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1: Es ist 2 Uhr, ich bin Stefan Mack. Keine Tore in Thessaloniki. Die Fußballnationalmannschaften von Griechenland und Deutschland haben sich am Abend 0:0 unentschieden getrennt. Deutschland erzielte zwar in der ersten Hälfte ein Tor, das wurde aber wegen Handspiels vom Videoschiri aberkannt. Ansonsten war Deutschland überlegen, konnte das aber nicht in Tore umsetzen. Bundestrainer Klopp war trotzdem zufrieden.
2: Die Jungs haben ein unglaubliches Fußballspiel gemacht, das in allen Bereichen top war, richtig top, außer dass wir unsere Chance keine Tore gemacht haben.
1: In 4 Spielen unter Klopp holte das Team damit 5 Punkte. Mit einem Besuch in Kiew hat Bundeskanzler Merz Solidarität gegenüber der Ukraine demonstriert. Die Reise hatte aber auch eine innenpolitische Botschaft. Jan-Henne Reitze berichtet.
3: Streit um Reformen, ob bei Rente oder Pflege, dazu Wahlerfolge der AfD und schlechte Umfragewerte. Das alles setzt Merz unter Druck. Da passt es ihm, darauf zu verweisen, wie wichtig eine stabile Bundesregierung für die Ukraine und die Sicherheit ganz Europas sei. Deutschland will zum Beispiel damit beginnen, neue Abfangdrohnen an die Ukraine zu liefern, mit denen russische Angriffe abgewehrt werden sollen. Weiteres Geld soll auch für Reparatur und Wiederaufbau zerstörter Kraftwerke zur Verfügung gestellt werden.
1: Für die Warenhauskette Galeria wird es heute ernst. Das Amtsgericht Düsseldorf entscheidet, ob der mittlerweile 4. Insolvenzantrag des Konzerns zugelassen wird. Gibt das Gericht grünes Licht, übernimmt ein Insolvenzverwalter die Kontrolle und die Geschäfte können vorerst weiterlaufen. Lehnt es ab, drohen sofortige Zahlungsunfähigkeit und der Verlust von rund 12.000 Arbeitsplätzen. In Brasilien sind die Wahllokale zur Präsidentenwahl geschlossen. Jetzt werden die Stimmen ausgezählt. Rund 160 Millionen Menschen waren zur Wahl aufgerufen. In den Umfragen lagen Amtsinhaber Lula da Silva und der rechte Senator Flavio Bolsonaro dicht beieinander. Lula tritt mit 80 Jahren für eine 4. Amtszeit an. Bolsonaro bewirbt sich zum ersten Mal. Im Landkreis Dachau sind 4 junge Männer mit einem nicht zugelassenen Schrottauto mit bis zu 100 km/h durch Pfaffenhofen an der Glonn und über ein Feld gerast. Und man muss wirklich Schrottauto sagen, die Frontstange ist dabei abgerissen, das Lenkrad war angesägt. Die Polizei hat den Wagen gestoppt, er war ohne Kennzeichen und Versicherung. Der Führerschein des 21-jährigen Fahrers wurde beschlagnahmt. Es ist jetzt 2:00. Heute Nacht vor allem in Südbayern Schauer und einzelne Gewitter bei Werten zwischen 5 und 12 Grad. Im Lauf des Morgens lässt der Regen im Süden nach. Nördlich der Donau kommt später dann auch die Sonne durch. Die A3 Nürnberg Richtung Passau zwischen Kirchroth und Straubing. Die rechte Spur ist gesperrt nach einem Unfall. Das sind immer noch Personen auf der Straße. Bitte Vorsicht in diesem Bereich.
4: Durch die Nacht auf Ramazzuri und für alle, die noch wach sind, gelassen durch die Nacht gleiten oder einfach nur die Stille genießen. Wir haben jetzt den perfekten Sound für ihre Ohren. Einfach gute Musik, hier kommt Bruno Mars mit I Just Might.

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1: Ich bin Stefan Mack. Keine Tore in Thessaloniki. Die Fußballnationalmannschaften von Griechenland und Deutschland haben sich am Abend 0:0 unentschieden getrennt. Deutschland erzielte zwar in der ersten Hälfte ein Tor, das wurde aber wegen Handspiels vom Videoschiri aberkannt. Ansonsten war Deutschland überlegen, konnte das aber nicht in Tore umsetzen. Bundestrainer Klopp war trotzdem zufrieden.
2: Die Jungs haben ein unglaubliches Fußballspiel gemacht, das in allen Bereichen top war, richtig top, außer dass wir unsere Chancen keine Tore gemacht haben.

0: In 4 Spielen unter Klopp holte das Team damit 5 Punkte. Mit einem Besuch in Kiew hat Bundeskanzler Merz Solidarität gegenüber der Ukraine demonstriert. Die Reise hatte aber auch eine innenpolitische Botschaft. Jan-Henne Reitze berichtet.
1: Streit um Reformen, ob bei Rente oder Pflege, dazu Wahlerfolge der AfD und schlechte Umfragewerte. Das alles setzt Merz unter Druck. Da passt es ihm, darauf zu verweisen, wie wichtig eine stabile Bundesregierung für die Ukraine und die Sicherheit ganz Europas sei. Deutschland will zum Beispiel damit beginnen, neue Abfangdrohnen an die Ukraine zu liefern, mit denen russische Angriffe abgewehrt werden sollen. Weiteres Geld soll auch für Reparatur und Wiederaufbau zerstörter Kraftwerke zur Verfügung gestellt werden.
0: Das waren die Nachrichten um 5:30.
2: Und jetzt noch die Meldungen aus der Oberpfalz mit Katharina Rappel. Eine 79-jährige Frau ist am Samstagvormittag in Amberg auf einem Exhibitionisten gestoßen. Die Seniorin war am Bergfestparkplatz unterwegs, als sie beim Vorbeigehen an einem geparkten Auto einen halbnackten Mann bemerkte, der sexuelle Handlungen an sich selbst vornahm. Die Frau entfernte sich daraufhin und verständigte die Polizei. Der Unbekannte soll korpulent gewesen sein und in einem Auto mit einer möglichen SK-Buchstabenkombination am Kennzeichen gesessen haben. Die Polizei sucht weitere Zeugen und bittet um Hinweise. Diesel ist aktuell teuer. Da hat sich offenbar jemand eine Alternative überlegt. Unbekannte haben an der B85 bei Kreit rund 240 Liter Diesel aus einem abgestellten Bagger abgezapft. Dafür brachen sie das Tankschloss auf. Die Tat ereignete sich zwischen Donnerstagabend und Freitagmorgen. Der Schaden liegt bei rund 600 Euro. Die Polizei ermittelt. In Schwandorf ist ein Streit um eine Verwarnung eskaliert. Ein 41-Jähriger soll einen Beschäftigten der Verkehrsüberwachung zunächst angeschrien, geschubst und anschließend mehrfach mit der Faust gegen die Brust geschlagen haben. Rund 15 Minuten später soll der Mann in einem Drogeriemarkt einen Dufttester gestohlen und die Diebstahlsicherung entfernt haben. Eine Verkäuferin hielt ihn bis zum Eintreffen der Polizei fest. Dabei stellte sich dann heraus, gegen den 41-Jährigen lag bereits ein Haftbefehl vor. Er wurde in die JVA Amberg gebracht. Und die Blue Devils Weiden werden den ausgelaufenen Tryout-Vertrag mit Stürmer Reed Stark nicht verlängern. Der 26-jährige Stürmer wird das Team somit nicht weiter begleiten. Stark war im Sommer im Rahmen eines Tryouts zu den Blue Devils gestoßen und hatte in den vergangenen Wochen die Möglichkeit, sich im Team zu präsentieren.
0: Heute Nacht vor allem in Südbayern Schauer und einzelne Gewitter bei Werten zwischen 5 und 12 Grad. Im Lauf des Morgens lässt der Regen im Süden nach. Nördlich der Donau kommt später dann auch die Sonne durch.
3: Durch die Nacht laufen Amazuri und der Song, der als nächstes kommt, der macht auf jeden Fall wieder wach, ganz egal wie spät es gerade eigentlich ist. Einfach gute Musik, hier kommt Austis mit Electrified.

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1: Es ist 3 Uhr, ich bin Stefan Mack. Jürgen Klopp hat mit der deutschen Fußballnationalmannschaft heute nicht in die Erfolgsspur gefunden. Eine Woche nach dem 0:1 in Augsburg gegen Griechenland reichte es im Rückspiel in Thessaloniki nur zu einem torlosen Unentschieden. Klopp zeigte sich danach bei RTL trotzdem zufrieden.
2: Ich bin sehr, sehr, sehr angetan von der Mannschaft, von der Art und Weise, wie wir es gemacht haben. Und hat mich tendenziell eher überrascht, als dass ich jetzt hier enttäuscht stehen würde.
1: In 4 Spielen unter Klopp gab es in der Nations League damit 5 Punkte. Bundeskanzler Merz hat bei einem Besuch in Kiew der Ukraine weitere Unterstützung zugesichert und Russland aufgefordert, den Krieg zu beenden. Trotz Drohungen aus Moskau reiste Merz mit einer großen Regierungs- und Wirtschaftsdelegation an und kündigte umfangreiche Hilfe an. Tausende Abfangdrohnen, Investitionen in weitreichende Waffen sowie zusätzliche Mittel für zerstörte Kraftwerke. Die Unterstützung für die Ukraine sei auch im deutschen Eigeninteresse, so Merz. Die Präsidentenwahl in Brasilien wird sich in einer Stichwahl zwischen dem linken Amtsinhaber Lula da Silva und dem rechten Senator Bolsonaro entscheiden. Nach Auszählung von 97% der Stimmen kam Lula laut vorläufigen Angaben der Wahlbehörde auf rund 44,6%, sein rechter Rivale auf 47,4%. Beide verfehlten damit die erforderliche absolute Mehrheit. Heftige Unwetter haben in Spanien mindestens 3 Menschen das Leben gekostet. Vor allem rund um Barcelona und in Katalonien fielen stellenweise über 200 Liter Regen pro Quadratmeter. Straßen, Keller und Erdgeschosse standen unter Wasser. Bäume stürzten um und Flüsse traten über die Ufer. Die Feuerwehr in Katalonien verzeichnete mehr als 1000 Notrufe. In anderen Regionen wie Kastilien-La Mancha und dem Baskenland kam es ebenfalls zu schweren Überschwemmungen. Am Flughafen in Nürnberg starten und landen ab heute Kampfjets. Die Bundeswehr übt damit die Verlegung von Flugzeugen aus dem Fliegerhorst in Neuburg an der Donau. Der Grund: im Verteidigungsfall wäre es für Angreifer ein willkommenes Ziel, wenn alle Flugzeuge an einem Ort zusammengezogen wären. Die Übung in Nürnberg geht bis Freitag. Es ist jetzt 3:15. Heute Nacht vor allem in Südbayern Schauer und einzelne Gewitter bei Werten zwischen 5 und 12 Grad. Im Lauf des Morgens lässt der Regen im Süden nach. Nördlich der Donau kommt später dann auch die Sonne durch. Die A3 Nürnberg Richtung Würzburg zwischen Erlangen-Frauenaurach und Erlangen-West. Da liegen Gegenstände auf der Straße und ein kaputter PKW blockiert den Standstreifen. Hier bitte Vorsicht.
3: Durch die Nacht auf Ramazzuri und für alle, die noch wach sind, entspannt durch die Dunkelheit fahren oder einfach zu Hause die Stille genießen. Wir haben jetzt eine echte Stilikone der 80er Jahre im Programm. Ein Song, der sofort im Gedächtnis bleibt und einem einfachen Lächeln auf die Lippen zaubert. Machen Sie sich's gemütlich für einfach gute Musik. Hier ist Danny Wilson mit Mary's Prayer.

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1: Ich bin Stefan Mack. Jürgen Klopp hat mit der deutschen Fußballnationalmannschaft heute nicht in die Erfolgsspur gefunden. Eine Woche nach dem 0:1 in Augsburg gegen Griechenland reichte es im Rückspiel in Thessaloniki nur zu einem torlosen Unentschieden. Klopp zeigte sich danach bei RTL trotzdem zufrieden.
2: Ich bin sehr, sehr, sehr angetan von der Mannschaft, von der Art und Weise, wie wir es gemacht haben. Und hat mich tendenziell eher überrascht, als dass ich jetzt hier enttäuscht stehen würde.
1: In 4 Spielen unter Klopp gab es in der Nations League damit 5 Punkte. Bundeskanzler Merz hat bei einem Besuch in Kiew der Ukraine weitere Unterstützung zugesichert und Russland aufgefordert, den Krieg zu beenden. Trotz Drohungen aus Moskau reiste Merz mit einer großen Regierungs- und Wirtschaftsdelegation an und kündigte umfangreiche Hilfe an. Tausende Abfangdrohnen, Investitionen in weitreichende Waffen sowie zusätzliche Mittel für zerstörte Kraftwerke. Die Unterstützung für die Ukraine sei auch im deutschen Eigeninteresse, so Merz. Das waren die Nachrichten um 9:30.
3: Und jetzt noch die Meldungen aus der Oberpfalz mit Katharina Rappel. Eine 79-jährige Frau ist am Samstagvormittag in Amberg auf einem Exhibitionisten gestoßen. Die Seniorin war am Bergfest-Parkplatz unterwegs, als sie beim Vorbeigehen an einem geparkten Auto einen halbnackten Mann bemerkte, der sexuelle Handlungen an sich selbst vornahm. Die Frau entfernte sich daraufhin und verständigte die Polizei. Der Unbekannte soll korpulent gewesen sein und in einem Auto mit einer möglichen SK-Buchstabenkombination am Kennzeichen gesessen haben. Die Polizei sucht weitere Zeugen und bittet um Hinweise. Diesel ist aktuell teuer. Da hat sich offenbar jemand eine Alternative überlegt. Unbekannte haben an der B85 bei Kreid rund 240 Liter Diesel aus einem abgestellten Bagger abgezapft. Dafür brachen sie das Tankschloss auf. Die Tat ereignete sich zwischen Donnerstagabend und Freitagmorgen. Der Schaden liegt bei rund 600 Euro. Die Polizei ermittelt. In Schwandorf ist ein Streit um eine Verwarnung eskaliert. Ein 41-Jähriger soll einen Beschäftigten der Verkehrsüberwachung zunächst angeschrien, geschubst und anschließend mehrfach mit der Faust gegen die Brust geschlagen haben. Rund 15 Minuten später soll der Mann in einem Drogeriemarkt einen Dufttester gestohlen und die Diebstahlsicherung entfernt haben. Eine Verkäuferin hielt ihn bis zum Eintreffen der Polizei fest. Dabei stellte sich dann heraus, gegen den 41-Jährigen lag bereits ein Haftbefehl vor. Er wurde in die JVA Amberg gebracht. Und die Blue Devils Weiden werden den ausgelaufenen Tryout-Vertrag mit Stürmer Reed Stark nicht verlängern. Der 26-jährige Stürmer wird das Team somit nicht weiter begleiten. Stark war im Sommer im Rahmen eines Tryouts zu den Blue Devils gestoßen und hatte in den vergangenen Wochen die Möglichkeit, sich im Team zu präsentieren.
1: Heute Nacht vor allem in Südbayern Schauer und einzelne Gewitter bei Werten zwischen 5 und 12 Grad. Im Lauf des Morgens lässt der Regen im Süden nach. Nördlich der Donau kommt später dann auch die Sonne durch.
4: Durch die Nacht auf Ramazzuri und wie immer gehen wir durch die Nacht mit den besten Hits für die Oberpfalz. In der nächsten halben Stunde habe ich unter anderem für Sie mit dabei Elton John, die Backstreet Boys und den Anfang macht jetzt erstmal Gareth Gates mit Any One of Us.

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1: Es ist 4 Uhr, ich bin Stefan Mack. Keine Tore in Thessaloniki. Die Fußballnationalmannschaften von Griechenland und Deutschland haben sich am Abend 0:0 unentschieden getrennt. Deutschland erzielte zwar in der ersten Hälfte ein Tor, das wurde aber wegen Handspiels vom Videoschiri aberkannt. Ansonsten war Deutschland überlegen, konnte das aber nicht in Tore umsetzen. Bundestrainer Klopp war trotzdem zufrieden.
2: Die Jungs haben ein unglaubliches Fußballspiel gemacht, das in allen Bereichen top war, richtig top, außer dass wir unsere Chance keine Tore gemacht haben.
1: In 4 Spielen unter Klopp holte das Team damit 5 Punkte. Und plötzlich steckte Bauschaum im Auspuff von hunderten Autos. Wegen einer solchen Angriffsreihe in 4 Bundesländern stehen ab heute in Ulm 3 junge Männer und eine Frau vor Gericht. Hinter der Sachbeschädigung steckt aus Sicht der Ermittler ein Versuch der Einflussnahme auf die letzte Bundestagswahl. Ursula Winkler berichtet.
3: Hunderte Autos in Baden-Württemberg, Bayern, Berlin und Brandenburg hatten vor der letzten Bundestagswahl plötzlich verstopfte Auspuffanlagen. Erst hatten Ermittler Klimaaktivisten im Visier, aber inzwischen geht die Anklage davon aus, dass die 4 als Wegwerfagenten angestiftet wurden, um das Wahlverhalten zu beeinflussen. Einer der Angeklagten soll gestanden haben, der Drahtzieher lebe in Russland.
1: Fast die Hälfte der Deutschen hält Angela Merkel für besser geeignet, die aktuellen Probleme zu lösen, als den heutigen Bundeskanzler Merz. In einer YouGov-Umfrage sagten 48%, Merkel wäre besser. 29% sehen sie gleich gut oder schlecht. Nur 8% halten sie für weniger geeignet. Der Rest ist unschlüssig. Die neue E-Auto-Prämie ist aus Sicht der Bundesregierung gut angelaufen. Nach Angaben von Bundesumweltminister Schneider wurden seit Mai bereits 100.000 Anträge ausgezahlt. Besonders profitieren demnach Haushalte mit kleinerem und mittlerem Einkommen. Je nach Fahrzeug und Einkommenslage gibt es einen staatlichen Zuschuss von bis zu 6.000 Euro. Besucherrekord auf dem Münchner Oktoberfest. 7,4 Millionen Menschen waren in diesem Jahr auf der Wiesn, so viele wie noch nie. Der bisherige Besucherrekord von 2023 ist geknackt. Damals sind 7,2 Millionen Menschen da gewesen, diesmal waren es 200.000 mehr. Getrunken wurden 6,7 Millionen Maß Bier. Auch beim Essen gibt es ein ordentliches Plus. Vor allem das klassische Grillhändel ist wieder im Aufwind. Es ist jetzt 4:15. Im Oberallgäu startet die neue Woche mit Schauern und Gewittern. Im Rest Bayerns setzt sich im Laufe des Morgens mehr und mehr die Sonne durch. Aktuell zwischen 7 und 13 Grad, später sind bis zu 23 Grad drin. Die A3 Nürnberg Richtung Würzburg zwischen Erlangen-Frauenaurach und Erlangen-West. Gegenstände auf der Fahrbahn. Da steht ein defekter PKW, die mittlere und die rechte Spur sind im Moment blockiert. Und die A93 Regensburg Richtung Holledau zwischen Bad Abbach und Saalhaupt. Ein Unfall. Der Standstreifen ist durch einen Pannen-LKW im Moment blockiert.
4: Durch die Nacht auf Ramazzuri und der Künstler, der jetzt kommt, der wird von der Frauenwelt nur so angehimmelt, wenn er auf der Bühne steht. Einfach gute Musik, hier kommt Harry Styles mit American Girls.

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2: Ich bin Stefan Mack. Keine Tore in Thessaloniki. Die Fußballnationalmannschaften von Griechenland und Deutschland haben sich am Abend 0:0 unentschieden getrennt. Deutschland erzielte zwar in der ersten Hälfte ein Tor, das wurde aber wegen Handspiels vom Videoschiri aberkannt. Ansonsten war Deutschland überlegen, konnte das aber nicht in Tore umsetzen. Bundestrainer Klopp war trotzdem zufrieden.
3: Die Jungs haben ein unglaubliches Fußballspiel gemacht, das in allen Bereichen top war, richtig top, außer dass wir unsere Chance keine Tore gemacht haben.
2: In 4 Spielen unter Klopp holte das Team damit 5 Punkte. Und plötzlich steckte Bauschaum im Auspuff von hunderten Autos. Wegen einer solchen Angriffsreihe in 4 Bundesländern stehen ab heute in Ulm 3 junge Männer und eine Frau vor Gericht. Hinter der Sachbeschädigung steckt aus Sicht der Ermittler ein Versuch der Einflussnahme auf die letzte Bundestagswahl. Ursula Winkler berichtet.
4: Hunderte Autos in Baden-Württemberg, Bayern, Berlin und Brandenburg hatten vor der letzten Bundestagswahl plötzlich verstopfte Auspuffanlagen. Erst hatten Ermittler Klimaaktivisten im Visier, aber inzwischen geht die Anklage davon aus, dass die 4 als Wegwerfagenten angestiftet wurden, um das Wahlverhalten zu beeinflussen. Einer der Angeklagten soll gestanden haben, der Drahtzieher lebe in Russland.
2: Das waren die Nachrichten um 9:30.
5: Und jetzt noch die Meldungen aus der Oberpfalz mit Katharina Rappel. Eine 79-jährige Frau ist am Samstagvormittag in Amberg auf einem Exhibitionisten gestoßen. Die Seniorin war am Bergfestparkplatz unterwegs, als sie beim Vorbeigehen an einem geparkten Auto einen halbnackten Mann bemerkte, der sexuelle Handlungen an sich selbst vornahm. Die Frau entfernte sich daraufhin und verständigte die Polizei. Der Unbekannte soll korpulent gewesen sein und in einem Auto mit einer möglichen SK-Buchstabenkombination am Kennzeichen gesessen haben. Die Polizei sucht weitere Zeugen und bittet um Hilfe. Hinweise. Diesel ist aktuell teuer. Da hat sich offenbar jemand eine Alternative überlegt. Unbekannte haben an der B85 bei Kreid rund 240 Liter Diesel aus einem abgestellten Bagger abgezapft. Dafür brachen sie das Tankschloss auf. Die Tat ereignete sich zwischen Donnerstagabend und Freitagmorgen. Der Schaden liegt bei rund 600 Euro. Die Polizei ermittelt. In Schwandorf ist ein Streit um eine Verwarnung eskaliert. Ein 41-Jähriger soll einen Beschäftigten der Verkehrsüberwachung zunächst angeschrien, geschubst und anschließend mehrfach mit der Faust gegen die Brust geschlagen haben. Rund 15 Minuten später soll der Mann in einem Drogeriemarkt einen Dufttester gestohlen und die Diebstahlsicherung entfernt haben. Eine Verkäuferin hielt ihn bis zum Eintreffen der Polizei fest. Dabei stellte sich dann heraus, gegen den 41-Jährigen lag bereits ein Haftbefehl vor. Er wurde in die JVA Amberg gebracht. Und die Blue Devils Weiden werden den ausgelaufenen Tryout-Vertrag mit Stürmer Reed Stark nicht verlängern. Der 26-jährige Stürmer wird das Team somit nicht weiter begleiten. Stark war im Sommer im Rahmen eines Tryouts zu den Blue Devils gestoßen und hatte in den vergangenen Wochen die Möglichkeit, sich im Team zu präsentieren.
2: Im Oberallgäu startet die neue Woche mit Schauern und Gewittern. Im Rest Bayerns setzt sich im Laufe des Morgens mehr und mehr die Sonne durch. Aktuell zwischen 7 und 13 Grad, später sind bis zu 23 Grad drin.
6: Durch die Nacht auf Ramazzuri und es gibt so Künstler, die schaffen es, das Lebensgefühl von einer kompletten durchgefeierten und durchgetanzten Nacht in genau einen Song zu packen. Und so einen habe ich jetzt hier für Sie. Einfach gute Musik. Hier kommt Zomba mit 12 to 12.

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1: Es ist 5 Uhr, ich bin Stefan Mack. Die deutsche Fußballnationalmannschaft und Griechenland haben sich am Abend ein torloses Unentschieden geliefert. Deutschland war im Rückspiel zwar überlegen, schaffte es aber nicht, ein Tor zu erzielen. Eines wurde wegen Handspiels aberkannt. Die Bilanz von Neutrainer Jürgen Klopp, 5 Punkte aus 4 Spielen. Bei RTL zog er Bilanz.
2: Wir wollen ja was verändern, wir wollen was anschieben und das habe ich auf jeden Fall gesehen. Und das wird die Basis sein und jeder, der bereit ist, diese Art Fußball zu spielen, ist die Tür sperrangelweit offen.
1: Bundeskanzler Merz hat bei einem Besuch in Kiew der Ukraine weitere Unterstützung zugesichert und Russland aufgefordert, den Krieg zu beenden. Trotz Drohungen aus Moskau reiste Merz mit einer großen Regierungs- und Wirtschaftsdelegation an und kündigte umfangreiche Hilfe an. Tausende Abfangdrohnen, Investitionen in weitreichende Waffen sowie zusätzliche Mittel für zerstörte Kraftwerke. Die Unterstützung für die Ukraine sei auch im deutschen Eigeninteresse, so Merz. Die Präsidentenwahl in Brasilien wird sich in einer Stichwahl zwischen dem linken Amtsinhaber Lula da Silva und dem rechten Senator Bolsonaro entscheiden. Nach Auszählung von 97% der Stimmen kam Lula laut vorläufigen Angaben der Wahlbehörde auf rund 44,6%, sein rechter Rivale auf 47,4%. Beide verfehlten damit die erforderliche absolute Mehrheit. Heftige Unwetter haben in Spanien mindestens 3 Menschen das Leben gekostet. Vor allem rund um Barcelona und in Katalonien fielen stellenweise über 200 Liter Regen pro Quadratmeter. Straßen, Keller und Erdgeschosse standen unter Wasser. Bäume stürzten um und Flüsse traten über die Ufer. Die Feuerwehr in Katalonien verzeichnete mehr als 1000 Notrufe. In anderen Regionen wie Kastilien-La Mancha und dem Baskenland kam es ebenfalls zu schweren Überschwemmungen. Am Flughafen in Nürnberg starten und landen ab heute Kampfjets. Die Bundeswehr übt damit die Verlegung von Flugzeugen aus dem Fliegerhorst in Neuburg an der Donau. Der Grund: im Verteidigungsfall wäre es für Angreifer ein willkommenes Ziel, wenn alle Flugzeuge an einem Ort zusammengezogen wären. Die Übung in Nürnberg geht bis Freitag. Es ist jetzt 5:15. Im Oberallgäu startet die neue Woche mit Schauern und Gewittern. Im Rest Bayerns setzt sich im Laufe des Morgens mehr und mehr die Sonne durch. Aktuell zwischen 7 und 13 Grad, später sind bis zu 23 Grad drin. Die A9 Nürnberg Richtung Berlin zwischen Münchberg Nord und Hof West im Moment eine Vollsperre. Dort läuft die Unfallaufnahme. Die A3 Nürnberg Richtung Würzburg zwischen Erlangen-Frauenaurach und Erlangen-West. Da liegen Gegenstände auf der Fahrbahn. Ein defekter PKW steht dort. Die mittlere und die rechte Spur sind im Moment blockiert.
3: Jetzt ist es 5:15 morgens, also ist die Nacht auf Ramazzuri jetzt auch schon wieder vorbei. Dass Sie aber so richtig gut gelaunt und entspannt in die neue Woche starten können, habe ich jetzt noch einfach gute Musik für Sie. Hier ist Taylor Dane mit Tell It To My Heart. Ich bin Alexander Schnöß. Schönen Montag.

0: Die Sunrise Avenue und Heartbreak Century hier auf Ramazzurri. Kurz vor 5:30 haben wir's und da starten wir mit den Gedanken zum Tag.
1: Guten Morgen. Jeden Tag eine gute Tat. Sicher kennen Sie dieses Motto. Es geht auf den Gründer der Pfadfinderbewegung, Robert Baden-Powell, zurück. Er nannte dieses Lebensmotto als einen Weg zu innerem Glück. Wer anderen hilft, macht nicht nur andere glücklich, sondern stiftet auch eigene Zufriedenheit. Heute am 5. Oktober feiern die Menschen in den USA den World Kindness Day. Dieser Tag möchte daran erinnern, anderen im Alltag etwas Gutes zu tun. Dabei geht es nicht unbedingt um große Taten. Oft reichen ja schon kleine Gesten, kleine Aufmerksamkeiten für unsere Mitmenschen. Ein aufmunterndes Wort für einen Kollegen, dem es gerade nicht gut geht. Ein offenes Ohr für jemanden, der etwas auf dem Herzen hat. Ein Lächeln für die Menschen, denen man begegnet. Klingt irgendwie alles selbstverständlich, ist es aber bei Weitem nicht. Und doch können solche kleinen Gesten mehr Herzlichkeit in unseren Alltag bringen. Und Freundlichkeit kann ansteckend sein. Man sagt ja auch, wie man in den Wald hineinruft, so schallt es zurück. Heute am Mach-mal-was-Nettes-Tag möchte ich ganz bewusst auf meinen Umgang mit meinen Mitmenschen achten. Und vielleicht gelingt es mir ja dann irgendwann sogar, dem Motto der Pfadfinder gemäß zu handeln, jeden Tag eine gute Tat. Andreas Dandorfer, Pastoralreferent an der Fachstelle Ehe und Familie im Bistum Regensburg.
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3: Ich bin Stefan Mack. Guten Morgen. Die deutsche Fußballnationalmannschaft und Griechenland haben sich am Abend ein torloses Unentschieden geliefert. Deutschland war im Rückspiel zwar überlegen, schaffte es aber nicht, ein Tor zu erzielen. Eines wurde wegen Handspiels aberkannt. Die Bilanz von Neutrainer Jürgen Klopp, 5 Punkte aus 4 Spielen. Bei RTL zog er Bilanz.
4: Wir wollen ja was verändern, wir wollen was anschieben und das habe ich auf jeden Fall gesehen. Und das wird die Basis sein und jeder, der bereit ist, diese Art Fußball zu spielen, ist die Tür sperrangelweit offen.
3: Bundeskanzler Merz hat bei einem Besuch in Kiew der Ukraine weitere Unterstützung zugesichert und Russland aufgefordert, den Krieg zu beenden. Trotz Drohungen aus Moskau reiste Merz mit einer großen Regierungs- und Wirtschaftsdelegation an und kündigte umfangreiche Hilfe an. Tausende Abfangdrohnen, Investitionen in weitreichende Waffen sowie zusätzliche Mittel für zerstörte Kraftwerke. Die Unterstützung für die Ukraine sei auch im deutschen Eigeninteresse, so Merz. Die Präsidentenwahl in Brasilien wird sich in einer Stichwahl zwischen dem linken Amtsinhaber Lula da Silva und dem rechten Senator Bolsonaro entscheiden. Nach Auszählung von 97% der Stimmen kam Lula laut vorläufigen Angaben der Wahlbehörde auf rund 44,6%, sein rechter Rivale auf 47,4%. Beide verfehlten damit die erforderliche absolute Mehrheit. Heftige Unwetter haben in Spanien mindestens 3 Menschen das Leben gekostet. Vor allem rund um Barcelona und in Katalonien fielen stellenweise über 200 Liter Regen pro Quadratmeter. Straßen, Keller und Erdgeschosse standen unter Wasser. Bäume stürzten um und Flüsse traten über die Ufer. Die Feuerwehr in Katalonien verzeichnete mehr als 1000 Notrufe. In anderen Regionen wie Kastilien-La Mancha und dem Baskenland kam es ebenfalls zu schweren Überschwemmungen. Am Flughafen in Nürnberg starten und landen ab heute Kampfjets. Die Bundeswehr übt damit die Verlegung von Flugzeugen aus dem Fliegerhorst in Neuburg an der Donau. Der Grund: im Verteidigungsfall wäre es für Angreifer ein willkommenes Ziel, wenn alle Flugzeuge an einem Ort zusammengezogen wären. Die Übung in Nürnberg geht bis Freitag.
5: Relativ klar geht's rein in die neue Woche. Aktuell 10 Grad in Weiden. Stellenweise ist es auch noch ein bisschen neblig. Der löst sich aber im Laufe des Vormittags auf und dann scheint die Sonne bei bis zu 22 Grad. Der Ramazzurri-Wetterausblick. Morgen und am Mittwoch wird's ähnlich wie heute. Nach dem Nebel kommt schönes, sonniges Herbstwetter. Ab Donnerstag ist dann mit Regen zu rechnen.
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0: Wir wollen, dass Sie gut und sicher ankommen. Unser Sorgenkind heute früh, die A6 Pilsen Richtung Nürnberg. Zwischen Weidhaus und Bleistein Grenzkontrollen. Gute halbe Stunde dauert es da heute früh länger. Alle halbe Stunde die Blitze hier bei uns auf Ramazzuri. Aktuell nichts gemeldet. Wenn Sie was entdeckt haben, geben Sie uns gerne Bescheid. Alle Nummern zu uns gibt's unter ramazzuri.de. Kurz nach 5:30 haben wir's und alle Frühschichtler kennen's. Montagmorgen ist immer der schlimmste. Jennifer Lopez zum Beispiel, die hat ihre ganz eigene Schlafregel. Sie schläft entweder weniger als 4 Stunden oder mehr als 7 Stunden. Kann man mal machen. Hier ist sie mit ihrer neuen Single, Save Me Tonight. Schönen guten Morgen.

0: Paul Young. Love of the Common People um 20:06 hier bei uns auf Ramazzurri. Herzlichen Glückwunsch an alle Geburtstagskinder bei uns in der Oberpfalz. Sie feiern heute zusammen mit Steve Miller.
1: Steve Miller von der Steve Miller Band.
0: So schaut's aus. 83 wird er.

0: legendär, der Joker, die Steve Miller Band. Aber nicht nur Steve Miller hat heute Geburtstag, sondern Harold Faltermeier.
1: Ja, sagt mir auch was.
0: Ah! Unvergessen aus Beverly Hills. Hier ist Axel Foley. Guten Morgen.

0: Und auf einmal ist er aus. Ich könnte ihn auch eine halbe Stunde hören. Axel Foley hier auf Ramazzuri um 5.48 Uhr.
1: Stellenweise noch ein bisschen Nebel bei uns in der Oberpfalz. Der löst sich dann aber auf und dann blitzt die Sonne raus bei bis zu 22 Grad.
0: Es staut sich ordentlich heute früh auf der A6 Pilsen Richtung Nürnberg zwischen Weidhaus und Bleistein. Grenzkontrollen, gute halbe Stunde brauchen Sie da heute früh länger.
1: Und langsam muss es doch irgendwie reingehen. Die Blue Devils haben gestern schon wieder verloren und zwar gegen Düsseldorf. 1:5. Am Freitag war ja Oberpfalz-Derby gegen Regensburg. Da sah es auch nicht ganz so gut aus.
0: Die Dame, die jetzt kommt, die hat früher den Leuten in ihrer Küche die Haare geschnitten. Heute kann sie sich 5 Friseursalons kaufen. Hier ist Beth Dito und ihre Jungs von Gossip. Heavy Cross. Das ist einfach gute Musik. Schönen Montagmorgen.

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7: Ich bin Eva Bracke. Guten Morgen. Keine Tore in Thessaloniki. Die Fußballnationalmannschaften von Griechenland und Deutschland haben sich am Abend 0:0 unentschieden getrennt. Deutschland erzielte zwar in der ersten Hälfte ein Tor, das wurde aber wegen Handspiels vom Videoschiri aberkannt. Ansonsten war Deutschland überlegen, konnte das aber nicht in Tore umsetzen. Bundestrainer Klopp war trotzdem zufrieden.
8: Die Jungs haben ein unglaubliches Fußballspiel gemacht, das in allen Bereichen top war, richtig top, außer dass wir unsere Chancen keine Tore gemacht haben.
7: In 4 Spielen unter Klopp holte das Team damit 5 Punkte. Plötzlich steckt Bauschaum im Auspuff von hunderten Autos. Wegen einer solchen Angriffsreihe in 4 Bundesländern stehen ab heute in Ulm 3 junge Männer und eine Frau vor Gericht. Hinter der Sachbeschädigung steckt aus Sicht der Ermittler ein Versuch der Einflussnahme auf die letzte Bundestagswahl. Ursula Winkler weiß mehr.
9: Hunderte Autos in Baden-Württemberg, Bayern, Berlin und Brandenburg hatten vor der letzten Bundestagswahl plötzlich verstopfte Auspuffanlagen. Erst hatten Ermittler Klimaaktivisten im Visier, aber inzwischen geht die Anklage davon aus, dass die 4 als Wegwerfagenten angestiftet wurden, um das Wahlverhalten zu beeinflussen. Einer der Angeklagten soll gestanden haben, der Drahtzieher lebe in Russland.
7: Die neue E-Auto-Prämie der Bundesregierung ist gut angelaufen. Nach Angaben von Bundesumweltminister Carsten Schneider wurden seit Mai bereits 100.000 Anträge ausgezahlt. Besonders profitieren demnach Haushalte mit kleinerem und mittlerem Einkommen. Je nach Fahrzeug und Einkommenslage gibt es einen staatlichen Zuschuss von bis zu 6.000 Euro. In Amberg ist ein 18-Jähriger am frühen Samstagmorgen am Marktplatz niedergeschlagen worden. Er hatte einen Unbekannten angesprochen, der eine Rettungsdienstversorgung filmte. Daraufhin schlug der Mann dem 18-Jährigen ins Gesicht. Das Opfer stürzte und verletzte sich erheblich. Der Täter flüchtete Richtung Malteserplatz. Die Polizei sucht nun Zeugen des Vorfalls.
10: Relativ klar geht's rein in die neue Woche. Aktuell 7 Grad in Kümmersbruck. Stellenweise ist es auch noch ein bisschen neblig. Der löst sich aber im Laufe des Vormittags auf und dann scheint die Sonne bei bis zu 22 Grad. Der Ramazzuri-Wetterausblick. Morgen und am Mittwoch wird's ähnlich wie heute. Nach dem Nebel kommt schönes, sonniges Herbstwetter. Ab Donnerstag kann's dann wieder regnen.
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13: Wir wollen, dass Sie gut und sicher ankommen. Einiges los heute früh bei uns. Wir haben einmal die A6 Pilsen Richtung Nürnberg zwischen Weidhaus und Bleistein. Mal wieder Grenzkontrollen. 25 Minuten brauchen wir da länger. Dann haben wir die B22. Wenn Sie vom Altenstädter Kreisel Richtung Parkstein unterwegs sind, hier ist eine Kehrmaschine liegen geblieben. Da bitte aufpassen. Und dann noch die B299 Amberg Richtung Neumarkt zwischen Amberg und Ursensollen liegen Fahrzeugteile auf der Fahrbahn, da Obacht geben. Alle halbe Stunde die Blitze hier bei uns auf Ramazzuri. Bis jetzt noch nichts gemeldet. Wenn Sie was entdeckt haben, immer her damit. Alle Nummern zu uns gibt's unter ramazzuri.de.
1: Guten Morgen!
13: 3:35 haben wir es. Und bist du schon mal aus dem Club geflogen, Freddy?
14: Einmal, ja.
13: Unserem Oberpfälzer Superstar Leonie ist das auch schon passiert. Mit 17 hat sie sich in den Club geschlichen und ist von den Securities erwischt worden. Ja, heute sperren sie den ganzen Club für sie zu. Hier ist Leonie, Somewhere in Between.

0: Eine der besten Rockbands aller Zeiten, U2, With or Without You, um 6:11 hier bei uns auf Radio Ramazzurri. Und wie stellst du einen neuen Besucherrekord auf dem Oktoberfest auf? Du verlangst 15 Euro für die Maske. Es ist der Wahnsinn. 16 Tage Wahnsinn gehen zu Ende. Die Wiesn 2026 endet mit einem neuen Besucherrekord. 7,4 Millionen Menschen waren da dort. 200.000 Maß mehr als letztes Jahr getrunken. 6,7 Millionen Maß. Und was ich immer faszinierend finde bei der Wiesn, ist das Wiesn-Fundbüro. Ja, da wird ja immer ein Haufen gefunden. Und Freddy, du hast mal nachgeschaut, was sie dieses Jahr so gefunden haben.
1: Ja, also insgesamt um die 4.000 Fundsachen. Darunter natürlich Handys, Schuhe etc., also die Sachen, die klassischen Sachen. Und ich habe jetzt mal die Top 3 der kuriosen Sachen rausgesucht, nämlich zum Beispiel ein verirrter Nymphensittich.
0: Ah, ja.
1: Der ist ins Hofbräu-Festzelt und hat da ein bisschen mitgefeiert, bis er dann ins Tierheim durfte. Dann 3 Männer werden jetzt ordentlich Stress haben, weil es wurden 3 echte Eheringe
0: gefunden. Nein, oh mein Gott.
1: Das musst du auch erst mal schaffen.
0: Ja, das Bier, Freddy, da passiert das schon mal. Und ja, was war dein kuriosestes Fundstück?
1: Apropos Bier, ein Vater.
0: Was?
1: Ja, also ein Sohn, der hat versucht, seinen betrunkenen und tiefschlafenden Vater wiederzufinden und ist dann ins Fundbüro gegangen und hat gesagt, Servus, ich suche meinen Vater.

0: Der muss jetzt dann auch eine Runde Gassi gehen mit seinem Tom, absoluter Hundenah, Dermot Kennedy, um 6:20 hier auf Ramasuri.
1: Stellenweise noch ein bisschen neblig, aber im Laufe des Vormittags löst er sich auf und dann wird's schön, bis zu 22 Grad und Sonne.
0: Obacht auf der B299 zwischen Amberg und Ursensollen liegen Fahrzeugteile auf der Fahrbahn, da bitte aufpassen.
1: Und Danico, Weltmeister sind wir.
0: Hey.
1: Die Oberpfälzer, nee, nicht im Fußball. Jenny Wurster vom Kickbox-Club Amberg, die hat jetzt in Österreich 5 Weltmeistertitel gewonnen. Ja, da können wir nur sagen, herzlichen Glückwunsch.
0: Ja, wir in der Oberpfalz haben viele gute Boxerinnen. Meine Ex-Freundin ist eine davon.

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25: Ich bin Eva Bracke. Guten Morgen. Die im Mai freigeschaltete E-Auto-Prämie ist bisher an 100.000 Antragsteller ausgezahlt worden. Laut Umweltminister Schneider habe das Förderprogramm die Erwartungen weit übertroffen. Uli Reitinger berichtet.
26: Jedes zusätzliche Elektroauto macht Deutschland unabhängiger von teuren Ölimporten und internationalen Konflikten, sagt Schneider. Der SPD-Umweltminister freut sich besonders, dass die eingebaute soziale Staffelung ganz offenbar wirkt. Die Hälfte der Antragsteller hatte ein Haushaltsjahreseinkommen von maximal 45.000 Euro. Das heißt, die Förderung kommt bei denen an, die vorher nie daran gedacht hätten, sich ein E-Auto zu kaufen, sagt Schneider. Und der Förderpott ist noch gut gefüllt, erreicht voraussichtlich noch für weitere 700.000 Fahrzeuge.
25: Das Münchner Oktoberfest hat in diesem Jahr einen neuen Besucherrekord aufgestellt. 7,4 Millionen Gäste kamen dieses Jahr auf die Wiesen, so viele wie noch nie. Es wurden rund 6,7 Millionen Maß Bier getrunken, etwas mehr als im Vorjahr, und auch gegessen wurde mehr. Überschattet wurde das Fest aber von mehreren Unglücksfällen. Ein Mitarbeiter einer Schiffsschaukel wurde am letzten Wiesentag lebensgefährlich verletzt. Ein Sicherheitsmann an einem Freefall Tower starb nach einem Arbeitsunfall. Fast die Hälfte der Deutschen hält Angela Merkel für besser geeignet, die aktuellen Probleme zu lösen, als den heutigen Bundeskanzler Merz. In einer YouGov-Umfrage sagten 48%, Merkel wäre besser, 29% sehen sie gleich gut oder schlecht. Nur 8% halten sie für weniger geeignet. Der Rest ist unschlüssig. In Sulzbach-Rosenberg ist eine betrunkene 45-Jährige am Freitagvormittag auf einem Parkplatz unterwegs gewesen mit deutlichen Folgen. Beim Vorbeifahren an einem geparkten Wohnmobil prallte sie zunächst einmal dagegen. Beim nächsten Versuch gleich zweimal. Die Polizei stellte bei der Unfallaufnahme einen Atemalkoholwert von knapp 3 Promille fest. Die Frau musste zur Blutentnahme. Der Schaden liegt bei rund 5.000 Euro. Gegen die 45-Jährige wird nun wegen Gefährdung des Straßenverkehrs ermittelt.
0: Ein paar leichte Wolken am Oberpfälzer Himmel. Ansonsten ist es klar bei aktuell 6 Grad in Pressert. Stellenweise ist es auch noch ein bisschen neblig. Der löst sich aber im Laufe des Vormittags auf und dann scheint die Sonne bei bis zu 22 Grad. Der Ramazuri-Wetterausblick. Morgen und am Mittwoch dann ähnlich wie heute. Nach dem Nebel schönes sonniges Herbstwetter. Ab Donnerstag ist dann mit Regen zu rechnen.
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3: Wir wollen, dass Sie gut und sicher ankommen. Ein bisschen was los heute früh. Wir haben die A6 Pilsen Richtung Nürnberg. Zwischen Weidhaus und Bleistein Grenzkontrollen. 40 Minuten dauert es da heute früh länger. Dann haben wir die B22. Wenn Sie beim Altenstädter Kreisel Richtung Parkstein unterwegs sind, hier ist eine Kehrmaschine hängen geblieben. Da bitte aufpassen. Und dann noch die B299. Amberg Richtung Neumarkt. Zwischen Amberg und Ursensollen liegen Fahrzeugteile auf der Fahrbahn. Da aufschauen. Alle halbe Stunde die Blitze hier bei uns auf Ramazuri. Und der erste ist gerade reingekommen, und zwar in Waldsassen. In der Pfaffenreuther Straße wird stadtauswärts geblitzt. Marina, vielen Dank fürs Bescheid geben, wenn Sie auch noch was entdeckt haben. Alle Nummern zu uns gibt's unter ramazuri.de. Kurz nach 6:30 haben wir's. Und die Jungs, die jetzt kommen, haben ein recht cooles Ritual. Denn nach jedem Konzert trinken sie ein Glas Champagner.

0: Mega. Queen, I want it all. Um 19 vor 7 hier bei uns auf Radio Ramazzurri. Und jetzt beginnt wieder diese Zeit des Jahres, wo Frauen den Drang verspüren, zu dekorieren. Herbstzeit hat begonnen und wenn Sie auch noch ein bisschen Herbstdeko brauchen, dann lohnt sich's, Mittwoch und Donnerstag vorbeizuschauen bei den Jura-Werkstätten in Neumarkt, denn da ist wieder der bunte Herbstmarkt von 10 bis 15 Uhr, aber nicht nur das, wie uns Sebastian Schauer verraten hat.
1: Es gibt noch zwei weitere Programmpunkte und zwar ist das zum einen die kostenlose Wohnberatung der Lebenshilfe, die findet am 8. Oktober von 13 bis 15 Uhr statt. Es gibt eine Fahrradaktion auf dem Herbstmarkt, da kann man dann auch unser neues Tandem bei einer Probefahrt testen.
0: Und wie schaut's bei dir aus, Freddy? Hast du schon das Dekorieren angefangen?
2: Hey, gestern, mein Bauch, da gab's die erste Kürbissuppe.
0: War nicht schlecht. Hier ist Rufus und Chaka Khan, Ain't Nobody. Schönen guten Morgen.
2: Morgen.

0: Bevor er einen neuen Song rausbringt, muss ihn immer erst die Mama vorher anhören und sagen, ob sie ihn mag. Süß. Miles Smith auf Ramazzuri um 11:07. Seine Mutter kann seine Witze schon lange nicht mehr hören. Hier ist unser Azubi Freddy mit dem Witz des Tages.
1: Sitzt ein Mann ohne Arme vorm Kartenstapel, Mission Impossible.
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16: Ich bin Eva Bracke. Guten Morgen. Die deutsche Fußballnationalmannschaft und Griechenland haben sich am Abend ein torloses Unentschieden geliefert. Deutschland war im Rückspiel zwar überlegen, schaffte es aber nicht, ein Tor zu erzielen. Eines wurde wegen Handspiels aberkannt. Die Bilanz von Neutrainer Jürgen Klopp: 5 Punkte aus 4 Spielen. Bei RTL zog er Bilanz.
17: Wir wollen ja was verändern, wir wollen was anschieben und das habe ich auf jeden Fall gesehen. Und das wird die Basis sein und jeder, der bereit ist, diese Art Fußball zu spielen, ist die Tür sperrangelweit offen.
16: Bundeskanzler Merz hat bei einem Besuch in Kiew der Ukraine weitere Unterstützung zugesichert und Russland aufgefordert, den Krieg zu beenden. Trotz Drohungen aus Moskau reiste Merz mit einer großen Regierungs- und Wirtschaftsdelegation an und kündigte umfangreiche Hilfe an. Tausende Abfangdrohnen, Investitionen in weitreichende Waffen sowie zusätzliche Mittel für zerstörte Kraftwerke. Die Unterstützung für die Ukraine sei auch im deutschen Eigeninteresse, so Merz. Am Flughafen in Nürnberg starten und landen ab heute Kampfjets. Die Bundeswehr übt damit die Verlegung von Flugzeugen aus dem Fliegerhorst in Neuburg an der Donau. Der Grund: Im Verteidigungsfall wäre es für Angreifer ein willkommenes Ziel, wenn alle Flugzeuge an einem Ort zusammengezogen wären. Die Übung in Nürnberg geht bis Freitag. Ein Handyklingeln hat in Hof einen ungewöhnlichen Diebstahl aufgeklärt. Ein Taxifahrer bemerkte am Samstagabend nach einer Fahrt, dass sein Handy verschwunden war. Weil er seine letzte Fahrgastkundin verdächtigte, rief er das Smartphone noch vor deren Wohnung an. Tatsächlich hörte er das Klingeln aus der Wohnung der 39-Jährigen und verständigte die Polizei. Als die Beamten die Frau zur Rede stellten, rückte sie das Handy schließlich heraus. Gegen sie wird nun wegen des Verdachts des Diebstahls ermittelt.
12: Relativ klar geht's rein in die neue Woche. Aktuell 6 Grad in Fohnstrauß. Stellenweise ist es auch noch ein bisschen neblig. Der löst sich dann im Laufe des Vormittags auf und dann scheint die Sonne bei bis zu 22 Grad. Der Ramazuri-Wetterausblick. Morgen und am Mittwoch wird's dann ähnlich wie heute, sprich schönes sonniges Herbstwetter. Ab Donnerstag kann's dann wieder regnen.
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19: Wir wollen, dass Sie gut und sicher ankommen. 2 Meldungen haben wir. Einmal die A6 Pilsen Richtung Nürnberg zwischen Weidhaus und Bleistein. Grenzkontrollen. 40 Minuten dauert es da heute früh länger. Und dann haben wir noch die A9 Nürnberg Richtung Halle-Leipzig. Zwischen Münchberg Mitte und Hof West gab es einen Unfall. Der linke Fahrstreifen ist hier aktuell gesperrt. Gute halbe Stunde brauchen Sie da länger. Alle halbe Stunde gibt es auch die Blitze hier auf Ramazuri. 2 Stück sind es. Der erste auf der B299 Freiung Richtung Grafenwöhr. Bei Hütten wird mal wieder geblitzt. 70 sind hier erlaubt. Und in Waldsassen haben wir einen am Ortsende, in der Pfaffenreuther Straße. Marina, vielen Dank fürs Bescheid geben, falls Sie auch noch was entdeckt haben. Alle Nummern zu uns gibt's unter ramazuri.de.
20: Guten Morgen!
19: 7:03 haben wir es. Lang ausschlafen, dann richtig schön lang frühstücken. Dann mit der Liebsten auf die Couch und abends noch einen Tatort schauen. Ja, so sieht sein perfekter Sonntag aus. Hier ist Nico Santos mit All Time High.

0: Das ist 80er pur. Kim Wilde, You Came, um 7:09 hier bei uns auf Radio Ramazzurri. Freddy, hast du noch ein altes Handy daheim rumliegen?
1: Ja, bestimmt.
0: Damit kann man jetzt was Gutes tun. Denn die Caritas Regensburg hat jetzt eine neue Aktion gestartet. Second Handy für obdachlose und bedürftige Menschen. Jetzt hätte ich da im ersten Moment gedacht, ist da nicht besser, wenn man Essen spendet, wenn man Klamotten spendet. Aber warum ein Handy gerade so wichtig ist, Christian Hierold von der Regensburger Caritas hat es uns verraten.
2: Um unseren Klienten, den Wohnen, Obdachlosen und bedürftigen Menschen einfach soziale und auch digitale Teilhabe zu ermöglichen. Viele haben zwar Sozialleistungen, aber mit den Sozialleistungen ein Handy zu beschaffen, ist mitunter sehr schwierig. Also von daher ist es mir einfach ein Anliegen gewesen.
1: Und das sind wirklich Menschen, die gar nichts haben und die sind da einfach wahnsinnig dankbar.
2: Einige sind dabei, denen sieht man es wirklich an, dann kriegen sie feuchte Augen, weil sie einfach nicht die finanziellen Mittel haben, um sich ein Handy oder auch einfach mal ein gebrauchtes Gerät zulegen zu können.
0: Ja, und da sieht man, es muss nicht immer das neueste iPhone sein. Manche Menschen freuen sich auch wirklich über so ein richtig altes Handy. Wenn sie da noch eins haben und ein bisschen helfen wollen, melden sich einfach bei der Regensburger Caritas.

0: Vom Rockstar zum begeisterten Opa. Vier Enkel hat er mittlerweile und sie sind sein Ein und Alles. Billy Idol hier bei uns mit Sweet 16 um 18 nach 7. Was macht's Wetter heute bei uns in der Oberpfalz?
1: Relativ klar geht's rein in die neue Woche. Im Laufe des Tages dann Sonne und bis zu 22 Grad.
0: Zwei Blitzer haben wir heute früh. Einmal auf der B299 Freyung Richtung Grafenwöhr. Beim Sportplatz Hütten wird geblitzt. 70 sind hier erlaubt. Und in Waldsassen in der Pfaffenreuther Straße stadtauswärts. Martin und Corbinian, vielen Dank fürs Bescheidgeben. Und heute Abend lohnt sich mal wieder ein Fernseher einzuschalten. Promi Big Brother geht los bei den Kollegen von Sat1. Dieses Jahr mit dabei Axel Schulz und Nadja von den No Angels. Bin ich sehr gespannt. Heute Abend ab 20.15 Uhr geht's los und ich würde sagen, als kleine Einstimmung. Hier ist sie. Daylight in your eyes.

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11: Ich bin Eva Bracke. Guten Morgen. Der Führerschein soll günstiger werden. Dazu plant die Bundesregierung ja eine Reform, die dann ab 2027 gelten soll. Heute gibt's dazu eine Anhörung im Verkehrsausschuss des Bundestags. Fahrlehrerverbände halten nicht so viel von der Reform. Mehr dazu von Jan-Henner Reitze.
12: Theoriestunden auch online statt in Präsenz, Autofahren üben mit den Eltern oder im Simulator statt mit einem Fahrlehrer. Die Bundesvereinigung der Fahrlehrerverbände fürchtet um die Verkehrssicherheit und fordert, die Ausbildungsqualität müsse trotz Reform mindestens erhalten bleiben. Auch eine offizielle Datenbank, in der Fahrschulen ihre Preise und Erfolgsquote angeben müssen, lehnen die Fahrlehrerverbände ab.
11: Der gesetzlichen Pflegeversicherung fehlt immer noch Geld. Nach Berechnungen des GKV-Spitzenverbands ist es konkret im kommenden Jahr rund 1 Milliarde Euro. Schon in den nächsten Wochen würden etwa 500 Millionen Euro benötigt, damit die Pflegekassen zahlungsfähig bleiben. Leistungen seien aber nicht gefährdet. Verbandschef Blatt fordert in der Rheinischen Post eine nachhaltige Lösung, ohne die Beiträge weiter anzuheben. Die deutsche Fußballnationalmannschaft muss weiter um den Einzug ins Viertelfinale der Nations League bangen. Das Team von Bundestrainer Jürgen Klopp kam in Griechenland nicht über ein 0:0 hinaus und bleibt in der Tabelle auf Platz 3. Im November folgen die entscheidenden Spiele in Serbien und gegen Tabellenführer Niederlande. In Kemnath sind auf dem Parkplatz eines Rewe-Marktes drei Autos mutwillig zerkratzt worden. Die Besitzer hatten ihre Fahrzeuge am Freitagabend abgestellt und waren in einer nahegelegenen Bar. Als sie etwa eine Stunde später zurückkamen, entdeckten sie die Schäden. Betroffen sind zwei BMW und ein Opel. Die Fahrzeuge wurden teilweise über die komplette Seite zerkratzt, vermutlich mit einem spitzen oder scharfen Gegenstand. Der Schaden rund 8.500 Euro. Die Polizei Kemnath sucht nun Zeugen.
13: Noch ein bisschen neblig bei uns in der Oberpfalz, aktuell 6 Grad in Freyung. Im Laufe des Tages löst sich der Nebel dann aber auch auf und die Sonne scheint bei bis zu 22 Grad. Der Ramazuri-Wetterausblick. Morgen und am Mittwoch wird es dann ähnlich wie heute. Nach dem Nebel kommt schönes, sonniges Herbstwetter. Ab Donnerstag ist dann mit Regen zu rechnen.
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16: Wir wollen, dass Sie gut und sicher ankommen. Unser Sorgenkind heute früh, die A9 Nürnberg Richtung Halle Leipzig. Die ist aktuell zwischen Münchberg Nord und Hof West nach einem Unfall komplett gesperrt. Es wird umgeleitet über die U95. Gute halbe Stunde brauchen Sie da länger. Außerdem haben wir noch die A6 Pilsen Richtung Nürnberg. Zwischen Weidhaus und Bleistein mal wieder Grenzkontrollen. Da dauert es eine Viertelstunde länger. Alle halbe Stunde die Blitze hier bei uns auf Ramazuri. Zwei Stück sind's. Der erste auf der B299, Freyung Richtung Grafenwöhr. Bei Hütten wird mal wieder geblitzt. 70 sind hier. Und in Waldsassen haben wir einen in der Pfaffenreuther Straße stadtauswärts. Martin, vielen Dank fürs Bescheidgeben. Falls Sie auch noch was entdeckt haben, immer her damit. Wir sagen es gerne mit durch. Alle Nummern zu uns gibt's unter ramazuri.de. Kurz nach 7:30 haben wir's. Was ist eigentlich deine Lieblingsserie, Freddy?
13: Boah, Rosamunde Pilcher.
16: So schaust du aber aus. Die Jungs, die jetzt kommen, die schauen immer Game of Thrones im Tourbus. Hier sind Walk the Moon.

0: Mit ihr möchte man gerne mal einen Cappuccino trinken gehen. Gianna Nannini, Bello Impossibile um 20 vor 8 hier bei uns auf Radio Ramazzurri. Und wenn Sie noch Überstunden haben oder Resturlaubstage, nehmen die sich auf jeden Fall die nächsten Tage, denn es werden die letzten Sommertage bei uns sein.
1: Ja, mehr oder weniger. Also es wird nicht mehr ganz so heiß. Heute noch mal bis zu 22 Grad und Sonne pur. Und so geht es die nächsten zwei Tage dann auch weiter. Also so ein Spätsommer, Anfang Herbst, aber richtig schön.
0: Vor allem 20 Grad, das lässt sich richtig schön aushalten in der Sonne. Bin da gestern auch gesessen und ab Donnerstag kommt dann der große Wetterumschwung.
1: Ja,
0: gell?
1: Da fängt es dann an zu regnen und du fragst dich, warum bin ich froh? Naja, so ein bisschen Sofa-Time ist ja auch was Schönes, ne?
0: Und so wichtig für die Natur, Freddy.
1: Ja.

0: Da konnte er nachts nicht schlafen, da ist er runter in die Küche und diesen Song geschrieben. Wofür Schlaflosigkeit manchmal gut ist. Old City mit Fireflies um 11.08 Uhr hier bei uns auf Ramazzuri.
1: Langsam aber sicher löst sich der Nebel auf bei uns in der Oberpfalz und dann kommt auch die Sonne raus. Richtig schönes Herbstwetter heute mit bis zu 22 Grad.
0: Neuer Blitzer gerade gekommen und zwar von Kondrau Richtung Mitterteich wird geblitzt. Nadine, vielen Dank fürs Bescheid geben.
1: Und gestern ein 0:0 gegen die Griechen.
0: Ja.
1: An sich sehr, sehr gutes Spiel und während sich der Klopp um dieses eine Tor bemüht hat, war Ex-Coach Julian Nagelsmann auf der Wiesn.
0: Nein, hat ja, gar nicht zugeschaut.
1: Der war im Festzelt und hat seine Maske getrunken.
0: Ja, hat er recht.

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8: Ich bin Eva Bracke. Guten Morgen. Bundeskanzler Merz hat seine Koalition zum Zusammenhalt aufgerufen. In der ARD-Sendung Bericht aus Berlin sagte Merz, wir müssen in der Regierung zusammenbleiben. Wir müssen das Land nach vorne bringen. Aus Berlin, Uli Reitinger.
9: Der Kanzler beließ es diesmal aber nicht bei den altbekannten Durchhalteparolen. Diesmal wurde er konkreter. Merz hofft, bis Jahresende entscheidende Schritte voranzukommen bei den Reformen der Sozialsysteme. Besonders wichtig ist Merz die Rentenreform. Er hofft, die Vorschläge der Expertenkommission durchzubekommen. Allerdings sieht die SPD die geplante Abschaffung der abschlagsfreien Frührente nach 45 Beitragsjahren kritisch. Merz sagt, wir müssen uns zusammenraufen, denn ganz Europa hängt an der Stabilität in Deutschland.
8: Seit Mai gibt's ja die neue E-Auto-Prämie. Aus Sicht der Bundesregierung ist die bisher ein Erfolg. Gut 100.000 Anträge sind laut Umweltminister Schneider bisher bearbeitet und ausgezahlt worden. Das hat er der Bild gesagt. Das Geld komme Menschen zugute, die vorher nicht mal daran gedacht hätten, sich ein E-Auto zu kaufen. Je nach Einkommen gibt's bis zu 6.000 Euro Förderung vom Staat. Die Präsidentenwahl in Brasilien wird sich in einer Stichwahl zwischen dem linken Amtsinhaber Lula da Silva und dem rechten Senator Bolsonaro entscheiden. Nach Auszählung von 97% der Stimmen kam Lula laut vorläufigen Angaben der Wahlbehörde auf rund 44,6%, sein rechter Rivale auf 47,4%. Beide verfehlten damit die erforderliche absolute Mehrheit. In Weiden hat die Polizei am Wochenende gleich drei alkoholisierte Autofahrer aus dem Verkehr gezogen. Ein 26-Jähriger fiel durch seine unsichere Fahrweise auf. Er hatte rund 1,8 Promille. Ein 35-Jähriger wurde ebenfalls gestoppt. Er hatte etwa 0,7 Promille. Und eine 37-Jährige brachte es auf rund 1,5 Promille. Sie war außerdem über eine rote Ampel gefahren. Alle drei mussten zur Blutentnahme.
10: Teilweise noch relativ neblig bei uns in der Oberpfalz. Aktuell 7 Grad in Immenreuth. Stellenweise ist es neblig, aber der lässt im Laufe des Vormittags dann langsam nach und die Sonne kommt raus bei bis zu 22 Grad. Der Ramazuri-Wetterausblick. Morgen und am Mittwoch wird es dann ähnlich wie heute. Anfangs neblig und dann richtig schönes Herbstwetter. Ja, ab Donnerstag fängt es dann wieder an zu regnen.
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12: Wir wollen, dass Sie gut und sicher ankommen. Einiges los heute früh. Wir haben einmal die A6 Pilsen Richtung Nürnberg zwischen Weidhaus und Bleistein. Grenzkontrollen. 20 Minuten dauert es da heute früh länger. Dann haben wir die A9 Nürnberg Richtung Halle-Leipzig. Zwischen Münchberg Süd und Münchberg Nord staut sich es noch. Da brauchen Sie gute 25 Minuten länger. Und dann haben wir noch die B299 Grafenwöhr Richtung Amberg. Zwischen Amersricht und Amberg staut sich es auch aktuell 2,10 km fließend. 10 Minuten dauert es da länger. Alle halbe Stunde die Blitze hier auf Ramazuri. Drei Stück sind's. Wir fangen an auf der B299, Freiung Richtung Grafenwöhr. Bei Hütten wird geblitzt, 70 sind hier erlaubt. Dann haben wir einen von Konrau Richtung Mitterteich und der letzte in Waldsassen in der Pfaffenreuther Straße. Hier wird stadtauswärts geblitzt. Marina, vielen Dank fürs Bescheid geben, falls Sie auch noch was entdeckt haben. Alle Nummern zu uns gibt's unter ramazuri.de. Vier nach acht haben wir's. Und wenn ich keine Sängerin geworden wäre, dann würde ich im Tierheim arbeiten. Meinte sie letztens im Interview. Hier ist Loi.

0: Casey and the Sunshine Band. Give it up, gute Laune Musik um 10 nach 8 hier bei uns auf Radio Ramazzuri. Und wie schaffst du einen neuen Besucherrekord auf dem Oktoberfest? Genau, du verlangst 15 Euro für den Liter Bier. 16 Tage Wahnsinn gehen zu Ende. Die Wiesn 2026 ist rum und es waren so viele Menschen da wie noch nie. 7,4 Millionen Besucher, 6,7 Millionen Maß Bier wurden ausgeschenkt. Und Sie kennen es vielleicht, wie das manchmal so ist. Wenn man zu viel Bier hat, dann verliert man ab und zu auch mal was. Und das liebe ich ja immer, was so am Oktoberfest-Fundbüro abgegeben wurde. Und Freddy, du hast mal nachgeschaut.
1: Ja, also insgesamt wurden rund 4000 Sachen verloren. Da, hauptsächlich halt Handys, Schuhe etc. Also das normale Zeug. Und ich habe jetzt mal die Top 3 rausgesucht. Also wir hatten zum Beispiel einen Nymphensittich.
0: Was?
1: Ja, der ist ins Hofbräufestzelt geflogen, hat da ein bisschen mitgefeiert, bis er danach ins Tierheim durfte. Dann 3 Männer. Für die sieht's schlecht aus. Die haben bestimmt Stress, weil 3 echte Eheringe verloren.
0: Oh.
1: Und mein absolutes Highlight, der schlafende Vater.
0: Wie der schlafende Vater?
1: Also, der Bub war mit dem Vater auf der Wiesn. Der Vater hat sich einen reingetrunken und der Bub wollte dann den Vater im Fundbüro abgeben.
0: Ja, cleveres Kerlchen. Ob ihn die Mama jemals abgeholt hat, wir wissen es nicht. Bleiben aber dafür Sie dran auf jeden Fall.

0: Wenn er auflegt, trägt er immer Sonnenbrille. Robin Schulz mit In Your Eyes um 19 nach 8. Brauchen wir die Sonnenbrille heute auch?
1: Ja, Gott sei Dank. Wir kriegen richtig schönes, ja, fast schon Spätsommerwetter mit Sonne und bis zu 22 Grad.
0: Es wird geblitzt bei Hütten, wenn sie Richtung Grafenwehr unterwegs sind. Thorsten, vielen Dank fürs Bescheid geben.
1: Und Dedico, Weltmeister-Summer.
0: Was?
1: Und ich rede nicht von 2014. Nee, eine Oberpfälzerin, nämlich Jenny Wurster, die hat in Österreich im Kickboxen, ist fünfmalige Weltmeisterin geworden. Ja, da können wir nur sagen, herzlichen Glückwunsch.
0: Ja, und wir in der Oberpfalz haben viele gute Boxerinnen, zum Beispiel meine Ex-Freundin.

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15: Ich bin Eva Bracke. Guten Morgen. Im Verkehrsausschuss des Bundestags wird heute über die geplante Führerscheinreform beraten. Sie soll die Ausbildung ab dem kommenden Jahr günstiger machen, unter anderem durch Online-Theoriestunden und mehr Übungen mit Eltern oder im Simulator. Die Fahrlehrerverbände warnen allerdings vor Einbußen bei der Verkehrssicherheit. Auch eine öffentliche Datenbank mit Preisen und Erfolgsquoten der Fahrschulen lehnen sie ab. Wer von seinem Partner geschlagen wird, also unter häuslicher Gewalt leidet, soll künftig leichter aus gemeinsamen Mietverträgen rauskommen. Das sieht ein Gesetzentwurf von Justizministerin Hubich vor. Der Vorschlag dazu kommt aus dem Bundesrat. Fiona Reinhardt berichtet.
16: Fast 266.000 Menschen waren im Jahr 2024 von häuslicher Gewalt betroffen. Der Großteil davon Frauen und Mädchen. Das zeigt die polizeiliche Kriminalstatistik. Und oft ist es für Betroffene schwierig, in so einer Situation aus einem gemeinsamen Mietvertrag herauszukommen, sagt der Bundesrat. Deswegen sollen sie mit dem neuen Gesetz unter anderem die Zustimmung des Täters zur Kündigung des gemeinsamen Mietvertrags verlangen dürfen.
15: Für die Warenhauskette Galeria wird es heute ernst. Das Amtsgericht Düsseldorf entscheidet, ob der mittlerweile 4. Insolvenzantrag des Konzerns zugelassen wird. Gibt das Gericht grünes Licht, übernimmt ein Insolvenzverwalter die Kontrolle und die Geschäfte können vorerst weiterlaufen. Lehnt es ab, drohen sofortige Zahlungsunfähigkeit und der Verlust von rund 12.000 Arbeitsplätzen ohne Insolvenzgeld. Bei einer Party in Obertraubling ist in der Nacht zum Sonntag eine Auseinandersetzung eskaliert. Ein alkoholisierter 35-Jähriger hatte mehrere Gäste angepöbelt und sollte deshalb die Veranstaltung verlassen. Gegenüber den Mitarbeitern wurde er handgreiflich und schlug um sich. Ein 33-jähriger Besucher schlug dem Mann daraufhin ins Gesicht. Der 35-Jährige rannte zurück in die Veranstaltung, wurde dort von Mitarbeitern zu Boden gebracht und bis zum Eintreffen der Polizei festgehalten. Er erlitt leichte bis mittelschwere Verletzungen und kam ins Krankenhaus.
17: Noch ist es ein bisschen neblig bei uns in der Oberpfalz, aktuell 8 Grad in Amberg. Ja, und im Laufe des Tages wird es dann richtig schön. Also perfektes Wetter zum Spazierengehen, richtig schön mit Sonne und 22 Grad. Der Ramazuri-Wetterausblick, morgen und am Mittwoch wird es dann ähnlich wie heute. Nach dem Nebel kommt die Sonne und ab Donnerstag ist dann mit Regen zu rechnen.
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18: Das Wichtigste ist, dass wir gut und sicher ankommen. Aktuell haben wir eine Meldung von der A6 Pilsen Richtung Nürnberg zwischen Weidhaus und Bleistein. Mal wieder Grenzkontrollen. 20 Minuten dauert es heute früh länger. Alle halbe Stunde die Blitze hier auf Ramazuri. 3 Stück Hammer, der erste auf der B299 Freyung Richtung Grafenwöhr. Bei Hütten wird geblitzt, 70 sind hier erlaubt. Dann haben wir einen von Kondrau Richtung Mitterteich. Und der letzte in Waldsassen in der Pfaffenreuther Straße wird stadtauswärts geblitzt. Marina, danke fürs Bescheid geben, falls Sie auch noch was entdeckt haben. Alle Nummern zu uns gibt's unter ramazuri.de. Kurz nach 8:30 haben wir's und dieser Alex Warren ist schon ein verrückter Hund. Während Corona war ihm langweilig und hat er sich einfach mal eine Tätowiermaschine bestellt, ist dann zu seiner Frau und meinte, stich mir doch mal mein erstes Tattoo. Ja, Liebe, die unter die Haut geht. Hier ist Alex Warren und seine neue Single Fever Dream. Schönen guten Morgen.

0: Das ist der Sound der 80er, yes, und Owner of a Lonely Heart um 20:09 hier bei uns auf Radio Ramazzurri. Und kaum ist der Herbst da, kriegen die Damen auf einmal Lust zu dekorieren, oder? Ist doch so. Liebe Damen, falls Ihnen noch die passende Herbstdeko fehlt, dann lohnt es sich am Mittwoch und Donnerstag mal in Neumarkt vorbeizuschauen, genauer gesagt bei den Jura-Werkstätten, denn da ist bunter Herbstmarkt von 10 bis 15 Uhr und es gibt nicht nur tolle Herbstdeko, wie uns Sebastian Schauer verraten hat.
1: Es gibt noch zwei weitere Programmpunkte und zwar ist das zum einen die kostenlose Wohnberatung der Lebenshilfe, die findet am 8. Oktober von 13 bis 15 Uhr statt. Es gibt eine Fahrradaktion auf dem Herbstmarkt, da kann man dann auch unser neues Tandem bei einer Probefahrt testen.
0: Und wie schaut es bei dir aus, Freddy? Hast du schon dekoriert?
2: Ja, gestern, mein Bauch.
0: Was?
2: Ja, gestern gab es die erste Kürbissuppe.
0: So tut der.

0: Robbie auf Ramazzuri. Und was denkst du, wie seine zwei Katzen heißen?
1: Queen Elizabeth und König Charles.
0: Elvis und Priscilla hat er sie genannt. Finde ich schon cool. Herzlichen Glückwunsch an alle Geburtstagskinder bei uns in der Oberpfalz. Sie feiern heute mit zwei Legenden. Unter anderem hat dieser Mann heute Geburtstag. Bob Geldof wird 75. Hier ist er mit den Boomtown Rats. Und einem sehr passenden Song. Hier ist I Don't Like Mondays.

mega. Die Boomtown Rats, I Don't Like Mondays. Und ich hab's ihnen versprochen, sie feiern heute mit zwei Legenden. Die erste Bob Geldof und die zweite der Sänger von AC/DC. Brian Johnson wird heute 79. Gibt jetzt eigentlich nur eins zu tun. Radio aufdrehen und mitsingen.

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12: Ich bin Eva Bracke. Guten Morgen. Die neue E-Auto-Prämie ist bislang an 100.000 Antragsteller ausgezahlt worden. Umweltminister Schneider hat der Bild gesagt, das Förderprogramm habe die Erwartungen deutlich übertroffen. Seit Mai können Käufer abhängig von Fahrzeug, Einkommen und Familiengröße bis zu 6.000 Euro erhalten. Bis 2029 will die Bundesregierung den Kauf von bis zu 800.000 Elektroautos fördern. Plötzlich steckt Bauschaum im Auspuff von hunderten Autos. Wegen einer solchen Angriffsreihe in 4 Bundesländern stehen ab heute in Ulm 3 junge Männer und eine Frau vor Gericht. Hinter der Sachbeschädigung steckt aus Sicht der Ermittler ein Versuch der Einflussnahme auf die letzte Bundestagswahl. Ursula Winkler berichtet.
13: Hunderte Autos in Baden-Württemberg, Bayern, Berlin und Brandenburg hatten vor der letzten Bundestagswahl plötzlich verstopfte Auspuffanlagen. Erst hatten Ermittler Klimaaktivisten im Visier, aber inzwischen geht die Anklage davon aus, dass die 4 als Wegwerfagenten angestiftet wurden, um das Wahlverhalten zu beeinflussen. Einer der Angeklagten soll gestanden haben, der Drahtzieher lebe in Russland.
12: Am Flughafen in Nürnberg starten und landen ab heute Kampfjets. Die Bundeswehr übt damit die Verlegung von Flugzeugen aus dem Fliegerhorst in Neuburg an der Donau. Der Grund? Im Verteidigungsfall wäre es für Angreifer ein willkommenes Ziel, wenn alle Flugzeuge an einem Ort zusammengezogen wären. Die Übung in Nürnberg geht bis Freitag. In Sulzbach-Rosenberg hat eine betrunkene Autofahrerin am Freitagvormittag auf einem Parkplatz für mächtig Ärger gesorgt. Beim Vorbeifahren an einem geparkten Wohnmobil prallte die 45-Jährige zunächst einmal dagegen. Beim nächsten Versuch gleich zweimal. Die Polizei stellte bei der Unfallaufnahme einen Atemalkoholwert von knapp 3 Promille fest. Damit ging's ab zur Blutentnahme. Der Schaden liegt bei rund 5.000 Euro. Gegen die Frau wird nun wegen Gefährdung des Straßenverkehrs ermittelt.
14: Langsam aber sicher verzieht sich der Nebel. Aktuell 9 Grad in Schwandorf. Und wenn es dann Richtung Mittag und Nachmittag geht, haben wir viel Sonne mit dabei. Richtig schönes Herbstwetter und bis zu 22 Grad. Der Ramazuri-Wetterausblick. Morgen und am Mittwoch wird es dann ähnlich wie heute. Nach dem Nebel kommt schönes sonniges Herbstwetter. Ab Donnerstag wird es dann ungemütlicher, da kommt wieder Regen.
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16: Wir wollen, dass Sie gut und sicher ankommen. Ein bisschen was los heute früh. Wir haben einmal die A6 Pilsen Richtung Nürnberg zwischen Weidhausen und Bleistein. Grenzkontrollen. Viertelstunde brauchen wir da länger. Und ein Stückerl weiter zwischen Amberg Ost und Amberg Süd staut sich's auch gerade. 2 Kilometer C-Fließen. Gute 10 Minuten brauchen Sie da länger. Und dann gab es einen Wildunfall zwischen Neusorg und Oberwappen Öst am Zinster Hügel. Da bitte aufpassen, ist noch nicht abgesichert. Steffi, vielen Dank fürs Bescheidgeben. Alle halbe Stunde die Blitze hier bei uns auf Ramazuri. 4 Stück sind's. Wir fangen an auf der B299. Freiung Richtung Grafenwöhr. Bei Hütten wird mal wieder geblitzt. Dann von Kondrau Richtung Mitterteich steht einer. In Schönbrunn haben wir einen stehen, wenn Sie Richtung Wunsiedel unterwegs sind. Und der letzte in Waldsassen in der Pfaffenreuther Straße. Hier wird stadtauswärts geblitzt. Nadine, vielen Dank fürs Bescheid geben. Falls Sie auch noch was entdeckt haben, alle Nummern zu uns gibt's unter ramazuri.de. 3 nach 9 haben wir's. Und wenn die Jungs von Foreigner damals im Studio waren, da gab's nur eine einzige Regel. Es musste Eishockey laufen. Ja, sind Riesenfans.

0: Hostess heißt die junge Dame mit Electrified um 8:11 hier bei uns auf Radio Ramazzurri. Und Freddy, hast du eigentlich noch ein altes Handy rumliegen?
1: Boah, bestimmt, ja.
0: Damit kann man jetzt was Gutes tun, denn die Caritas in Regensburg hat eine neue Aktion gestartet. Second Handy heißt das Ganze, für obdachlose und bedürftige Menschen. Jetzt im ersten Moment hätte ich gedacht, na, da spendet man Kleidung, da spendet man Essen. Warum sind denn Handys ausgerechnet so wichtig? Christian Hierold von der Regensburger Caritas hat es uns verraten.
2: Um unseren Klienten, den wohnenden Obdachlosen und bedürftigen Menschen, einfach soziale und auch digitale Teilhabe zu ermöglichen. Viele haben zwar Sozialleistungen, aber mit den Sozialleistungen ein Handy zu beschaffen, ist mitunter sehr, sehr, sehr, sehr schwierig. Also von daher ist es mir einfach ein Anliegen gewesen.
1: Und das sind wirklich Menschen, die zum Teil gar nichts haben und die sind da einfach wahnsinnig dankbar.
2: Einige sind dabei, denen sieht man es wirklich an, denen kriegen sie feuchte Augen, weil sie einfach nicht die finanziellen Mittel haben, um sich ein Handy oder auch einfach mal ein gebrauchtes Gerät zulegen zu können.
0: Ja, und da sieht man es mal. Es muss nicht immer das neueste iPhone sein, die sind schon zufrieden mit irgendeinem alten Handy, das sie daheim im Schrank rumliegen haben. Also wenn sie was Gutes tun wollen, dann schauen Sie einfach vorbei bei der Regensburger Caritas und Handy nicht vergessen.

0: Früher hat sie nach dem Aufstehen gleich Sport gemacht, jetzt muss sie Windeln wechseln. 4 Monate ist ihre Tochter jetzt alt. Lady Gaga hier bei uns auf Ramazzurri um 19 nach 9.
1: Wenn der Nebel dann langsam weg ist, haben wir heute richtig schönes Herbstwetter. Sonne und bis zu 22 Grad.
0: Neuer Blitzer ist gerade reingekommen und zwar in Schönbrunn wird geblitzt, wenn sie Richtung Wunsiedel unterwegs sind. Marina, vielen Dank fürs Bescheid geben.
1: Und Thema Eishockey, die Blue Devils am Freitag. Großes Oberpfalz-Derby gegen Regensburg.
0: Oh.
1: Ja, haben sie verloren.
0: Leider.
1: Und gestern ging es gegen den Tabellenführer, gegen Düsseldorf, auch verloren. 1:5 Niederlage. Jetzt langsam wird's Zeit, Jungs.
0: Wir drücken die Daumen, hoffen, dass bald wieder aufgeht's bei den Burschen. Und hier haben wir ihren Song. Wir sind Bad Boy. Miami Sound Machine. Schönen guten Morgen.
1: Morgen.

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14: Der Nebel verschwindet langsam, aktuell 11 Grad in Trabitz und dann im Laufe des Tages Sonne pur, richtig schönes Herbstwetter und bis zu 22 Grad. Der Ramazuri-Wetterausblick, morgen und am Mittwoch wird es dann ähnlich wie heute, heißt, nach dem Nebel kommt schönes sonniges Herbstwetter, ab Donnerstag ist dann wieder mit Regen zu rechnen.
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17: Wir wollen, dass Sie gut und sicher ankommen. Drei Meldungen haben wir. Einmal die A6 Pilsen Richtung Nürnberg zwischen Weidhaus und Bleistein. Grenzkontrollen. Halbe Stunde brauchen wir da heute früh länger. Dann haben wir die A93 Hof Richtung Weiden. Zwischen Selb-West und Höchstädt steht ein Pannen-Pkw. Hier sind auch noch Personen an der Autobahn. Da bitte aufpassen. Und zwischen Neusorg und Oberwappen-Öst gab es einen Wildunfall am Zinster Hügel. Auch hier staut sich's ein bisschen. Steffi, vielen Dank fürs Bescheid geben. Alle halbe Stunde die Blitze hier auf Ramazzuri. 4 Stück haben wir. Wir fangen an auf der B299. Freiung Richtung Grafenwöhr. Bei Hütten wird mal wieder geblitzt. 70 sind hier erlaubt. Dann von Kontrau Richtung Mitterteich steht einer. In Schönbrunn wird geblitzt, wenn Sie Richtung Wunsiedel unterwegs sind. Und der letzte in Waldsassen in der Pfaffenreuther Straße wird stadtauswärts geblitzt. Thorsten, vielen Dank fürs Anrufen, falls Sie auch noch was entdeckt haben. Alle Nummern zu uns gibt's unter ramazzuri.de. Kurz nach 9:30 haben wir's. Ich würde sagen, da wird's mal wieder Zeit für ein kleines Musikquiz.
14: Oha.
17: Haben wir schon lange nicht mehr gehabt. Freddy, welche Sängerin heißt mit bürgerlichem Namen Anna heißt sie. Anna May Bullock. War das A. Bonnie Tyler, B. Cyndi Lauper, C. Tina Turner oder D. Whitney Houston?
14: Boah, Cyndi Lauper.
7: Hör auf. Echt?
17: The one and only, Tina Turner.
14: Krass.
17: Mit der Best. Schönen guten Morgen.

0: Richtiger Ohrwurm. Habits hier auf Ramazzurri um 9.39 Uhr. Und falls Sie noch Überstunden haben oder Resturlaub, nehmen Sie sich das auf jeden Fall die nächsten Tage. Denn es werden die letzten schönen Sommertage. Hat er mir versprochen, unser Azubi Freddy. Allerdings schaue ich heute aus dem Fenster. Naja, sag ich mal.
1: Naja, Deniko, du musst vertrauen, okay? Es wird wirklich nochmal schön. Spätsommer vielleicht nicht ganz, aber Frühherbst. Sonne pur und bis zu 22 Grad.
0: Und so schön geht's jetzt erstmal weiter die nächsten Tage,
1: ja,
0: gell?
1: Ja, also morgen und übermorgen auf jeden Fall. Ab Donnerstag ziehen dann die ersten Regengebiete wieder her. Aber die nächsten zwei Tage nochmal richtig ausnutzen.
0: Und dann kommt aber wirklich der große Wetterumschwung. Es wird herbstlich.
1: Ja, es wird wieder Zeit für die Couch, für schöne Filme, für gemütliche Abende.
0: Hört sich gar nicht so schlecht an.
1: Ja.

0: Wollten mal Lehrer werden, die Jungs. Beim Studium haben sie sich kennengelernt. Klock hier auf Ramazzuri. Es wird Zeit für unseren Witz des Tages.
1: Danico, warum ist die Mumie obdachlos?
0: Keine Ahnung.
1: Weil die Pyramide zu hoch ist.
0: Ist das so bitte?
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16: Ich bin Dominik Schweiger. Opfer häuslicher Gewalt sollen sich künftig leichter aus einem gemeinsamen Mietvertrag mit dem Täter lösen können. Das sieht ein Gesetzentwurf von Bundesjustizministerin Hubig vor. Betroffene sollen außerdem verlangen können, dass der Täter nach ihrem Auszug zunächst Miete und Nebenkosten übernimmt. Familiengerichte sollen zum Schutz von Opfern, Kindern und Angehörigen außerdem auch ohne gesonderten Antrag Kontakt- und Näherungsverbote verhängen können. Spaniens Ministerpräsident Sanchez hat Neuwahlen für den 29. November angesetzt. Zuvor war seine Minderheitsregierung mit 2 Vorhaben gegen die Wohnungsnot im Parlament gescheitert. Sanchez zog daraus nun die Konsequenzen und kündigte die vorgezogene Abstimmung in einer Fernsehansprache an. Leider wieder schlechte Nachrichten aus der Autoindustrie. Die Stimmung ist auf den schlechtesten Stand des Jahres gefallen. Das IFO-Geschäftsklima für die Branche ist im September deutlich von minus 22 auf minus 35 Punkte gesunken. Die Unternehmen rechnen mit weniger Exporten und einem weiteren Stellenabbau. Als ein Grund gilt die wachsende Konkurrenz chinesischer Hersteller, besonders bei Elektroautos. Bayerns Sozialministerin Schaaf will strengere Regeln für Prostitution. Die CSU-Politikerin spricht sich für das sogenannte nordische Modell aus. Prostituierte würden dabei nicht bestraft, der Kauf sexueller Dienstleistungen dagegen schon. Bordelle müssten schließen, gleichzeitig soll es mehr Hilfen für den Ausstieg aus der Prostitution geben. In Neukirchen beim Heiligen Blut sind 7 Fichten von einem Waldgrundstück gestohlen worden. Die Bäume wurden vermutlich zwischen Mitte September und Anfang Oktober im Bereich der Liftstraße gefällt und anschließend abtransportiert. Die Eigentümerin erstattete am Samstag Anzeige bei der Polizei in Furt im Wald. Die Polizei ermittelt wegen Diebstahls.
17: Ja, vermutlich merkt man, dass die Heizsaison so langsam wieder beginnt. Ab dem Donnerstag könnte ich es mir gut vorstellen, denn es hat heute noch einmal viel Sonnenschein. Von früh bis spät, mit der Einschränkung, wo Sie jetzt die Sonne nicht sehen, dann ist es wahrscheinlich Nebel und Hochnebel bei Ihnen, gell? Es wird auch morgen und übermorgen genauso an diesen Stellen so sein, besonders in diesen Becken eben von Weiden und Amberg kann das passieren, hauptsächlich und natürlich entlang der Donau. Aber bei 19 bis 22 Grad fühlt sich das, glaube ich, heute für die allermeisten nochmal relativ anständig an und so ist es auch morgen und übermorgen. Eben erst ab Donnerstag gibt's Regen. Und danach wird es wechselhafter und die Temperaturen rutschen streckenweise dann auch unter 15 Grad. Aber noch ist es ja nicht so weit.
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17: 3:10 bei der Einreise Waidhaus, momentan eine halbe Stunde Wartezeit. Im weiteren Verlauf Richtung Nürnberg zwischen Amberg Ost und dem Rastplatz Laubenschlag 10 Minuten on top. Auf die 93 gehüpft Hof Weiden zwischen Selb-Nord und Höchstädt. Da ist ein defektes Fahrzeug auf dem rechten Fahrstreifen liegen geblieben. Da sind auch Personen. Und zwischen Neusorg und Oberwappen-Öst am Zingster Hügel, da gab es den Wildunfall vor einer guten Dreiviertelstunde. Kann sein, dass das immer noch der Fall ist. Passen Sie hier bitte gut auf. Und überall da, wo noch Nebel am Boden ist, bitte dran denken, das klassische Abblendlicht noch einschalten, damit Sie auch gut gesehen werden. Im besten Blitzerservice für die Oberpfalz darf ich die B299. Freiung Grafenwöhr beim Sportplatz Hütten sind 70. In Waldsassen, Pfaffenreuther Straße 50 dürfen Sie da fahren, statt auswärts kurz vorm Ortsende. Wenn Sie in Kondrau unterwegs sind, Richtung Mitterteich wird geblitzt, in Schönbrunn Richtung Bunsiedel sind 50 und in Ätzenricht beim Feuerwehrhaus beidseitig. Habe ich mal 2 Wochen Urlaub gehabt, jetzt bin ich wieder da, muss mich ein bisschen eingewöhnen. Vielleicht geht's Ihnen ja ähnlich. Lass mal's ruhig angehen mit F.R. Davids und Birds. Mit Falco, Vienna Calling und mit René Miller und DJ Alle Farben starten wir rein in diese halbe Stunde voller Musik. Hier ist Body Talk. Ich bin Jens Stenglein. Bin vor

0: für ein schöner 80er. Words don't come easy hier bei uns auf Ramazzuri. Und wenn das ums Verbrechen der Zukunft geht, wissen wir, vieles findet da im Internet statt. Wir wissen aber auch, es gibt weiterhin das klassische Verbrechen. Und da kann man ja auch zusammenbringen, best of both worlds, könnte man sagen. Zum einen Hunde und zum anderen Drohnen. Ja, das geht tatsächlich zusammen. Wieso, weshalb, warum und wieso man das auch üben musste, das kann uns Katrin Bauer sagen von der VP Weiden. Sie ist dort die ULS-Gruppenleiterin.
1: Der Diensthundeführer und ich haben festgestellt, dass unsere Einsatzmittel beide ähnliche Ziele haben und dass man sowohl für ihre Hunde das eine gute Übung ist, als auch für uns, weil wir auch dadurch sehen können, ob unsere Drohne zum Beispiel den Hund erkennt und an dem dranbleiben kann.
0: Und dann geht's natürlich weiter, dann verfolgt diese Drohne den Hund. Ne? Und so sieht man auch, was der Hund 50 Meter vor einem schon sieht und Sie als hinterherlaufender Polizeibeamter nicht. Also es ist Praxis, die da schon geübt wird und es gibt aber auch halt Herausforderungen.
1: Durch das, dass wir jetzt einmal die Wiese hatten und dann den Wald, hatten wir die Thematik, der Hund ist direkt in den Wald gegangen mit dem Hundeführer und wir mussten erst steigen, damit wir quasi über dem Wald drüber sind und nach unten filmen können. Das hat ein bisschen einen Zeitverzug, aber das sind für mich Kleinigkeiten. Und wir haben heute einmal bewusst den Akkuwechsel geübt, weil der Hund geht seiner Spur nach und da ist es vielleicht schwierig, dem Hund zu sagen, du bleibst jetzt stehen.
0: Ja, das kann er natürlich nicht so einfach machen, sondern der ist natürlich getrimmt, weiterzulaufen. Und deswegen ist es so wichtig, dass man das zusammen trainiert und immer wieder und immer wieder. Und deswegen kann man auch am Ende des Tages nach dieser sensationellen Übung, die da gut besucht war, muss man sagen, den Diensthundeführer, den Markus Stopfer, mal fragen von der VPI Regensburg, was denn da jetzt seine Meinung ist, wie das denn so ankam.
2: Ich bin zufrieden, wie die Übung heute abgelaufen ist, denke aber, dass noch einige Übungen folgen müssen, um das Ganze noch zu vertiefen und besser zu verstehen.
0: Und die sind natürlich dran, die Herrschaften der Polizei, um uns alle ein Stückchen mehr Zufriedenheit, Gelassenheit und Sicherheit zu geben. Wenn Sie sagen, das ist aber interessant, klicken Sie gerne mal rein auf ramazzuri.de und suchen Sie sich dieses Thema raus. Da ist es noch ein bisschen ausführlicher beschrieben. Drohnen- und Hundeübung. Dass das zusammengeht, hätte ich persönlich nicht geglaubt. Aber wir haben es gehört, es geht. Ramazzuri am Vormittag. Montag ist es.

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9: Mittagspause geht heute meistens draußen, denn das, was an Nebel da war, hat die Sonne größtenteils auch schon weggefressen. Das ist das Gute an der Geschichte, nicht überall. Aber wo er schon weg ist, dann strahlender Sonnenschein, bis zu 22 Grad sind da heute möglich. Ja, in schattigen Lagen ist es ein bisschen frischer. Es ist halt Oktober. Der Wind mischt heute nicht wirklich mit, das ist auch gut so, der hat heute frei. Und wer Wäsche draufsengen mag, das funktioniert auf alle Fälle nochmal bis zum Abend. Trocknet es ab. Morgen und übermorgen auch nochmal ein nebliger Start teilweise. Danach nochmal sonnig und warm. Ab dem Donnerstag kommt ein Regengebiet. Das Ganze wird dann eher durchwachsener. Danach auch und vor allem unter 15 Grad. Dann ist er da, der nasskalte Herbst.
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9: Die Einreise A6 bei Weidhaus, momentan 15 Minuten Wartezeit. Im weiteren Verlauf Richtung Nürnberg, Amberg Ost, Laubenschlag, da sind es 10 Minuten, die Sie Zeit verlieren. Und dann haben wir noch die A93 Hofweiden zwischen Selb-West und Höchstädt. Da ist ein Auto liegen geblieben, da kommt es auch zu Verkehrsbehinderungen. Das Ganze nämlich auf dem rechten Fahrrad. Streifen. Und wo tatsächlich noch ein bisschen Restnebel am Boden ist, passen Sie da auf, schalten Sie bitte Ihr klassisches Abblendlicht ein. Sie wissen schon, Ihr Auto ist dumm, Sie sind hingegen wahnsinnig clever. Ich vergesse es selber immer, ich gestehe. Im besten Blitzerservice der Oberpfalz, die B299 frei um Grafenwöhr beim Sportplatz Hütten. Dann in Waldsassen, Pfaffenreuther Straße 50 rauswärts, kurz vom Ortsende. Von Kondrau Richtung Mitterteich steht einer in Schönbrunn, Richtung Wunsiedel Rhein sind 50 und Blitzer ist in Etzenricht, beidseitig beim Feuerwehrhaus. Ich bin Jens Stenglein, sag danke allen Blitzermeldern und wenn was ist, Anruf oder WhatsApp genügen.

Montagvormittag auf Ramasuri. Wir sind drin im Oktober. Heute ist der 5. und der Oktober ist seit einigen Jahren traditionell der Brustkrebsmonat. Und da kann man tatsächlich was tun. Man muss es nur frühzeitig erkennen, dann ist da viel möglich. Und deswegen bietet das Klinikum St. Marien in Amberg nächste Woche Dienstag, das ist der 13. zwischen 18 und 20 Uhr im ACC in Amberger Kongresszentrum auch einen Ratgeber Gesundheit Brustkrebsprävention an. Da ist zum

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13: Ich bin Dominik Schweiger. Trotz der stark gestiegenen Preise plant die Bundesregierung momentan keine besonderen Entlastungen für Heizölkunden. Dem Bundeswirtschaftsministerium liegen nach eigenen Angaben keine Hinweise auf zeitnahe Hilfen vor, berichtet die ARD. VdK-Chefin Bentele kritisierte, die Politik diskutiere vor allem über hohe Spritpreise und zu wenig über die Kosten fürs Heizen. In Spanien wird am 29. November vorzeitig ein neues Parlament gewählt. Regierungschef Sanchez hat die Neuwahl in einer Fernsehansprache angekündigt. Damit reagiert er auf eine Niederlage seiner Minderheitsregierung im Parlament. 2 Maßnahmen gegen die Krise auf dem Wohnungsmarkt waren dort am Freitag gescheitert. In Dänemark haben Unbekannte das zentrale Melderegister gehackt und Daten von 8,8 Millionen Menschen erbeutet. Betroffen sind unter anderem Namen, Adressen, Sozialversicherungsnummern und Angaben zu Familienverhältnissen. Die Behörden warnen, dass die Informationen für Identitätsdiebstahl missbraucht werden könnten. Der Zugang zum Register wurde vorerst gesperrt. Die Polizei ermittelt. Wer von seinem Partner beispielsweise geschlagen wird, also unter häuslicher Gewalt leidet, soll künftig leichter aus gemeinsamen Mietverträgen herauskommen. Das sieht ein Gesetzentwurf von Justizministerin Hubig vor. Der Vorschlag dazu kommt aus dem Bundesrat. Fiona Reinhardt berichtet.
14: Fast 266.000 Menschen waren im Jahr 2024 von häuslicher Gewalt betroffen. Der Großteil davon Frauen und Mädchen. Das zeigt die polizeiliche Kriminalstatistik. Und oft ist es für Betroffene schwierig, in so einer Situation aus einem gemeinsamen Mietvertrag herauszukommen, sagt der Bundesrat. Deswegen sollen sie mit dem neuen Gesetz unter anderem die Zustimmung des Täters zur Kündigung des gemeinsamen Mietvertrags verlangen dürfen.
13: Auf dem Duldareal in Amberg haben Unbekannte am Freitag einen Schausteller bestohlen. Zwischen 8 und 16 Uhr gelangten sie in dessen unversperrten Wohnwagen und erbeuteten persönliche Dokumente sowie mehr als 1.000 Euro Bargeld. Die Amberger Polizei ermittelt und sucht nach Zeugen.
15: Wir schauen um kurz nach 11, wie es gehört, natürlich auch aufs Wetter. Und da hat sich die Sonne fast schon überall durchgesetzt. Auch da, wo heute früh es dunkel und grau war, noch viel Nebel. Oben am rauen Kulm hat man gerade einen schönen, freien Blick von diesem Vulkankegel. Heute gibt es 19 bis 22 Grad, keinen Tropfen Regen dazu. Spaziergang ist am Abend, denke ich, nochmal möglich. Ein bisschen durchatmen, durchlüften, weil morgen und übermorgen ist es nochmal genauso. Bevor es dann ab dem Donnerstag zunehmend grau und nass wird, kommt ein Regengebiet daher und vor allem wird es auch spürbar kühler. Temperaturen unter 15 Grad.
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15: Wir schauen auf die A6, Einreise von Pilsen her kommend. Da dauert es aktuell, es ist eine Viertelstunde, die es länger dauert. Im weiteren Verlauf zwischen Amberg Ost und Laubenschlag, dem Rastplatz Richtung Nürnberg, auch da dauert es ein klein wenig länger, sind aktuell 5 Minuten. Und dann hätte ich noch im Angebot zwischen Hof und Weiden auf der A93 Salvest-Höchstadt. Da ist immer noch das defekte Fahrzeug rechts am Fahrstreifen. Das sollte es gewesen sein. Im besten Blitzerservice für die Oberpfalz gibt es B92, Freiung, Grafenböhr, Höhe, Sportplatz Hütten. 70 ist einer, Waldsassen ist einer, Pfaffenreuther Straße, Stadt auswärts am Ortsende. Dann hätte ich noch Kondrau Richtung Mitterteich einen, in Kondrau 50, in Schönbrunn Richtung Wunsiedel sind 50. Und wenn Sie Etzenricht beidseitig unterwegs sind beim Feuerwehrhaus, da wird heute auch geblitzt. Einen schönen Vormittag darf ich Ihnen wünschen. Ich bin Jens Stenglein und vor allem habe ich eins für Sie. Einfach gute Musik, damit auch dieser Montag seinen Schrecken verliert. Ryan Paris, Knaller 80er, Dolce Vita, gleich am Start. Pink, You and Your Hand, die treibt's bunt, im wahrsten Sinne des Wortes, und der ist auch entspannt. Sarah von Starship.

0: mal locker flockig daher mit Dolce Vita, Ryan Paris auf Ramosuri am Vormittag. Ja, noch heute, noch morgen und noch übermorgen ist dieses Dolce Vita draußen möglich. Dann heißt es wieder heiße Tees und Socken, die ein wenig dicker sind, anziehen und sich einkuscheln auf der Couch. Oder vielleicht auch einmal wieder Monopoly, Kniffel oder solche Sachen. Wobei, wenn Ihnen das zu langweilig ist, dann haben wir genau das Richtige für Sie. Denn wir haben sie gefunden, die sogenannten Figurenschubser in Schwandorf.
1: Wir verkaufen Warhammer, Tabletop, unterschiedliche Systeme, Brettspiele, die etwas anspruchsvolleren Brettspiele, also nicht so die normalen, die Monopoly, Risiko, Eos-Show, die etwas anspruchsvolleren und natürlich Rollenspiele wie Dungeons & Dragons. Das sollten auch nicht fehlen.
0: Das hat uns der Daniel Rockinger gesagt, eben von den Figurenschubsern. Und Tabletop wird seit Jahren immer beliebter. Trotzdem ist so ein Laden immer noch eine Ausnahme, auch bei uns in der Oberpfalz. Man musste immer ja so in die großen Metropolen erst einmal fahren und dann das richtige Angebot zu finden und zu bekommen.
1: Naja, ich habe tatsächlich vor 17 Jahren die ersten Figuren bekommen und habe vor 17 Jahren das erste Mal bin ich mit Warhammer Fantasy in Berührung gekommen und so ein Laden hat vor 17 Jahren schon gefehlt. Und meine Frau und ich haben uns gedacht, jetzt hat nach 17 Jahren und ein Wiedereinstieg im Warhammer und in anderen Systemen, dass das doch eine relativ gute Idee wäre, wenn Spandau sowas mal bekommen würde und vor allen Dingen die Community vielleicht zusammenführen würde.
0: Genau, darum geht's. Zeit zusammen verbringen, Spaß haben, Neues ausprobieren. Im Laden selbst kann man sich tatsächlich auch hinsetzen, mal eine Runde spielen. Auch Turniere sollen demnächst kommen, aber nicht nur für Erwachsene.
1: Aber nichtsdestotrotz haben wir diverse Kinderspiele da. Da vor allem in der Weihnachtszeit, das sollte dann schon passen, dass die Kinder auch hier im Laden was finden, wo ihnen gefällt.
0: Ja, so ist es. Also für Groß und Klein, wenn sie genug gescrabbelt haben oder Risiko gespielt haben, ein richtig neues Brettspielerlebnis, können sie sich da reinziehen bei den Figurenschubsern in Schwandorf. Absolut genialer Name. Muss man auch erst mal drauf kommen. Chapeau! Also, Weihnachten ist gesichert.

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19: Wir marschieren so allmählich auf die Mittagszeit in der Oberpfalz zu.
21: Servus vom rauen Kulm, genauer gesagt aus Neustadt am Kulm. Bei uns strahlt die Sonne ganz schön vom Himmel und die Temperatur liegt bei 13 Grad. Heißt, man braucht heute wieder den Zwiebellook.
19: So sieht's aus, lieber Philipp. 19 bis 22 Grad, das ist das Ziel, das es heute noch gibt. Viel Luftmassenbewegung ist da nicht drin. Die Nebelfelder des Morgens sollten mittlerweile überall weg sein. Ja, so am Fichtelgebirgsrand und in Marktredwitz, da ist es noch 2 Grad kühler und ein bisschen wolkiger, aber alles in allem, so wie es heute ist, prägen wir uns das für morgen und übermorgen ein. Erst am Donnerstag. Ja, da braucht es definitiv eher was Wasserfestes, was Wasserdichtes, denn da kommt Regen auf uns zu, der nimmt auch ganz schön Temperatur mit. Wir haben dann überall und immer unter 15 Grad.
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19: Wir haben bei der Einreise Weithaus auf der A6 15 Minuten Wartezeit zwischen Amberg Ost und dem Rastplatz Laubenschlag. Das ist im weiteren Verlauf Richtung Nürnberg auch nochmal 10 Minuten on top. Dann die A93 Weidenhof zwischen Reau Nord und dem Dreieck Hochfranken-Obacht. Eine Ölspur, die ist auf dem rechten Fahrstreifen. Und die 93 Hof Weiden zwischen Selb West und Höchstädt, da ist auch immer noch ein Liegenbleiber. Der steht auch auf dem rechten Fahrstreifen. Im besten Blitzerservice für die Oberpfalz. Die B299 frei am Grafenwöhr beim Sportplatz Hütten 70. In Walzassen, Pfaffenreuther Straße 50 statt auswärts am Ortsende. In Kondrau Richtung Mitterteich 50. In Schönbrunn Richtung Wunsiedel 50. Etzenrich beim Feuerwehrhaus beidseitig die 50, wenn Sie von Parkstein Richtung Weiden unterwegs sind, aber noch in Parkstein, da Höhe des Tierheims. Da sind 50. Und der Blitzeranhänger, der steht auch immer noch bei Ziegelhütte 0961 482 482. Das ist Ihre Nummer zu uns, wenn was ist. Staus, Verkehrsbehinderungen oder Blitzer. Und dahin können Sie natürlich auch immer und jederzeit alles andere melden. Ne, wenn Sie mal ein Thema haben oder sonst irgendwas, gar kein Problem. Das nehmen wir gerne auf, besprechen es und dann können wir natürlich da gerne mal was machen. Oder das Ganze auch per WhatsApp. Beide Nummern finden Sie wie gewohnt auf ramazzuri.de und wenn Sie es sich einspeichern, haben Sie es im Smartphone immer und jederzeit griffbereit. Ich bin Jan Stenglein und das sind Bonnie Tyler, The Dandy Warhols und A Fine Frenzy.

war schon eine absolute Ikone ihres Fachs. Bonnie Tyler, Rock'n'Roll Hero in dem Fall. Und zwar gehört mit Holding Out for a Hero. Hier bei uns auf Ramazzuri. Auch wenn es schon kurz vor 12 ist. Michael Schulte ist mit 5 a.m. jetzt am Start und gibt noch ein bisschen Druck. Die letzte Viertelstunde gar Richtung Mittagspause. Auch noch mit dabei die Rhythmics. Thorn in my side, weil die 80er, die dürfen bei uns nicht fehlen. Weil wir spielen sie. Einfach gute Musik auf Ramazzuri.

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21: Ich bin Dominik Schweiger.
3: Der Nobelpreis für Medizin geht dieses Jahr an die beiden deutschen Forscher Peter Hegemann und Georg Nagel. Außerdem an den Amerikaner Kyle Deiseroth. Sie haben zur Optogenetik geforscht, also wie die Aktivität von Zellen mit Licht beeinflusst werden kann. Später werden noch die Preisträger in Physik, Chemie, Literatur, Frieden und Wirtschaft bekannt gegeben. Pro Kategorie gibt's umgerechnet rund 1 Million Euro. Überreicht werden die Nobelpreise dann am 10. Dezember. Die Linke zieht gegen Bundeswirtschaftsministerin Reiche vors Bundesverfassungsgericht. Der Grund? Ein Instagram-Video. Darin hat Reiche vor Enteignungsplänen und Antisemitismus in einer Partei gewarnt. Sie nennt die Linke aber nicht konkret. Die sieht das Neutralitätsgebot dadurch aber verletzt und wollte das Video gelöscht haben. Vergeblich. Es ist weiter online. Die Bundesregierung will den Führerschein günstiger machen. Das ist heute Thema im Verkehrsausschuss des Bundestags. Fahrlehrerverbände warnen schon davor, dass durch die Reform das Sicherheitsniveau auf den Straßen sinken könnte. Mehr von Ursula Winkler.
21: Mehr digitaler Unterricht, weniger Sonderfahrten und straffere Prüfungen. An einigen Stellen soll künftig gespart werden können. Die Fahrlehrerverbände warnen, die Maßnahmen könnten Verkehrssicherheit und Ausbildungsqualität gefährden. Sie kritisieren auch eine Experimentierklausel im Gesetz, die es ermöglichen soll, einen Teil der praktischen Ausbildung etwa mit den Eltern statt nur in der Fahrschule zu absolvieren. Der ADAC argumentiert dagegen, wer zusätzlich auch privat übt, kann die Kosten senken und mehr fahren.
3: Rechenzentren sollen bei Wasserknappheit mehr für ihren Verbrauch zahlen. Das fordert Umweltminister Schneider und argumentiert mit dem großen Wasserverbrauch der Anlagen. Angesichts zunehmender Trockenheit müsse Deutschland mit Wasser effizienter und gerechter umgehen, so Schneider. Am Bodensee ist der Pegel derzeit auf einen für die Jahreszeit extrem niedrigen Stand gesunken. In Chemnath sind auf einem Parkplatz eines Rewe-Marktes 3 Autos mutwillig zerkratzt worden. Die Besitzer hatten ihre Fahrzeuge am Freitagabend abgestellt und waren in einer nahegelegenen Bar. Als sie nach einer Stunde zurückkamen, entdeckten sie die Schäden. Betroffen sind 2 BMW und ein Opel. Die Fahrzeuge wurden teilweise über die komplette Seite zerkratzt.
22: Das ist natürlich ganz schön heftig und vor allem ist es hässlich. Hoffentlich erwischen es diese bösen Menschen. Es ist Mittagszeit in der Oberpfalz. Hochdieter ist da. Sonne vom Jura bei Königstein über die Grenze zu Tschechien hinaus bei 19 bis später 22 Grad am Nachmittag. Wind, Fehlanzeige. Wolken sind ein paar kleine da. Feierabend braucht es dann schon wieder etwas Wärmeres, weil da geht es dann schon wieder sehr schnell runter mit den Temperaturen. Aber es ist ja Herbst, das dürfen wir nicht vergessen. Ne? Morgen auch wieder nebliger Start in den Tag teilweise, danach aber auch wieder Sonne. Milde Temperatur nochmal. Mittwoch auch so. Am Donnerstag kommt aber ein Regengebiet. Da sollten wir auf alle Fälle was Wasserdichtes und Wasserfestes einpacken. Temperaturen gehen auch spürbar zurück. Unter 15 Grad. Eieieiei. Ja, jetzt kommt da dann doch der nassgraue Herbst. Zumindest. Und ganz entspannt bleiben, mal für ein paar Tage.
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22: Wir schauen auf die Straßen, auf denen Sie unterwegs sind. Der Ramazzuri Verkehrsservice. Wir haben bei der Einreise, wenn Sie von Pilsen herkommen, bei Waidhaus aktuell eine halbe Stunde Zeitverlust. Dann ein Stückchen weiter Richtung Nürnberg zwischen Amberg Ost und dem Rastplatz Laubenschlag. 10 Minuten Zeitverlust. Auf der A93 Regensburg-Weiden in der Ausfahrt Regenstau steht ein defektes Auto. Ist natürlich besonders gefährlich, weil man da eine hohe Geschwindigkeit noch drauf hat beim Rausfahren. Die A93 Weidenhof zwischen der Riau Nord und dem Dreieck Hochfranken, da eine Ölspur auf der rechten Fahrbahn. Und in Grafenwöhr in der Pressater Straße ein Unfall, da staut sich wohl schon in beiden Richtungen wegen einer Baustelle. Da ist aber die Feuerwehr und regelt den Verkehr. Wo es geht, gute und sichere Fahrt. Im besten Blitzerservice der Oberpfalz, die B299, frei um Grafenwöhr, beim Sportplatz Hütten sind 70. In Kondrau steht immer noch einer Richtung Mitterteich. In Schönbrunn Richtung Wunsiedel. Etzenricht beidseitig beim Feuerwehrhaus. Parkstein Richtung Weiden beim Tierheim beidseitig. Und der Blitzeranhänger steht auch immer noch bei Ziegelhütte. Zeit, die erste Mittagspause in dieser neuen Woche, Montag seines Zeichens. Und da habe ich gleich was ganz, ganz, ganz, ganz, ganz Tolles für Sie. Aber immer was Tolles für Sie, aber in dem Fall geht es um einen ganz bunten Herbstmarkt. Mittwoch und Donnerstag werden Sie da eingeladen. Wohin? Das klären wir gleich nach Talk Talk, nach Don Henley und nach diesen zwei genialen Stars. Caleb Scott zusammen mit unserer Oberpfälzer Leonie. Stay! So machen wir's. Ich bin Jens Stenglein, 5 nach 2.

0: Talk, Talk auf Ramazzuri. Eine schöne Mittagspause wünsche ich Ihnen. Haben Sie diesen Mittwoch und Donnerstag schon was vor? 10 bis 12, 13 bis 15 Uhr jeweils nicht. Das ist schön, dann könnte ich Ihnen da was vorschlagen. Es gibt nämlich den sogenannten bunten Herbstmarkt bei den Jurawerkstätten in Neumarkt. Und da gibt es etliches für Sie als Besucher zu sehen, zu staunen und auch zu mitnehmen. Sebastian Schauer, er ist dort der Werkstattleiter.
1: Ja, ein Markt des Kreativbereichs der Jurawerkstätten Neumarkt, wo es eine vielseitige Auswahl handgemachter Unikate und dekorativer Stücke aus Holz, Papier und Perlen sowie individuell gestaltete Möbel gibt, wo eben abgecycelte Eigenprodukte produziert werden, denn wir haben verschiedene Arbeitsbereiche, wie zum Beispiel eine Schreinerei.
0: Und da kann natürlich jede Menge Zeug mitgenommen werden und das Besondere an der Geschichte ist natürlich auch das,
1: dass es eben organisiert wird von Menschen mit und ohne Behinderung, dass es hier eben tolle Eigenprodukte gibt, die bei uns in den Jurawerkstätten von den Menschen mit geistiger Behinderung auch produziert werden.
0: Und dann eben auch gekauft werden können. Handgemachte Lieblingsstücke hat der Herbstmarkt dieses Jahr auch noch einiges mehr droben drauf zu bieten. Das hat uns der Sebastian Schauer erzählt.
1: Es gibt noch zwei weitere Programmpunkte und zwar ist das zum einen die kostenlose Wohnberatung der Lebenshilfe. Die findet am 8. Oktober von 13 bis 15 Uhr statt. Es gibt eine Fahrradaktion auf dem Herbstmarkt. Da kann man dann auch unser neues Tandem bei einer Probefahrt testen.
0: Ja, können Sie jederzeit mitfahren. Und es gibt natürlich auch noch Kaffee und Kuchen und dann gibt es handgemachte Unikate, die man vielleicht ja auch schon mal Richtung Weihnachten sich persönlich im Hinterkopf dann abhaken kann. Tolle Geschichte, die Jurawerkstätte Neumarkt. Mittwoch und Donnerstag jeweils 10 bis 12 und dann 13 bis 15 Uhr für Sie geöffnet.

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14: Ich bin Dominik Schweiger. Der Nobelpreis für Medizin geht dieses Jahr an die beiden deutschen Forscher Peter Hegemann und Georg Nagel. Außerdem an den Amerikaner Kyle Deiseroth. Sie haben zur Optogenetik geforscht, also wie die Aktivität von Zellen mit Licht beeinflusst werden kann. Später werden noch die Preisträger in Physik, Chemie, Literatur, Frieden und Wirtschaft bekannt gegeben. Pro Kategorie gibt's umgerechnet rund 1 Million Euro. Überreicht werden die Nobelpreise dann am 10. Dezember. Die Linke zieht gegen Bundeswirtschaftsministerin Reiche vors Bundesverfassungsgericht. Der Grund? Ein Instagram-Video. Darin hat Reiche vor Enteignungsplänen und Antisemitismus in einer Partei gewarnt. Sie nennt die Linke aber nicht konkret. Die sieht das Neutralitätsgebot dadurch aber verletzt und wollte das Video gelöscht haben. Vergeblich. Es ist weiter online. Die Bundesregierung will den Führerschein günstiger machen. Das ist heute Thema im Verkehrsausschuss des Bundestags. Fahrlehrerverbände warnen schon davor, dass durch die Reform das Sicherheitsniveau auf den Straßen sinken könnte. Mehr von Ursula Winkler.
15: Mehr digitaler Unterricht, weniger Sonderfahrten und straffere Prüfungen. An einigen Stellen soll künftig gespart werden können. Die Fahrlehrerverbände warnen, die Maßnahmen könnten Verkehrssicherheit und Ausbildungsqualität gefährden. Sie kritisieren auch eine Experimentierklausel im Gesetz, die es ermöglichen soll, einen Teil der praktischen Ausbildung etwa mit den Eltern statt nur in der Fahrschule zu absolvieren. Der ADAC argumentiert dagegen, wer zusätzlich auch privat übt, kann die Kosten senken und mehr fahren.
14: In Chemnitz sind auf einem Parkplatz eines Rewe-Marktes 3 Autos mutwillig zerkratzt worden. Die Besitzer hatten ihre Fahrzeuge am Freitagabend abgestellt und waren in einer nahegelegenen Bar. Als sie nach einer Stunde zurückkamen, entdeckten sie die Schäden. Betroffen sind 2 BMW und ein Opel. Die Fahrzeuge wurden teilweise über die komplette Seite zerkratzt. Der Schaden rund 8.500 Euro.
16: Wer jetzt draußen sitzen kann, der kann sie genießen. Diese Oktobersonne, 18, 19, 21, 22 Grad können das heute streckenweise werden. Im Weidener Becken und an der Naab, da werden diese Werte erreicht werden. Im Stiftland, so Richtung Oberpfälzer Wald, ist es eher die untere Grenze. Kein Regen, kein Wind, keine Wetterwarnung, also ein ruhiger Tag. Heute Nachmittag ist also Gartenarbeit durchaus möglich, wenn da nochmal was anstehen sollte, bei mir auf alle Fälle. Und dann, ja, morgen und übermorgen geht's auch noch. Weiter ist es nämlich ein spiegelbildlicher Tag in der Frühnebel hier und da und danach wieder Sonne. Ab dem Donnerstag wird es spürbar kälter. Donnerstag ist auch Regen dabei. Der nimmt dann diese Temperatur auch mit. Aber ich sag's mal so, es sieht gut aus für die nächste Woche. Da sieht's noch einmal so aus, als wenn noch mal dieser Altweibersommer kommen würde.
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16: Die A6 Pilsen-Nürnberg bei der Einreise aktuell 20 Minuten Wartezeit. Dann zwischen Amberg-Ost und den Rastplatz Laubenschlag brauchen Sie Viertelstunde länger. Die 93 Regensburg-Weiden in der Ausfahrt Ringstau steht ein defektes Auto. Die 93 Weidenhof zwischen Reau Nord und dem Dreieck Hochfranken. Da auf dem rechten Fahrstreifen eine Ölspur und in Grafenwöhr, Presserter Straße, da hat es einen Unfall in beiden Richtungen. Da bitte Obacht geben, da ist aber Feuerwehr im Einsatz. Das wird glücklicherweise von den Kameradinnen und Kameraden geregelt. Im besten Blitzerservice für die Oberpfalz, die B299 Freiung Grafenwöhr steht immer noch bei Hütten. 70 dürfen Sie da fahren. In Kondrau ist immer nur einer, wenn Sie Richtung Mitterteich unterwegs sind, da sind es 50. Wenn Sie in Schönlind unterwegs sind, Richtung Wunsiedel, in Erzenrich ist einer beidseitig beim Feuerwehrhaus, Parkstein Richtung Weiden beim Tierheim, beidseitig der Blitzeranhänger in Ziegelhütte steht immer noch. In Chemnat am Buchberg ist auch einer, und zwar beidseitig, 50 innerorts. Dann hätte ich noch Gröbenstedt, wenn Sie von Moosbach reinfahren. Der ist erst vor ein paar Minuten aufgebaut worden und bei uns schon durchgegeben. Im besten Blitzerservice für die Oberpfalz. Dankeschön allen Verkehrsmeldern, an den Alois, an den Thorsten, an den Martin, an die Martina, an die Gabi und auch an die Julia. Ich bin Jens Stengler, sage noch einmal Danke und wenn was ist, Anruf genügt.

Das ist auch so eine richtig schöne Nummer, finde ich, von Selena Gomez in Dark. Auch wenn es jetzt Gott sei Dank knallehell noch ist und vielleicht ja auch bei Ihnen sich der Nebel noch rechtzeitig zur Mittagspause verzogen hat. Ich wünsche es Ihnen. Drückt die Daumen, dass das alles schön durchgeht. Heute nochmal Luft, Licht, Wärme tanken. Morgen auch nochmal und übermorgen auch nochmal. Und am Donnerstag, ja gut, da kannst du dann schon mal so Richtung Wochenende rein auch ein bisschen batzen, ne? Aber der Regen, der da kommt, die Natur braucht es. Es ist immer noch salztrocken und knochentrocken streckenweise. Und danach könnte es durchaus sein, dass ja noch einmal so ein Hoch kommt und noch mal so Altweibersommer und so, ja, goldener Oktober auf uns zukommt. Sieht gar nicht ganz so schlecht aus. Haben wir aber für Sie hier bei uns auf Ramazzuri natürlich im Auge.

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13: Ich bin Dominik Schweiger. Der Medizinnobelpreis geht in diesem Jahr an 2 deutsche und einen amerikanischen Forscher. Ausgezeichnet werden Georg Nagel von der Universität Würzburg, Peter Hegemann von der Berliner Humboldt-Universität und Karl Deiseroth aus den USA. Sie erhalten den Preis für ihre Arbeiten zur Optogenetik. Mit dieser Methode lassen sich bestimmte Zellen mithilfe von Licht gezielt steuern. Der Bundesnachrichtendienst sieht Russland als größten Gegner Deutschlands. BND-Präsident Jäger warf dem Kreml bei einer öffentlichen Bundestagsanhörung einen Schattenkrieg gegen die Bundesrepublik vor. Aktionen gegen einzelne NATO-Staaten seien inzwischen keine Ausnahme mehr. Auch Verfassungsschutzpräsident Seelen warnte vor einer weiteren Verschärfung der Sicherheitslage. Es ist ein Fakt, Wasser ist eine knappe Ressource. Das hat uns dieser Sommer wieder ausdrücklich gezeigt. Bundesumweltminister Schneider hat sich deswegen dafür ausgesprochen, anders mit Wasser umzugehen. Er fordert etwa, dass Betreiber von Rechenzentren mehr zahlen müssen, wenn Wasser knapp wird. Die verbrauchen, laut einer Studie, massig Wasser für Kühlung und Stromerzeugung. Wer von seinem Partner oder seiner Partnerin geschlagen wird, also unter häuslicher Gewalt leidet, soll künftig leichter aus gemeinsamen Mietverträgen rauskommen. Das sieht ein Gesetzentwurf von Justizministerin Hubig vor. Der Vorschlag dazu kam aus dem Bundesrat. Fiona Reinhardt berichtet.
14: Fast 266.000 Menschen waren im Jahr 2024 von häuslicher Gewalt betroffen. Der Großteil davon Frauen und Mädchen. Das zeigt die polizeiliche Kriminalstatistik. Und oft ist es für Betroffene schwierig, in so einer Situation aus einem gemeinsamen Mietvertrag herauszukommen, sagt der Bundesrat. Deswegen sollen sie mit dem neuen Gesetz unter anderem die Zustimmung des Täters zur Kündigung des gemeinsamen Mietvertrags verlangen dürfen.
13: In Weiden hat die Polizei am Wochenende gleich 3 alkoholisierte Autofahrer aus dem Verkehr gezogen. Ein 26-Jähriger hatte rund 1,8 Promille, ein 35-Jähriger etwa 0,7. Eine 37-Jährige brachte es auf rund 1,5 Promille. Sie war außerdem über eine rote Ampel gefahren. Alle 3 mussten zur Blutentnahme.
15: Wir starten rein in den Nachmittag, meistens mit einem richtig blank geputzten blauen Himmel. Manchmal sind noch ein paar Wolken da, 19 bis 22 Grad. Das ist heute das, was wir erwarten können. Und dann schauen wir in die nächsten Tage hinein. Da geht's morgen und übermorgen genauso weiter. In der Früh gibt es ein bisschen Nebel in den Niederungen, da wo Flüsse sind, da wo natürlich viele Teiche sind und dann nachmittags viel Sonnenschein überall. Ab dem Donnerstag kommt Regen, da wird es dann deutlich und spürbar kälter und zwar Temperaturen unter 15 Grad. Ich habe noch einmal in die weiteren Aussichten hineingelugt. Vielleicht kommt nächste Woche sogar noch einmal goldenes Oktoberwetter zurück. Ich drücke uns schon mal die Daumen, aber jetzt genießen wir erst einmal diese 3 Tage.
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15: Einreise A6 Pilsen Richtung Nürnberg, da brauchen Sie 15 Minuten länger bei der Einreise. Im weiteren Verlauf Amberg Ost, Rastplatz Laubenschlag, auch nochmal 10 Minuten on top. Dann schauen wir auf die A93 Regensburg-Weiden in der Ausfahrt Regenstauf. Immer noch ein defektes Fahrzeug und Weidenhof zwischen der Riau Nord und dem Dreieck Bayerisches Vogtland. Da Obacht geben, da ist eine Ölspur. Und Grafenwöhr hat es gekracht in der Pressater Straße, da regelt aber die Feuerwehr den Verkehr. Im besten Blitzerservice für die Oberpfalz gibt es folgende Meldungen. Die B299, Freiung Grafenwöhr beim Sportplatz Hütten sind 70 in Schönbrunn. Richtung Wunsiedel ist einer in Etzenricht, beidseitig beim Feuerwehrhaus. Wenn Sie von Parkstein nach Weiden fahren, beim Tierheim ist beidseitig ein Blitzer aufgebaut. Der Blitzeranhänger steht bei Ziegelhütte. Chemnat am Buchberg. Da ist auch beidseitig ein Blitzer 50. Gröbenstedt, wenn Sie von Moosbach reinfahren, gleich nach dem Ortsschild ist einer sind 50 und es wird gelasert in Altenstadt beim Pendlerparkplatz. Auch diese Stelle sollten Sie kennen, wenn Sie da häufiger unterwegs sind. Das Wetter gibt's her, dass wir den Culture Club rausholen, weil es klingt immer so ein bisschen nach Jamaika, finde ich. Und damit starten wir in diese Stunde voller Musik. Do you really want to hurt me? Ich bin Jens Stenglein. Schönen Nachmittag.

0: Mit der flotten Katy Perry, so kann man es, glaube ich, ausdrücken, geht's rein Richtung Nachmittag. Und ich sage es Ihnen, wie es ist, ich habe einen Fehler gemacht. Ja, ich habe seit gut 2 Wochen ein neues Handy und mein altes habe ich verkauft. Ganz egoistisch, wie ich bin. Dabei hätte es dieses alte Handy gut gebrauchen können in Regensburg, nämlich bei der Caritas. Die Aktion heißt Second Handy.
1: Einige sind dabei, denen sieht man es wirklich an, dann kriegen sie feuchte Augen, weil sie einfach nicht die finanziellen Mittel haben, um sich ein Handy oder auch einfach mal ein gebrauchtes Gerät zulegen zu können.
0: Denn diese Handys gehen streckenweise an bedürftige Menschen, an Obdachlose, eben an Menschen, die diese finanzielle Hürde eines Handys, eines Mobiltelefons nicht überspringen können. Und egal, ob es dann darum geht, eine Behörde oder auf Jobsuche oder irgendwie mit der Familie auch mal in Kontakt treten zu können, so ein Handy ist ein wichtiges Tool für die klassische, mittlerweile soziale Teilhabe. Es ist eben kein Luxus, sondern eine absolute Notwendigkeit.
1: Soziale Teilhabe heißt letzten Endes einfach im Austausch bleiben mit Freunden, mit Bekannten und natürlich auch mit gesellschaftlichen Institutionen. Und insofern ist es eigentlich ein Tool, das in unserer Zeit eigentlich schon nicht mehr wegzudenken ist.
0: Also, wenn Sie es nicht ganz so egoistisch haben wollen wie ich, dann ab damit zur Caritas nach Regensburg. Da können Sie es entweder hinschicken oder es geht natürlich auch, dass Sie es persönlich vorbeibringen. Das geht auch. Obermünsterstraße 12 wäre das.

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19: Wir schauen natürlich wie gewohnt zur vollen und zur halben Stunde immer mal aufs Wetter. Stabil, sonnig und mild. So lässt sich's, glaube ich, zusammenfassen. Heute früh gab es ein bisschen Nebel, aber sei es drum, der ist jetzt überall weg. 19 bis 22 Grad und die Wäsche auf der Leine, die trocknet auf alle Fälle noch, wenn sie sich geschwind rausziehen können. Richtung Abend wird es dann schon wieder klamm. Ne? In der Nacht wird es wieder frisch, da gehen wir ins Einstellige rein. Morgen und übermorgen genauso wie heute. Erst Nebel hier und da, dann gibt es wieder Sonnenschein den ganzen Tag bei ähnlichen Temperaturen. Donnerstag gibt es ein Regengebiet, das bringt den Umschwung. Freitag wird dann deutlich wechselhafter und kälter.
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19: Bei der Einreise von Weithaus hier dauert es länger, nämlich eine halbe Stunde. Stückchen weiter am Bergost Richtung Rastplatz Laubenschlag sind es 5 Minuten aktuell. Dann gehen wir auf die A9 Nürnberg-Berlin. Zwischen Hammersdorf und Plech, da liegt ein größerer Stein auf der A9. Die 93, da habe ich Weidenhof zwischen der Rehau Nord und dem Dreieck Hochfranken eine Ölspur auf dem dem rechten Fahrstreifen und in Grafenwöhr, da hat es in der Pressater Straße einen Unfall. Das ist aber geregelt durch die Feuerwehr. Im besten Blitzerservice durch die Oberpfalz hindurch und darüber hinaus wollen wir Sie mitnehmen. Sie berichten uns fleißig. Die B299 frei um Grafenwöhr beim Sportplatz Hüttensinn 70 ist ein Blitzer. Parkstein, beiden, beim Tierheim beidseitig. Dann ist der Blitzanhänger in Ziegelhütte. Ich hätte in Chemnat einen am Burg. Ich will immer Buchberg sagen, es ist gar nicht. Buchberg. Chemnat am Buchberg, beidseitig, Ortsmitte 50. Dann hätte ich, wenn Sie von Moosbach nach Gröbenstedt reinfahren, einen in Altenstadt wird gelasert beim Pendlerparkplatz und Mitterteich Walzdassen auf der Umgehungsstraße bei 70 ist heute auch einer. Eieiei, jede Menge los an diesem Montag. Ich bin Jens Stenglein, danke allen Verkehrsmeldern.

0: denn hier? Oder?
1: Sie auch, gell?
0: Diesen Titel. Toto und Rosanna hier bei uns auf Ramazzuri. The Boss Host ist gleich noch am Start mit Jolene.
1: Jolene.
0: Dann hätte ich noch Jennifer

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17: Ich bin Gregor Jose Moser. Der Nobelpreis für Medizin geht dieses Jahr unter anderem an die beiden deutschen Forscher Georg Nagel von der Universität Würzburg und Peter Hegemann von der Humboldt-Uni in Berlin. Sie haben zur Optogenetik geforscht, also wie die Aktivität von Zellen mit Licht beeinflusst werden kann. In den nächsten Tagen werden noch die Preisträger in Physik, Chemie, Literatur, Frieden und Wirtschaft bekannt gegeben. Pro Kategorie gibt es umgerechnet rund 1 Million Euro. Überreicht werden die Nobelpreise dann am 10. Dezember. Die Stimmung in der deutschen Autoindustrie war im September so schlecht wie das ganze Jahr über nicht. Laut dem Wirtschaftsforschungsinstitut IFO ist das Stimmungsbarometer für die Branche auf minus 35 Punkte gesunken. Im August lag der Wert bei minus 22. Das IFO-Institut geht davon aus, dass der Export weiter sinkt und dass noch mehr Jobs abgebaut werden. Elektroautos sind auch im September stark nachgefragt gewesen. Laut Kraftfahrt-Bundesamt wurden rund 88.600 reine E-Autos neu zugelassen, fast doppelt so viele wie ein Jahr zuvor. Zu dem starken Plus dürfte auch die neue E-Auto-Prämie des Bundes beigetragen haben, die seit Mai beantragt werden kann. Die Bundesregierung will den Führerschein günstiger machen. Das ist heute Thema im Verkehrsausschuss des Bundestags. Fahrlehrerverbände warnen schon davor, dass durch die Reform das Sicherheitsniveau auf den Straßen sinken könnte. Mehr von Ursula Winkler.
18: Mehr digitaler Unterricht, weniger Sonderfahrten und straffere Prüfungen. An einigen Stellen soll künftig gespart werden können. Die Fahrlehrerverbände warnen, die Maßnahmen könnten Verkehrssicherheit und Ausbildungsqualität gefährden. Sie kritisieren auch eine Experimentierklausel im Gesetz, die es ermöglichen soll, einen Teil der praktischen Ausbildung etwa mit den Eltern statt nur in der Fahrschule zu absolvieren. Der ADAC argumentiert dagegen, wer zusätzlich auch privat übt, kann die Kosten senken und mehr fahren.
17: Ein Kleintransporter ist am Samstag auf der A9 bei Leupoldsgrün deutlich zu schwer unterwegs gewesen. Bei einer Kontrolle stellte die Verkehrspolizei fest, dass der Fahrer offenbar einen kompletten Hausstand von Leipzig nach Heilbronn transportieren wollte. Bei der anschließenden Verwiegung zeigte sich, der Transporter war um fast 50% überladen. Erst als ein weiteres Fahrzeug zum Umladen eintraf, konnte der Umzug weitergehen.
19: Und schon sind wir, zumindest wettertechnisch gesehen, im besten Teil des Tages. Sonne satt, 19 bis 22 Grad und das bis in den späten Nachmittag rein. Erst wenn die Sonne tiefer sinkt, geht's dann auch wieder zügig abwärts. Der Ramasuri-Wetterausblick. Morgen und am Mittwoch geht das schöne Wetter weiter, nachdem es erstmal im Nebel grau ist. Am Donnerstag kommt dann Regen und am Freitag rutschen die Werte deutlich unter die 15 Grad. Also nochmal das schöne Wetter ausnutzen die Tage.
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19: Auf der A6 Pilsen Richtung Nürnberg zwischen Weithaus und Pleistein staut sich's gerade noch. Planen Sie etwa eine Viertelstunde länger ein. Dann die A9 Nürnberg Richtung Halle Leipzig zwischen Hormersdorf und Plech. Da etwas aufschauen, da liegt ein Stein auf der linken Spur. Und in die Gegenfahrrichtung A9 Halle Leipzig Richtung Nürnberg zwischen Markt Schorgast und Bad Bernekemmelkron. Auch dort staut sich's gerade, da etwa 10 Minuten plus für Sie. Ansonsten keine größeren Verkehrsstörungen. Wo es geht, Ihnen eine gute und vor allem sichere Fahrt. Es wird noch geblitzt und zwar ein paar Mal im besten Blitzerservice für die Oberpfalz. Einmal auf der B299, Freiung Richtung Grafenwöhr, beim Sportplatz in Hütten 70 einhalten. Dann 50 und beidseitig von Parkstein Richtung Weiden am Tierheim. Dann haben wir einen Blitzeranhänger bei der Ziegelhütte, da steht er immer noch. Dann auch noch in Kemnath am Buchberg, beidseitig 50 und wieder. Dann haben wir einen in Gröbenstedt, wenn Sie von Moosbach kommen, da auch nochmal vom Gas runter. Genauso auch am Pendlerparkplatz, da in Altenstadt, da lasert die Polizei gerade an der bekannten Stelle. Und der letzte, Mitterteich Richtung Waldsassen, auf der Umgehungsstraße sind die 70. Danke an Leo, Alois, Andi, Thorsten, Martin und Katja fürs Bescheidgeben. Wenn Sie noch was gesehen haben, Staus oder Blitzer, dann rufen Sie gerne an 0961 482 482. Neue Woche, neue Stellenangebote in der Oberpfalz. Es wird wieder nach Verstärkung gesucht. In knapp 10 Minuten schauen wir mal, wer sie sucht. Davor gibt's einfach gute Musik von Bryan Adams. Paul Young habe ich auch noch mitgebracht. Und wir gehen rein mit One Republic und Need Your Love. Ich bin Alexander Vollmann. Das ist Ramasuri am Montag nach.

Das ist Ramazzuri mit einfach guter Musik von Paul Young. Come back and stay. Montagnachmittag und ich habe wieder zwei neue Stellen bei uns aus der Region mitgebracht. Einmal in Weiden, da sucht Dannhauser Team Verstärkung für die Lagerlogistik. Wer einen Staplerschein und Führerschein hat, kann hier direkt loslegen. Gerne auch als Quereinsteiger. Sie kriegen solide Arbeitszeiten ohne Schichtbetrieb, 30 Tage Urlaub, Urlaubs- und Weihnachtsgeld und sogar Rabatte in der Firmengruppe. Und drüben in Weidhaus, da braucht gerade Weber Kunststofftechnik Unterstützung im kaufmännischen Auftragsmanagement. Gesucht wird da jemand mit kaufmännischer Ausbildung, ganz flexibel in Voll- oder Teilzeit ab 20 Stunden, auf Wunsch sogar noch mit vormittags oder nur nachmittags. Dazu gibt's flache Hierarchien und einen unbefristeten Vertrag. Klingt gut? Dann bewerben Sie sich doch. Alle Infos auch nochmal bei uns auf ramazzuri.de.

Achtung auf der A93 Weiden Richtung Hof. Zwischen Rehau Nord und dem Dreieck Hochfranken in beide Richtungen aufpassen. Ihnen kommt ein Falschfahrer entgegen. Bitte nicht überholen, auch in beide Fahrtrichtungen aufpassen. Ein Falschfahrer zwischen Rehau Nord und dem Dreieck Hochfranken auf der A93 Weiden Richtung Hof.

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16: Es bleibt blau bei uns in der Oberpfalz und dabei bis zu 22 Grad heute Nachmittag noch. Dabei kaum eine Wolke zu sehen, es bleibt auch trocken die nächsten Tage über. Der Ramazzuri Wetterausblick. Heute Nacht dann deutliche Abkühlung, da bewegen wir uns dann unter den 10 Grad und es breitet sich auch wieder neuer Nebel aus. Der verschwindet morgen aber bestimmt zum Mittag hin und dann bleibt es weiterhin schön, auch die nächsten Tage. Erst am Donnerstag ändert sich das Wetter wieder.
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16: Auf der A9 Halle Leipzig Richtung Nürnberg zwischen Markt Schorgast und Bad Bernecke-Millkron staut sich's gerade, da etwa 10 Minuten länger für Sie. Und Achtung auf der A93 Weiden Richtung Hof zwischen Rehau Nord und dem Dreieck Hochfranken in beide Richtungen. Fahrtrichtungen kommt Ihnen ein Falschfahrer entgegen. Bitte nicht überholen. Da ist ein Geisterfahrer unterwegs zwischen Reau Nord und dem Dreieck Hochfranken auf der A93 Weiden Richtung Hof. Es wird einige Male geblitzt, einmal auf der B299, Freiung Richtung Grafenwöhr, beim Sportplatz in Hütten 70 einhalten, dann beidseitig die 50 Parkstein Richtung Weiden am Tierheim, dann haben wir noch einen Blitzeranhänger bei der Ziegelhütte, der steht da immer noch, außerdem einen in Kemnath am Buchberg, der blitzt auch beidseitig die 50, dann haben wir einen in Gröbenstedt, wenn Sie von Moosbach kommen, da auch nochmal etwas aufpassen. Dann haben wir einen Laser in Altenstadt nach dem Pendlerparkplatz. An der bekannten Stelle steht die Polizei. Und der letzte, Mitterteich Richtung Waldsassen auf der Umgehungsstraße im 70er. Wenn Sie noch was gesehen haben, Staus oder Blitzer, dann rufen Sie gerne an 0961 482 482 oder gerne auch per WhatsApp, die Nummern dafür auf ramasuri.de. Und jetzt habe ich für Sie Merritt Larsen und If a Song Could Get Me You.

Der Falschfahrer auf der A93 Weiden Richtung Hof zwischen Rehau Nord und dem Dreieck Hochfranken ist mittlerweile wieder von der Straße runter, da keine Gefahr mehr.

Band of Beginning von Joe hier bei uns auf Ramazzuri. Im Nürnberger Land dreht sich gerade alles um den Hopfen und natürlich um das, was daraus entsteht. Gutes Bier. Bei den Hopfenwochen gibt's noch bis zum 11. Oktober verschiedenste Aktionen rund um die Pflanze, von Führungen und Radtouren bis hin zu besonderen Bierangeboten. Wer also mal einen etwas anderen Blick aufs Bier bekommen möchte, kann im Nürnberger Land einiges entdecken.

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13: Ich bin Gregor Jose Moser. Wem im eigenen Zuhause Gewalt angetan wurde, der soll künftig leichter ausziehen können. Das ist das Ziel eines Gesetzentwurfs von Bundesjustizministerin Hubig von der SPD. Geplant ist, dass Opfer von häuslicher Gewalt Mietverträge auch ohne Zustimmung des Täters beenden dürfen. Normalerweise können Menschen, die gemeinsam eine Wohnung gemietet haben, den Vertrag auch nur gemeinsam ändern oder beenden. Außerdem sollen die Opfer, überwiegend Frauen, auch vom Täter verlangen können, dass dieser grundsätzlich für Miete und Nebenkosten aufkommt, die nach dem Auszug der Betroffenen entstehen. Es ist wieder Nobelpreiswoche und den Anfang macht der Preis für Medizin, der in diesem Jahr an die beiden Deutschen Peter Hegemann und Georg Nagel sowie den US-Forscher Karl Deiseroth gehen. Mehr von Sigrid Harms.
14: Die beiden Deutschen haben bei Experimenten mit Algen herausgefunden, dass bestimmte Proteine auf Licht reagieren und ein elektrisches Signal auslösen. Deiteros hat dieses Protein in einen lichtgesteuerten Schalter für Nervenzellen verwandelt. Damit kann man nun Schaltkreise im Gehirn sichtbar machen, die Erinnerungen, Gefühle und Verhaltensweisen steuern, was für die Behandlung von Krankheiten wie Schizophrenie und Depressionen relevant sein kann.
13: Nicht die Bürger sollen für sauberes Wasser zahlen, sondern die, die das Wasser verschmutzen. Das fordert Umweltminister Schneider bei einer Ressortkonferenz. Er will, dass Pharma- und Kosmetikfirmen an den Kosten für die Reinigung von Medikamentenrückständen beteiligt werden. Auch Rechenzentren sollen bei Wasserknappheit künftig mehr zahlen oder in Spartechnik investieren. Seit ein paar Tagen gibt's den Tankrabatt und nachdem die Spritpreise auch erstmal gesunken waren, ging's mit den Preisen jetzt wieder nach oben. Gestern hat ein Liter Super E10 laut dem ADAC im Schnitt 2,14 Euro gekostet. Das sind über 2 Cent mehr als am Donnerstag. Defekte Alltagsgegenstände nicht gleich wegwerfen, sondern gemeinsam reparieren. Diese Möglichkeit gibt es nun auch in Mötzing. Dort wurde am Samstag das 15. Reparaturcafé im Kreis Regensburg eröffnet. Künftig unterstützen Ehrenamtliche dort einmal im Monat bei der Reparatur von elektrischen Kleingeräten, Haushaltsgegenständen, Spielzeug, Fahrrädern sowie Kleidung und Textilien. Das Ganze natürlich kostenlos.
15: Noch rund 3 Stunden Sonne, dann wird's dämmerig. Aber bis dahin bleibt's mit über knapp 20 Grad ziemlich mild und richtig freundlich. Es ist echt kaum eine Wolke zu sehen. Der Ramazuri-Wetterausblick. Für den Abend gilt dann Jacke bereitlegen. Und wer morgen früh zum Saftpressen nach Ensdorf will, das geht um 10 los, da ist der Nebel vielleicht noch nicht ganz weg, also warm anziehen. Aber sobald der sich verzogen hat, wird's genauso schön wie heute. Mittwoch bleibt dann freundlich, Donnerstag kommt der Regen zurück.
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15: Auf der A6 Pilsen Richtung Nürnberg, zwischen Weithaus und dem Rastplatz Ulrichsberg staut sich's gerade. Planen Sie da etwa 25 Minuten länger ein. Ansonsten keine größeren Verkehrsstörungen. Wo es geht, Ihnen eine gute und vor allem sichere Fahrt. Es wird noch geblitzt auf der B299, Freiung Richtung Grafenwöhr, beim Sportplatz bei Hütten 70 einhalten. Dann haben wir einen Blitzeranhänger bei der Ziegelhütte, da steht er immer noch. Dann haben wir auch nochmal bei Gröbenstedt, wenn Sie von Moosbach kommen, einen Blitzer. Und der letzte steht von Mitterteich Richtung Waldsassen auf der Umgehungsstraße im 70er. Wenn Sie noch was gesehen haben, Staus oder Blitzer, dann rufen Sie gerne an 0961 482 482. Das ist Ihre kostenlose Service-Hotline zu uns ins Studio. Ein Spürhund am Boden und eine Hightech-Drohne direkt über ihm. Bei unserer regionalen Polizei wird aktuell die Verbrecherjagd der Zukunft getestet. Wie diese ungewöhnliche Vernetzung aussieht, erzähle ich Ihnen nach 3 Songs. Wir gehen direkt rein mit diesem Banger hier. Sandra mit In the Heat of the Night hier bei uns auf Ramazuri. Ich bin Alexander Pohlmann. Servus!

0: Wahrscheinlich einer der am öftesten gecoverten Songs überhaupt, die Steve Miller Band mit Abracadabra. Kurze Schnüffeln am Beweismittel, ein kurzes Kommando und schon geht's ab wie Luzi. Der Hund ist im Unterholz verschwunden. Und woher wissen wir jetzt, dass wir in der Zukunft leben? Naja, dieser Spürhund, der ist jetzt nicht mehr alleine unterwegs. Dicht hinter ihm fliegt eine Drohne, die jeden Schritt live und gestochen scharf auf einen Monitor am Startpunkt überträgt. Bei der Polizei hier bei uns in der Region wird nämlich gerade die Verbrecher- und Personensuche von morgen getestet. Aber so ein Manöver macht man natürlich nicht einfach so aus Gaudi. Katrin Bauer, Leiterin der Drohnengruppe von der Verkehrspolizei Weiden, erklärt uns, wie es zu dieser gemeinsamen Übung überhaupt kam.
1: Der Diensthundeführer und ich haben festgestellt, dass unsere Einsatzmittel beide ähnliche Ziele haben und dass man sowohl für ihre Hunde das eine gute Übung ist, als auch für uns, weil wir auch dadurch sehen können, ob unsere Drohne zum Beispiel den Hund erkennt und an dem dranbleiben kann. So haben wir einen schönen Fortbildungstag geschaffen, von dem jeder profitieren kann.
0: Ganz genau. So ein Drohnenflug ist aber jetzt im dichten Gelände eher, naja, schwierig. Ich meine, wenn Sie jetzt so eine kleine Drohne mal in Ihrem Wohnzimmer gestartet haben, dann wissen Sie, dass geht nicht gut aus. Aber so eine Hürde, die ist im Team ganz schnell wieder weg.
1: Durch das, dass wir jetzt einmal die Wiese hatten und dann den Wald, hatten wir die Thematik, der Hund ist direkt in den Wald gegangen mit dem Hundeführer und wir mussten erst steigen, damit wir quasi über dem Wald drüber sind und nach unten filmen können. Das hat ein bisschen einen Zeitverzug, aber das sind für mich Kleinigkeiten. Und wir haben heute einmal bewusst den Akkuwechsel geübt, weil der Hund geht seiner Spur nach und da ist es vielleicht schwierig, dem Hund zu sagen, du bleibst jetzt stehen.
0: Ja, der muss ja auch arbeiten. Da stellt sich jetzt natürlich auch die Frage, reicht für eine Personensuche nicht eigentlich einfach nur der Geruchssinn vom Hund komplett aus? Markus Stopfer, Diensthundeführer von der VPI Regensburg, sieht das ganz anders. Für ihn ist die Drohne die perfekte Ergänzung.
2: Bei unserer Aufgabe ist es so, der Hundeführer muss extrem auf den Hund fixiert sein, kann weder nach links noch nach rechts schauen. In der Nacht kommt noch die Dunkelheit dazu und in dieser Kombination Dunkelheit und Konzentration auf den Hund ist unser Sichtfeld eingeschränkt. Hier soll uns einfach die Drohne unterstützen, dass nach links und nach rechts geschaut werden kann, gerade dann auch mit der Wärmebildtechnik, die in der Nacht doch noch mehr Sachen zutage fördert, in Anführungsstrichen, als wie das normale Auge.
0: Das Zusammenspiel aus feiner Spürnase am Boden und dem scharfen Auge aus der Luft ist also perfekt. So geht moderne Polizeiarbeit bei uns in der Oberpfalz. Alle Hintergründe und Fotos dieser spannenden Übung haben wir für Sie auch nochmal auf ramazuri.de zusammengefasst.

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18: Der Nachmittag hält sein Versprechen von bestem Wetter. Die Temperaturen dabei um die 20 Grad in der ganzen Oberpfalz. Dabei kaum eine Wolke zu sehen. Der Nebel hat sich auch schon längst verzogen und es bleibt auch bis in den Abend rein einfach nur schön. Der Ramazzuri-Wetterausblick. Danach wird es aber wieder deutlich kühler, wenn die Sonne dann untergegangen ist. Da bewegen wir uns dann so zwischen 10 und 5 Grad. In den Tälern bildet sich dann auch wieder neuer Nebel. Der verzieht sich dann morgen. Der Ramazzuri-Wetterausblick. Da haben wir morgen dann nachmittags wieder genauso schöne Werte wie heute. So um die 20 Grad mit viel Sonne. Ab dem Mittwoch dann das genau dasselbe. Am Donnerstag dann erstmal wieder Regen. Und dann geht's auch weiter mit etwas kühleren Temperaturen am Freitag.
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18: Auf der A6 haben wir aktuell einen Stau zwischen Weidhaus und dem Rastplatz Ulrichsberg. Da dauert es etwa eine Viertelstunde länger, wenn Sie von der Richtung Nürnberg unterwegs sind. Ansonsten keine größeren Verkehrsstörungen. Ich wünsche Ihnen eine gute Fahrt. Es wird aber geblitzt, also etwas vom Gas runter. Auf der B299 Freiung Richtung Grafenwöhr am Sportplatz Hütten im 70er steht der. Dann haben wir auch einen Blitzeranhänger bei der Ziegelhütte. Außerdem einen Blitzer von Gröbenstedt, wenn Sie von Moosbach kommen, da auch nochmal etwas vom Gas. Und der letzte steht von Mitterteich Richtung Waldsassen auf der Umgehungsstraße auch nochmal die 70 einhalten. Wenn Sie noch was gesehen haben, Staus oder Blitzer, dann rufen Sie gerne an 0961 482 482 oder gerne auch per WhatsApp-Sprachnachricht, die Nummern dafür auf ramazzuri.de. Und jetzt habe ich für Sie Adam Lambert. What do you want from me?

Masuri mit Fergal Sharkey. Unseren nächsten Hit haben wir tatsächlich einem Dreijährigen zu verdanken. Damals hat nämlich Roger Taylor seinen Song Felix zu Hause in Los Angeles versorgt und naja, wie es in jedem guten Haushalt halt ist, läuft da im Hintergrund die ganze Zeit Radio. Und als mal ein Song lief, der nicht so gut ankam bei dem kleinen Kind, hat er gesagt, Radio Kaka. Und Taylor dachte sich dann so, das klingt fast wie Gaga, und setzte sich dann an Schlagzeug und an den Synthesizer und komponierte die ultimative Hymne zu unserem Lieblingsmedium. Das ist eine Liebeserklärung ans Radio von Queen hier bei uns auf Ramazzuri mit Roger Taylor am Schlagzeug.

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12: Ich bin Gregor Jose Moser. Fast 266.000 Menschen sind 2024 in Deutschland Opfer häuslicher Gewalt geworden, die meisten von ihnen Frauen und Mädchen. Viele bleiben trotzdem beim Täter, zum Beispiel auch, weil sie nicht aus dem gemeinsamen Mietvertrag kommen. Fiona Reinhardt berichtet, wie Justizministerin Hubig das ändern will.
13: Oft ist es für Betroffene schwierig, in so einer Situation aus einem gemeinsamen Mietvertrag herauszukommen, sagt der Bundesrat. Deswegen sollen sie mit dem neuen Gesetz unter anderem die Zustimmung des Täters zur Kündigung des gemeinsamen Mietvertrags verlangen dürfen. Außerdem sollen Familiengerichte zum Beispiel Kontakt- oder Annäherungsverbote leichter anordnen können, um auch Angehörige der Opfer besser zu schützen.
12: Besonders seit dem Hamas-Terrorangriff auf Israel vor 3 Jahren erleben Jüdinnen und Juden in Deutschland Antisemitismus als traurigen Alltag. Das zeigt eine neue Studie der Antidiskriminierungsstelle des Bundes. Forscher haben 2 Jahre lang über 100 Betroffene befragt. Die berichten von Gleichgültigkeit im Freundeskreis, Anfeindungen im Netz und auf der Straße und auch vom Druck, sich ständig für ihre Identität rechtfertigen zu müssen. Der Mitarbeiter, der gestern auf dem Münchner Oktoberfest von einer Schiffsschaukel erfasst wurde, ist über dem Berg. Laut Polizei besteht keine Lebensgefahr mehr. Der 47-Jährige hatte sich in einem Sperrbereich aufgehalten und schwere Halswirbelverletzungen erlitten. Es war bereits der 2. schwere Unfall auf der Wiesn. Am 3. Festtag war ein Sicherheitsmitarbeiter an einem Freefall Tower gestorben. E-Autos werden immer beliebter. Knapp 89.000 sind allein im September in Deutschland neu zugelassen worden. Das sind fast doppelt so viele wie vor einem Jahr. Dafür dürfte auch die staatliche Kaufprämie des Bundes verantwortlich sein, die es seit Mai gibt. Die gilt rückwirkend für Neuzulassungen bis zum 1. Januar. In Amberg ist ein 18-Jähriger am frühen Samstagmorgen am Marktplatz niedergeschlagen worden. Er hatte einen Unbekannten angesprochen, der eine Rettungsdienstversorgung filmte. Daraufhin schlug der Mann dem 18-Jährigen ins Gesicht. Das Opfer stürzte und verletzte sich erheblich. Der Täter flüchtete Richtung Malteserplatz. Die Polizei sucht nun Zeugen.
14: Fast Feierabend und das Wetter spielt mit. Wer jetzt heimfährt, hat freie Sicht und trockene Straßen. Nichts, worüber man sich ärgern müsste. Am Abend bei klarem Himmel wird es dann frischer. Draußen sitzen geht noch, aber nur mit Jacke oder Decke. Der Ramasuri-Wetterausblick. In der Nacht bilden sich wieder Nebelfelder in den Flusstälern und über den Weihern. Morgen geht's genauso weiter. Erstmal neblig rein, sonnig und warm geht's dann raus. Mittwoch nochmal dasselbe Spiel und am Donnerstag, da kommt dann das Regengebiet.
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14: Ein bisschen Stauen tut sich's noch auf der A6 Pilsen Richtung Nürnberg. Zwischen Weithaus und dem Rastplatz Ulrichsberg sollten's knapp 25 Minuten länger einplanen. Ansonsten keine größeren Verkehrsstörungen, wo es geht, Ihnen eine gute und vor allem sichere Fahrt. Der beste Blitzerservice für die Oberpfalz und da habe ich gerade 4 Stück für Sie. Einmal ein Laser auf der B22 bei Dölsch. Dann haben wir einen Blitzer im 70er Bereich Mitterteich Richtung Waldsassen. Der steht dort auf der Umgehungsstraße. Auch Grafenwöhr Richtung Hütten wird geblitzt. Da beim Industriegebiet auch sind wieder die 70. Und der letzte Waldeck Richtung Erbendorf am Parkplatz. Da lasern's auch nochmal. Wenn Sie noch was gesehen haben, Staus oder Blitzer, dann rufen Sie gerne an. 0961 482 482, das ist Ihre kostenlose Service-Hotline zu uns ins Studio. Sie können aber auch ganz einfach eine WhatsApp-Nachricht schreiben. Die Nummern dafür finden Sie auf ramasuri.de. Vergessen Sie langweilige Kniffelrunden. Das Brettspiel-Hobby erlebt gerade so ein riesiges Comeback. Früher musste man für den ganz besonderen Spieletrend in die Großstädte fahren, so nach Regensburg oder sogar nach München. Jetzt geht's aber auch immer öfter bei uns in der Oberpfalz. Wo genau ein neuer Laden aufgemacht hat und was Sie da alles finden, verrate ich Ihnen gleich. Davor gibt's einfach gute Musik von den Bee Gees, von Nena und von Olivia Dean. Die gibt's jetzt mit So Easy to Fall in Love. Ich bin Alexander Fohlmann, das ist Ramasuri am Nachmittag.

0: Die 80er pur hier bei uns auf Ramazzuri mit Nena und irgendwie, irgendwo, irgendwann. Herbst heißt abends mit die Freunde zu sich nach Hause einladen und Filme und Spieleabende machen. Und weil immer nur Monopoly und Kniffel langweilig wird, haben wir die Figurenschubser in Schwandorf besucht.
1: Wir verkaufen Warhammer, Tabletop, unterschiedliche Systeme, Brettspiele, die etwas anspruchsvolleren Brettspiele, also nicht so die normalen, die Monopoly, Risiko, Eos-Show, die etwas anspruchsvolleren und natürlich Rollenspiele wie Dungeons & Dragons. Das sollten auch nicht fehlen.
0: Das war Daniel Rockinger von den Figurenschubsern. Tabletop wird seit Jahren immer beliebter. Trotzdem ist so ein Laden noch immer die Ausnahme in der Oberpfalz. Man muss jetzt immer in die großen Metropolen fahren, um mal so ein richtiges Angebot zu bekommen.
1: Naja, ich habe tatsächlich vor 17 Jahren die ersten Figuren bekommen und habe vor 17 Jahren das erste Mal bin ich mit Warhammer Fantasy in Berührung gekommen und so ein Laden hat vor 17 Jahren schon gefehlt. Und meine Frau und ich haben uns gedacht, jetzt hat nach 17 Jahren und ein Wiedereinstieg im Warhammer und in anderen Systemen, dass das doch eine relativ gute Idee wäre, wenn Schwandorf sowas mal bekommen würde und vor allen Dingen die Community vielleicht zusammenführen würde.
0: Darum geht's nämlich. Zusammen Zeit verbringen, Spaß haben und Neues ausprobieren. Im Laden selbst kann man dann sich sogar tatsächlich auch mal hinsetzen und eine Runde spielen. Auch Turniere sollen dann demnächst mitkommen. Aber nicht nur die Erwachsenen kommen da auf ihre Kosten, sondern auch Kinder finden da was Schönes.
1: Aber nichtsdestotrotz haben wir diverse Kinderspiele da. Da vor allem in der Weihnachtszeit, das sollte dann schon passen, dass die Kinder auch hier im Laden was finden, wo ihnen gefällt.
0: Ganz genau. Für klein und groß, für jeden was dabei. Wenn Sie jetzt genug gescrabbelt haben und mal eine ganz neue Brettspielerfahrung haben wollen, dann sind Sie bei den Figurenschubsern in Schwandorf gut aufgehoben.

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21: Ich bin Gregor Jose Moser. Die Bundesregierung will den Führerschein günstiger machen. Das ist heute Thema im Verkehrsausschuss des Bundestags. Fahrlehrerverbände warnen schon davor, dass durch die Reform das Sicherheitsniveau auf den Straßen sinken könnte. Mehr von Ursula Winkler.
0: Mehr digitaler Unterricht, weniger Sonderfahrten und straffere Prüfungen. An einigen Stellen soll künftig gespart werden können. Die Fahrlehrerverbände warnen, die Maßnahmen könnten Verkehrssicherheit und Ausbildungsqualität gefährden. Sie kritisieren auch eine Experimentierklausel im Gesetz, die es ermöglichen soll, einen Teil der praktischen Ausbildung etwa mit den Eltern statt nur in der Fahrschule zu absolvieren. Der ADAC argumentiert dagegen, wer zusätzlich auch privat übt, kann die Kosten senken und mehr fahren.
21: Ein Kleintransporter ist am Samstag auf der A9 bei Leupoldsgrün deutlich zu schwer unterwegs gewesen. Bei einer Kontrolle stellte die Verkehrspolizei fest, dass der Fahrer offenbar einen kompletten Hausstand von Leipzig nach Heilbronn transportieren wollte. Bei der anschließenden Verwiegung zeigte sich, der Transporter war um fast 50% überladen. Erst als ein weiteres Fahrzeug zum Umladen eintraf, konnte der Umzug weitergehen.
16: Noch ist es mild, aber die Uhr läuft. Mit der tiefer stehenden Sonne verliert die Luft schnell an Wärme. Oben auf dem Monte bei Hirschau geht das im sandigen Gelände noch ein Stück schneller als unten im Vilstal. Der Ramasuri-Wetterausblick. Pflanzen, die empfindlich sind, dürfen langsam wieder reingeholt werden. Der Abend bleibt trocken, klar, aber kühl. Gut für den Spaziergang, nicht so gut, wenn sie lange draußen sitzen ohne Pulli. Die Nacht bringt dann neue Nebelfelder und morgen nach dem Nebel Sonne und angenehmste Temperaturen.
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16: Auf der A6 Pilsen Richtung Nürnberg. Zwischen Weithaus und dem Rastplatz Ulrichsberg staut sich's noch immer. Da dauert's im Moment etwa 25 Minuten länger für Sie. Ansonsten keine größeren Verkehrsstörungen. Kommen Sie gut an. Es wird noch geblitzt, zweimal auf der B22, einmal von Erbendorf Richtung Altenstadt bei Dölsch, da wird gelasert, und nochmal die B22, aber Waldeck Richtung Erbendorf am Parkplatz, auch dort lasern's gerade. Und der letzte Blitzer, der steht von Grafenwöhr Richtung Hütten im Industriegebiet im 70er Bereich. Danke an Albert fürs Bescheid geben. Wenn Sie noch was gesehen haben, Staus oder Blitzer, dann ruf uns gerne an. Alle Nummern zu uns ins Studio finden Sie auch nochmal auf ramasuri.de. Und jetzt habe ich für Sie Sunrise Avenue.

Das ist Ramazzuri mit Fastboy. Egal wie es bei Ihnen gerade aussieht, ob der Feierabend nicht näher kommen kann, ob Sie schon drin sind, es noch ein bisschen dauert oder vielleicht der Arbeitstag erst noch anfängt, ich habe für Sie die beste Musik für die Oberpfalz und das ist die beste Musik von der besten Sängerin Tina Turner, Typical Male.

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18: Ich bin Gregor Jose Moser. Die Wirkung des Tankrabatts lässt nach. Nur wenige Tage nach dem Start sind Super E10 und Diesel laut ADAC schon spürbar teurer. Ursula Winkler mit den Einzelheiten.
6: Die Entlastung durch den Rabatt ist praktisch weggeschmolzen. Beim Super E10 kann der ADAC den Preisanstieg kaum nachvollziehen. Ölpreis und Wechselkurs hätten sich nur wenig verändert. Es ist generell schwer zu beurteilen, wie vollständig die Steuersenkung von knapp 17 Cent pro Liter weitergegeben wird.
18: Nicht nur in Zeiten von hohen Spritpreisen sind öffentliche Verkehrsmittel für viele Menschen unerlässlich. Die bayerischen Busse und Bahnen sind im vergangenen Jahr so viel gefahren wie noch nie, wie Landesverkehrsminister Bernreiter meldet. Der ÖPNV deckte 2025 Strecken von 682 Kilometern ab, ein Plus von knapp 20 Kilometern im Vergleich zu 2024. In den Städten blieb das Angebot ungefähr gleich, im ländlichen Raum und im Umfeld der Zentren verbesserte es sich laut Bernreiter dagegen deutlich. Plastikverpackungen zu benutzen, könnte für Unternehmen bald teuer werden. Ab Juli nächsten Jahres sollen für jede gewerbliche Tonne Kunststoff 550 Euro Steuer anfallen. Der Bund rechnet schon im ersten Jahr mit über 800 Millionen Euro Mehreinnahmen. Ab 2028 soll es sogar auf fast 1,5 Milliarden Euro jährlich steigen. Wer recycelten Kunststoff nutzt, kommt um die Steuer herum. Würzburg schreibt heute Wissenschaftsgeschichte. Mit diesen Worten hat Bayerns Wissenschaftsminister Blume auf die Bekanntgabe des Nobelpreises für Medizin reagiert. Der geht in diesem Jahr an Georg Nagel von der Universität Würzburg, Peter Hegemann von der Berliner Humboldt-Universität und an einen US-amerikanischen Kollegen. In den nächsten Tagen werden dann die Nobelpreise für Physik, Chemie, Literatur und Frieden bekannt gegeben. Bei Bergnetzreuth hat sich gestern ein 22-Jähriger mit seinem Peugeot mehrfach überschlagen. Der Mann war in Richtung Steinfranken unterwegs, als er aus ungeklärter Ursache von der Straße abkam und auf einem Feld landete. Der automatische Notruf des Autos und auch sein Handy alarmierten die Rettungsleitstelle. Vor Ort stellte sich heraus, dass der Autofahrer zum Glück weniger schwer verletzt war als zunächst befürchtet. Er kam trotzdem ins Krankenhaus. Der Schaden am Auto liegt bei rund 10.000 Euro.
19: Die Sonne hat heute den ganzen Tag über durchgezogen und sie hört auch jetzt noch nicht auf. In Weiden im Becken hat es zum Beispiel 19 Grad bei wolkenlosem Himmel, drüben im Oberpfälzerwald ebenfalls 19 und in Neustadt am Kulm hat es gerade sogar die 20. Dazu praktisch windstill, das ist ein Oktobertag, den kann man sich eigentlich genau so einrahmen. Der Ramazzuri-Wetterausblick. Zum Abend hin kühlt es aber zügig ab, da dann heute Nacht zwischen 10 und 5 Grad. Morgen dann nach Nebel wieder richtig schön sonnig und auch wieder mild.
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19: Auf der A6 Pilsen Richtung Nürnberg zwischen Weithaus und dem Rastplatz Ulrichsberg staut sich's noch immer, aber es dauert mittlerweile nicht mehr allzu lang, da noch etwa eine Viertelstunde plus. Ansonsten keine größeren Verkehrsstörungen, wo es geht, Ihnen eine gute und vor allem sichere Fahrt. Es wird noch geblitzt auf der B22 von Erbendorf Richtung Altenstadt auf Höhe von Dölsch, da ist ein Laser. Auch nochmal die B22, aber Waldeck Richtung Erbendorf, da stehen sie am Parkplatz und lasern an der bekannten Stelle. Und der letzte, Grafenwöhr Richtung Hütten, im Industriegebiet stehen sie auch nochmal mit dem Laser und die 70 sind dort erlaubt. Wenn Sie noch was gesehen haben, Staus oder Blitzer, dann rufen Sie gerne an 0961 482 482. Das ist Ihre kostenlose Service-Hotline zu uns ins Studio. Sie können aber auch ganz einfach eine WhatsApp-Nachricht schreiben oder eine WhatsApp-Sprachnachricht schicken. Die Nummern dafür auf ramazzuri.de. 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Welche Highlights auf Sie warten, gibt's nach drei Songs. Wir starten mit The Man Without Hats, The Safety Dance, hier bei uns auf Ramazzuri. Ich bin Alexander Pohlmann, das ist Ramazzuri zum Feierabend.

0: Kershaw mit The Riddle hier bei uns auf Ramazzuri. In den Jura-Werkstätten in Neumarkt wird das ganze Jahr über mit extrem viel Herzblut und Fleiß gearbeitet. Und was dabei entsteht, kann sich auch wirklich sehen lassen. Diese Woche lädt da das Team wieder zum traditionellen bunten Herbstmarkt ein. Und zwar am Mittwoch und Donnerstag, jeweils von 10 bis 12 und 13 bis 15 Uhr. Werkstattleiter Sebastian Schauer hat uns da verraten, worauf sie sich vor Ort freuen dürfen.
1: Ja, ein Markt des Kreativbereichs der Jura-Werkstätten Neumarkt, wo es eine vielseitige Auswahl handgemachter Unikate und dekorativer Stücke aus Holz, Papier und Perlen sowie individuell gestaltete Möbel gibt, wo eben upgecycelte Eigenprodukte produziert werden, denn wir haben verschiedene Arbeitsbereiche, wie zum Beispiel eine Schreinerei.
0: Da hören Sie es. Jedes Stück ist nicht nur selbstgemacht, sondern auch absolut nachhaltig. Besser geht's eigentlich kaum. Aber das Repertoire an schönen Dingern ist das eine. Was macht die Arbeit und die Atmosphäre auf diesem Markt eigentlich so besonders?
1: Dass es eben organisiert wird von Menschen mit und ohne Behinderung, dass es hier eben tolle Eigenprodukte gibt, die bei uns in den Jura-Werkstätten von den Menschen mit geistiger Behinderung auch produziert werden.
0: Echte Gemeinschaftsarbeit, die sich mehr als sehen lassen kann. Und neben all den handgemachten Unikaten und Lieblingsstücken hat der Herbstmarkt dieses Jahr noch einiges mehr im Programm.
1: Es gibt noch zwei weitere Programmpunkte, und zwar ist das zum einen die kostenlose Wohnberatung der Lebenshilfe, die findet am 8. Oktober von 13 bis 15 Uhr statt. Es gibt eine Fahrradaktion auf dem Herbstmarkt, da kann man dann auch unser neues Tandem bei einer Probefahrt testen.
0: Also mal ehrlich, auf einem Tandem mitfahren, das wollte doch eigentlich jeder schon mal von uns ausprobieren. Wer Lust auf eine kleine Probefahrt hat, sich kostenlos zum Thema Wohnen beraten lassen möchte oder einfach bei Tasse Kaffee und Kuchen gemütlich stöbern will, der schaut sich am Mittwoch oder Donnerstag unbedingt

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13: Ich bin Gregor Jose Moser. Nicht die Bürger sollen für sauberes Wasser zahlen, sondern die, die das Wasser verschmutzen. Das fordert Umweltminister Schneider bei einer Ressortkonferenz. Er will, dass Pharma- und Kosmetikfirmen an den Kosten für die Reinigung von Medikamentenrückständen beteiligt werden. Auch Rechenzentren sollen bei Wasserknappheit künftig mehr zahlen oder in Spartechnik investieren. Seit ein paar Tagen gibt's den Tankrabatt und nachdem die Spritpreise auch erstmal gesunken waren, ging's mit den Preisen jetzt wieder nach oben. Gestern hat ein Liter Super E10 laut dem ADAC im Schnitt 2,14 € gekostet. Das sind über 2 Cent mehr als am Donnerstag. defekte Alltagsgegenstände nicht gleich wegwerfen, sondern gemeinsam reparieren. Diese Möglichkeit gibt es nun auch in Mötzing. Dort wurde am Samstag das 15. Reparaturcafé im Kreis Regensburg eröffnet. Künftig unterstützen Ehrenamtliche dort einmal im Monat bei der Reparatur von elektrischen Kleingeräten, Haushaltsgegenständen, Spielzeug, Fahrrädern sowie Kleidung und Textilien. Das Ganze natürlich kostenlos.
14: Schöne Sache. Und schön ist auch das Wetter bei uns in der Oberpfalz. Trocken, warm und wolkenlos, so geht es durch den Feierabend. Der Abend, der bleibt dann auch klar. Die Nacht sternenklar sogar. Und dann sinken die Werte auf 7 bis 3 Grad. In den Niederungen, vor allem an den Teichen und im Stiftland, kriecht später dann auch noch der Nebel raus. Der Ramasuri-Wetterausblick. Wer morgen früh an Waldnab oder Filz unterwegs ist, rechnet besser mit grauen Abschnitten. Weg ist der aber schnell. Morgen scheint die Sonne wieder, nachmittags ein paar harmlose Quellwolken und warm wird es dann auch nochmal.
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14: Auf der A6 Pilsen Richtung Nürnberg staut sich's immer noch ein bisschen. Zwischen Weithaus und dem Rastplatz Ulrichsberg dauert's etwa 10 Minuten länger für Sie. Ansonsten keine größeren Verkehrsstörungen, kommen Sie gut an. Es wird aber noch geblitzt auf der B22 Erbendorf Richtung Altenstadt. Bei Dölsch, da stehen sie mit einem Laser. Und nochmal die B22, aber Waldeck Richtung Erbendorf. Da stehen sie auch nochmal mit einem Laser am Parkplatz an der bekannten Stelle. Und der letzte Blitzer, der steht von Grafenwöhr Richtung Hütten im Industriegebiet im 70er. Wenn Sie noch was gesehen haben, Staus oder Blitzer, dann rufen Sie gerne an. 0961 482 482, das ist Ihre kostenlose Service-Hotline zu uns ins Studio. Und kostenlos ist auch einfach gute Musik von Ich und Ich, Pflaster, hier bei uns auf Ramasuri.

anderer Sound hier bei uns auf Ramazzuri mit Aerosmith. 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
17: Ich bin Gregor Jose Moser. E-Autos bleiben weiter beliebt. Fast 89.000 reine Elektroautos wurden im September neu zugelassen, wie das Kraftfahrtbundesamt mitgeteilt hat. Grund für die Entwicklung dürfte auch die E-Auto-Prämie des Bundes sein. Thomas Bremser berichtet.
18: Im Mai ist die neue Prämie freigeschaltet worden, unter anderem für neue E-Autos und bestimmte Plug-in-Hybride, die mit Strom und Treibstoff fahren können. Die Höhe hängt von Fahrzeug, Einkommen und Familiengröße ab und kann bei bis zu 6.000 Euro liegen. Die Prämie wirke, und zwar kräftig, sagen Autoexperten. Umweltminister Schneider ist zufrieden. Bisher seien 100.000 Anträge für die E-Auto-Prämie eingegangen.
17: Kurz vor der Bundestagswahl 2025 hatten sie Auspuffrohre mit Bauschaum verstopft. Jetzt sind drei junge Menschen vom Amtsgericht Ulm wegen gemeinschaftlicher Sachbeschädigung schuldig gesprochen worden. Die zwei Männer müssen eine Geldstrafe zahlen. Die Frau, die nur an einer Tat beteiligt war, muss gemeinnützige Arbeit leisten. Die Gruppe hatte im Dezember 2024 wohl deshalb zahlreiche Autos in Bayern, Baden-Württemberg, Schönefeld und in Berlin beschädigt und unter anderem mit Bildern von Robert Habeck beklebt, um Stimmung gegen die Grünen zu machen. Wem im eigenen Zuhause Gewalt angetan wurde, der soll künftig leichter ausziehen können. Das ist das Ziel eines Gesetzentwurfs von Bundesjustizministerin Hubig von der SPD. Geplant ist, dass Opfer von häuslicher Gewalt Mietverträge auch ohne Zustimmung des Täters beenden dürfen. Normalerweise können Menschen, die gemeinsam eine Wohnung gemietet haben, den Vertrag auch nur gemeinsam ändern oder beenden. Woher man kommt, entscheidet mit, wie gut man in der Schule ist. Das zeigt eine EU-Analyse der PISA-Daten. Das heißt, dass Kinder aus ärmeren Familien in Naturwissenschaften viermal häufiger schlecht abschneiden als Kinder aus privilegierten Verhältnissen. Die EU-Kommission warnt, dass immer weniger Schüler zur Spitzengruppe gehören. Defekte Alltagsgegenstände nicht gleich wegwerfen, sondern gemeinsam reparieren. Diese Möglichkeit gibt es nun auch in Mötzing. Dort wurde am Samstag das 15. Reparaturcafé im Kreis Regensburg eröffnet. Künftig unterstützen Ehrenamtliche dort einmal im Monat bei der Reparatur von elektrischen Kleingeräten, Haushaltsgegenständen, Spielzeug, Fahrrädern sowie Kleidung und Textilien. Das Ganze natürlich kostenlos.
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20: Noch richtig schön bei uns in der Oberpfalz. Die Temperaturen auch noch relativ mild, obwohl es jetzt so langsam unter die 20 Grad überall geht. Der Ramazzuri-Wetterausblick. Heute Nacht dann so 7 bis 3 Grad die Tiefstwerte. Da breitet sich örtlich auch wieder recht dichter Nebel aus. Der verschwindet aber im Laufe des Vormittags komplett und dann erwartet uns morgen Nachmittag wieder schönster goldener Herbst.
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20: Aktuell keine größeren Verkehrsstörungen auf den Oberpfälzer Straßen. Wo es geht, Ihnen eine gute und vor allem sichere Fahrt. 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Und da haben wir jetzt noch drei letzte. Zwei Stück auf der B22 von Erbendorf Richtung Altenstadt. Einmal ein Laser bei Dölsch und auch nochmal von Waldeck Richtung Erbendorf am Parkplatz an der bekannten Stelle ein Laser. Und der letzte Blitzer, der steht von Grafenwöhr Richtung Hütten im Industriegebiet. Dort sind 70 erlaubt. Wenn Sie noch was gesehen haben, Staus oder Blitzer, dann geben Sie es gerne durch. Alle Nummern zu uns ins Studio auf ramazzuri.de. Mein Handy ist schon ziemlich alt und ich bin auch wirklich die ganze Zeit am Überlegen, so soll ich mir jetzt ein neues holen und wenn, welches? Und wenn ich dann ein neues habe, was mache ich mit meinem alten? Und um diese Frage muss ich mir jetzt eigentlich gar keine Gedanken mehr machen, denn es gibt eine neue Aktion der Caritas und die ist wirklich, wirklich gut. Wir schauen uns das Ganze mal an nach drei Songs von U2. Rick Astley und Harry Styles habe ich auch für Sie mitgebracht. Den gibt's jetzt mit American Girls. Ich bin Alexander Pohlmann, das ist Ramazzuri.

0: Nicht der Rick Roll, sondern sein anderer Song. Das ist Rick Astley mit Whenever You Need Somebody auf Ramazzuri. Ich bin gerade dabei, mir ein neues Handy zu suchen und ich weiß auch schon ganz genau, wo dann mein altes hinkommt. Die Caritas startet nämlich die Aktion Second Handy für obdachlose Menschen. Wieso das Ganze so wichtig ist, vor allem für die bedürftigen Menschen, erzählt uns Christian Hierold von der Caritas.
1: Einige sind dabei, denen sieht man es wirklich an, dann kriegen sie feuchte Augen, weil sie einfach nicht die finanziellen Mittel haben, um sich ein Handy oder auch einfach mal ein gebrauchtes Gerät zulegen zu können.
0: Ja, ganz genau. Diese finanzielle Hürde schließt einfach Menschen komplett aus. So ein Leben ohne Mobiltelefon ist ja heute gar nicht mehr vorstellbar. Schauen wir uns doch einfach mal um. Egal ob für Behörden, die Jobsuche oder den Kontakt zur Familie, das Handy ist das Tool für die soziale Teilhabe. Und deswegen ist es kein Luxus mehr, sondern absolut notwendig.
1: Soziale Teilhabe heißt letzten Endes einfach im Austausch bleiben mit Freunden, mit Bekannten und natürlich auch mit gesellschaftlichen Institutionen. Und insofern ist es eigentlich ein Tool, das in unserer Zeit eigentlich schon nicht mehr wegzudenken ist.
0: Und genau dafür wird jede Spende gebraucht. Wenn Sie also auch noch ein funktionierendes Smartphone oder Tastenhandy rumliegen haben, einmal kurz alle Daten löschen und ab damit zur Caritas Regensburg. Die Geräte können Sie dann direkt bei Christian Hierold in der Obermünsterstraße 12 abgeben.

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14: Noch richtig schön bei uns in der Oberpfalz. Die Temperaturen auch noch relativ mild, obwohl es jetzt so langsam unter die 20 Grad überall geht. Der Ramazzuri-Wetterausblick. Heute Nacht dann so 7 bis 3 Grad die Tiefstwerte. Da breitet sich örtlich auch wieder recht dichter Nebel aus. Der verschwindet aber im Laufe des Vormittags komplett und dann erwartet uns morgen Nachmittag wieder schönster goldener Herbst.
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14: Aktuell keine größeren Verkehrsstörungen auf den Oberpfälzer Straßen. Wo es geht, Ihnen eine gute und vor allem sichere Fahrt. 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Und da haben wir jetzt noch drei letzte. Zwei Stück auf der B22 von Erbendorf Richtung Altenstadt. Einmal ein Laser bei Dölsch und auch nochmal von Waldeck Richtung Erbendorf am Parkplatz an der bekannten Stelle ein Laser. Und der letzte Blitzer, der steht von Grafenwöhr Richtung Hütten im Industriegebiet Dort sind 70 erlaubt. Wenn Sie noch was gesehen haben, Staus oder Blitzer, dann geben Sie es gerne durch. Alle Nummern zu uns ins Studio auf ramazuri.de.

einfach gute Musik auf Ramazzuri. Das war's für heute von mir. Wir hören uns morgen ab 14 Uhr wieder. Ich begleite Sie durch den Nachmittag rein in den Feierabend mit der besten Musik für die Oberpfalz. Und mit der machen wir hier nahtlos weiter. 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
14: Es ist 19 Uhr. Ich bin Gregor Jose Moser. Für viele Unternehmen dürfte es bald teuer werden, wenn sie weiter auf Plastikverpackungen setzen. Denn Union und SPD planen eine neue Steuer, wie ein Gesetzentwurf zeigt, der der deutschen Presseagentur vorliegt. Ab Juli 2027 sollen für jede Tonne Kunststoff in Verpackungen 550 Euro fällig werden. Damit sollen Anreize geschaffen werden, um den Verbrauch zu verringern. Im Prozess um die Bauschaumattacken auf Fahrzeuge in 4 Bundesländern sind die 3 Angeklagten wegen gemeinschaftlicher Sachbeschädigung schuldig gesprochen worden. Die beiden Männer sollen jeweils 3.000 Euro an die Staatskasse zahlen. Die Frau, die nur an einer der Taten beteiligt war, soll 50 Stunden gemeinnützige Arbeit ableisten. Ursula Winkler berichtet.
15: Die Gruppe soll vor der letzten Bundestagswahl hunderte Autos beschädigt haben und das arbeitsteilig. Eine Person klebte Aufkleber mit dem Schriftzug sei grüner, eine sprühte Bauschaum in Auspuffe, die dritte fotografierte. Die Ermittler sind sich sicher, hinter der Sachbeschädigung steckt ein plumper Versuch, die Wahl zu beeinflussen. Einer der Verdächtigen hatte von einem Auftrag aus Russland gesprochen. 100 Euro seien ihnen pro Auto versprochen worden.
14: Wir bleiben bei Russland. Die deutschen Geheimdienste warnen vor der Gefahr eines gewaltsamen Konflikts mit dem Land. Von keinem anderen Staat gehe derzeit eine so konkrete Bedrohung aus, sagte der Chef des Bundesnachrichtendienstes Jäger bei einer öffentlichen Anhörung im Bundestag. Der Anschlagsversuch von Leipzig Anfang August sei dafür nur ein Beispiel. Würzburg schreibt heute Wissenschaftsgeschichte. Mit diesen Worten hat Bayerns Wissenschaftsminister Blume auf die Bekanntgabe des Nobelpreises für Medizin reagiert. Der geht in diesem Jahr an Georg Nagel von der Universität Würzburg, Peter Hegemann von der Berliner Humboldt-Universität und an einen US-amerikanischen Kollegen. Der Deutsche Buchpreis geht in diesem Jahr an Shada Basya für ihren Roman Die Lücken. Das hat der Börsenverein des Deutschen Buchhandels in Frankfurt bekannt gegeben, kurz vor Start der Buchmesse morgen Abend. Ab Freitag ist die Messe auch für Privatleute geöffnet. In Die Lücken geht es unter anderem um den Umgang mit der NS-Vergangenheit. Es ist jetzt kurz nach 7. Nach viel Sonne am Tag ist es jetzt Abend und in der Nacht maximal leicht bewölkt. Die Temperaturen sinken auf 9 bis 3 Grad. Morgen und am Mittwoch scheint dann wieder oft die Sonne bei sogar bis zu 26 Grad. Morgen gibt es dann am Nachmittag am Alpenrand einzelne Schauer und Gewitter. Ab Donnerstag wird es dann kühler und wechselhaft. Guten Abend auf die Straßen, wo aktuell eher wenig los ist. Wir schauen nur kurz auf die A7 Fulda Richtung Würzburg. Zwischen Bad Kissingen, Obertulba und Hammelburg steht möglicherweise noch ein defekter LKW auf der rechten Spur und dem Standstreifen. Allen unterwegs eine gute und vor allem sichere Fahrt.
16: Von vielen lange herbeigesehnt, endlich ist er da. Der erste Feierabend der noch jungen Woche an diesem Montag. An dieser Stelle mal gute Besserung an alle diejenigen, die vielleicht ja sogar auch in den letzten Tagen krank geworden sind, sich erkältet haben, sind nämlich eine ganze Menge. Und wir gehen gleich mal der Frage nach, ab wann sollte man sich denn eigentlich wirklich krank melden? Wann wird es dann auch schwierig für die Kollegen, beziehungsweise wann ist die Ansteckungsgefahr dann auch zu groß? Mehr dazu in ein paar Minuten. Mein Name ist Ralf Hohn, wünsche euch einen schönen guten Abend.

0: Einen gemütlichen Feierabend wünsche ich am Montag. Ja, viele husten und schniefen momentan. Einige haben sich sogar krank gemeldet, weil es dann vielleicht auch mit Fieber oder ähnlichen Symptomen gar nicht mehr geht zur Arbeit. Aber die Frage ist, na, meldet man sich sofort krank, wenn man so ein bisschen hustet oder schnupft? Oder kann man mit so ein bisschen Husten noch zur Arbeit gehen? Angela Kress, wie sieht's damit aus?
1: Also grundsätzlich ist eine Erkältung in der Regel ansteckend. Heißt, wer arbeiten geht, steckt potenziell seine Kolleginnen und Kollegen an. In den ersten 3 bis 5 Tagen ist die Ansteckungsgefahr am höchsten, dann nimmt sie meist langsam ab. Als Faustregel gilt, solange Symptome da sind, sind die meisten ansteckend. Und wichtig ist natürlich auch, auf sich selbst zu achten und sich ehrlich zu fragen, kann ich mich konzentrieren und meine Arbeit sinnvoll ausführen? Dann ist vielleicht Homeoffice eine Möglichkeit, das aber immer mit dem Chef oder der Chefin absprechen.
0: Wenn ich jetzt krank zur Arbeit komme, gibt's da irgendwie arbeitsrechtlich eine Regelung?
1: Ja, es gibt kein gesetzliches Verbot, erkältet zu arbeiten. Primär gilt, bin ich arbeitsfähig und kann ich meine Arbeit ordentlich machen? Wer zum Beispiel viel Kundenkontakt hat oder Maschinen bedienen muss, ist wahrscheinlich schneller raus als jemand, der im Einzelbüro am Computer sitzt. Und auch in bestimmten Bereichen, in der Pflege zum Beispiel, gelten oft strengere Regeln. Der Arbeitgeber kann mich aber nach Hause schicken, wenn er denkt, dass ich andere anstecken werde. Er hat nämlich eine Fürsorgepflicht und die gilt für alle Mitarbeitenden.
0: Ja, man ist ja zunächst erstmal für sich selbst verantwortlich, aber wenn es irgendwie um Ansteckungsgefahr geht, natürlich auch für seine Arbeitskollegen. Also, wenn es vielleicht zu doll und zu extrem wird, dann lieber 1-2 Tage zu Hause bleiben, bis es dann hoffentlich wieder besser geht. Wir wünschen gute Besserung.

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1: Ich bin Gregor Jose Moser. Für viele Unternehmen dürfte es bald teuer werden, wenn sie weiter auf Plastikverpackungen setzen. Denn Union und SPD planen eine neue Steuer, wie ein Gesetzentwurf zeigt, der der deutschen Presseagentur vorliegt. Ab Juli 2027 sollen für jede Tonne Kunststoff in Verpackungen 550 Euro fällig werden. Damit sollen Anreize geschaffen werden, um den Verbrauch zu verringern. Im Prozess um die Bauschaumattacken auf Fahrzeuge in 4 Bundesländern sind die 3 Angeklagten wegen gemeinschaftlicher Sachbeschädigung schuldig gesprochen worden. Die beiden Männer sollen jeweils 3.000 Euro an die Staatskasse zahlen. Die Frau, die nur an einer der Taten beteiligt war, soll 50 Stunden gemeinnützige Arbeit ableisten. Ursula Winkler berichtet.
2: Die Gruppe soll vor der letzten Bundestagswahl hunderte Autos beschädigt haben und das arbeitsteilig. Eine Person klebte Aufkleber mit dem Schriftzug sei grüner, eine sprühte Bauschaum in Auspuffe, die dritte fotografierte. Die Ermittler sind sich sicher, hinter der Sachbeschädigung steckt ein plumper Versuch, die Wahl zu beeinflussen. Einer der Verdächtigen hatte von einem Auftrag aus Russland gesprochen. 100 Euro seien ihnen pro Auto versprochen worden.
1: Das waren die Nachrichten um 12:30. Nach viel Sonne am Tag ist es jetzt Abend und in der Nacht maximal leicht bewölkt. Die Temperaturen sinken auf 9 bis 3 Grad. Morgen und am Mittwoch scheint dann wieder oft die Sonne bei sogar bis zu 26 Grad. Morgen gibt es dann am Nachmittag am Alpenrand einzelne Schauer und Gewitter. Ab Donnerstag wird es dann kühler und wechselhaft.
3: Ich dachte mir, ich grüße an dieser Stelle mal alle Lehrer, die natürlich jetzt hoffentlich auch schon alle im Feierabend sind. Vielleicht noch der ein oder andere dabei ist, Arbeiten oder Klausuren zu korrigieren oder den Unterricht für morgen vorzubereiten. Heute ist nämlich Weltlehrertag. Also, ich dachte mir, ne, könnte man ja mal erwähnen. Schönen Gruß an dieser Stelle.

0: Das Wochenende ist vorbei, wir sind in eine neue Woche gestartet und das Wochenende war wettertechnisch ja nochmal so richtig schön, tolles Spätsommerwetter. Hier und da gab es vielleicht mal einen kleinen Schauer, aber auch von den Temperaturen her. Aber damit wird es wohl im Laufe der Woche irgendwann vorbei sein. Kai Zorn, wie gestaltet sich denn die neue Wetterwoche, in die wir heute gestartet sind?
1: Zweigeteilt. Der Dienstag und der Mittwoch sind noch super edel. Nach jeweils nebligen Nächten gibt es tagsüber viel Sonnenschein. Am Dienstag sind es 18 bis 23, am Mittwoch 19 bis 25 Grad. Wow. Das wird nochmal richtig spätsommerlich werden und dann ist ratzfatz Schluss. Mhm. In der Nacht auf Donnerstag überquert uns eine Kaltfront mit Wind, Regen, teils auch mit Gewittern. Am Donnerstag sind es kaum noch 15 Grad. Es gibt immer wieder Regen, vor allem im Südosten. In den Bergen sinkt die Schneefallgrenze auf unter 2000 Meter Höhe und in den Hochlagen der Alpen zieht der Winter ein. Der Freitag bringt nach letzten Schauern dann mehr Sonnenschein. Es ist recht windig anfangs noch und die Temperaturen liegen dann nur noch zwischen 10 und 15 Grad.
0: Und wird es zum Wochenende hin wieder schöner?
1: Nee, leider nicht. Oder für die Natur Gott sei Dank. Es gibt am Samstag einige Schauer, im Norden auch mal längere Zeit Regen. Dazu ist es sehr windig. Der Sonntag wird aller Voraussicht nach eine Spur freundlicher mit längeren sonnigen Phasen. Und der Jahreszeit entsprechend pendeln sich dann die Werte bei 10 bis 16 Grad ein.
0: Also zeigt uns der Oktober dann im Laufe der nächsten Tage irgendwann die kalte Schulter. Kai Zorn aus unserer Wetterredaktion. Ab Donnerstag wird es deutlich kühler. Vielen Dank.

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1: Es ist 20 Uhr. Ich bin Gregor Jose Moser. Wasser wird auch in Deutschland knapper. Bundesumweltminister Schneider will deshalb etwa Pharma- und Kosmetikhersteller für Wasserverschmutzungen stärker zur Kasse bitten. Das hat der SPD-Politiker in Berlin zum Auftakt der Konferenz Zukunft ist gleich Wasser gesagt. In den Abwässern befinden sich zunehmend Medikamentenrückstände und andere Mikroschadstoffe. So Schneider, um diese herauszufiltern, müssten Milliarden in den Ausbau der Kläranlagen investiert werden. Aus Sicht der Geheimdienste muss Deutschland vor allem wegen Russland deutlich widerstandsfähiger werden. Russland führe einen Schattenkrieg gegen Deutschland, sagte der Präsident des Bundesnachrichtendienstes Jäger bei einer Anhörung im Bundestag. Mehr von Katrin Müller.
2: Hinweise auf einen groß angelegten Angriff Russlands gegen NATO-Staaten gibt es demnach zwar aktuell nicht, denkbar sind aber wohl militärische Nadelstiche, besonders im Baltikum. Laut BND-Chef Jäger setzt der Kreml vor allem auf Einschüchterung. Moskau wettet auf unsere Schwäche, so Jäger wörtlich. Auch Verfassungsschutzchef Seelen warnt vor russischer Sabotage und Tötungsdelikten und auch vor Desinformation und Anschlagsversuchen, wie auf dem Flughafen Halle-Leipzig.
1: Bayerns Sozialministerin Schaaf will strengere Regeln für Prostitution. Die CSU-Politikerin spricht sich für das sogenannte nordische Modell aus. Prostituierte würden dabei nicht bestraft, der Kauf sexueller Dienstleistungen dagegen schon. Bordelle müssten schließen, gleichzeitig soll es mehr Hilfen für den Ausstieg aus der Prostitution geben. Ein Roman gegen die Gleichgültigkeit ist laut dem Börsenverein des Deutschen Buchhandels Die Lücken der Autorin Shaida Basya, die in diesem Jahr den Deutschen Buchpreis gewonnen hat. Von der Jury heißt es, der Roman reflektiere 100 Jahre ambivalenten deutschen Lebens. Erzählt wird von jüdischen Familien, von NS-Profiteuren sowie von kurdischen und iranischen Menschen, die in Deutschland Schutz und Zuflucht suchen. Fußballstürmerstar Harry Kane steht offenbar kurz vor dem Abschluss seiner Vertragsverhandlungen mit dem FC Bayern München. Die Transferjournalisten Fabrizio Romano und Florian Plettenberg berichten übereinstimmend von einem prinzipiellen Durchbruch bei den Gesprächen. Demnach könnte der 33-jährige Engländer seinen Kontrakt um 2 Jahre bis 2029 verlängern. Es ist jetzt 8:15. Nach viel Sonne am Tag ist es jetzt abends und in der Nacht maximal leicht bewölkt. Die Temperaturen sinken auf 9 bis 3 Grad. Morgen und am Mittwoch scheint dann wieder oft die Sonne bei sogar bis zu 26 Grad. Morgen gibt es dann am Nachmittag am Alpenrand einzelne Schauer und Gewitter. Ab Donnerstag wird es dann kühler und wechselhaft. Guten Abend auf die Straßen und Vorsicht bitte auf der A7 Fulda Richtung Würzburg. Zwischen Bad Kissingen, Obertulba und Hammelburg ist die Fahrbahn auf einen Fahrstreifen verengt. Grund ist ein defekter LKW im Baustellenbereich. Es laufen Bergungsarbeiten. Und dann noch die A93 Weiden Richtung Regensburg. Einfahrt Schwandorf Nord, auch hier Gefahr durch einen defekten LKW. Allen unterwegs eine gute und vor allem sichere Fahrt.
3: Wir starten in eine neue Woche, 80er, hier bei uns bei Ramazzuri. Und wenn ihr Lust habt auf so richtig schöne, echte, verzerrte Gitarren, da hätte ich jetzt hier welche im Angebot. Ein Titel, der vor genau 44 Jahren Platz 1 in der amerikanischen Single-Hit-Parade war. Hier ist Musik von John Mellencamp und Jack and Diane. Ich bin Ralf Hohn. Schönen Feierabend am Montag mit den 80ern.

Musik von den Thompson Twins war das in Hold Me Now aus ihrem Album Into the Gap. Das war ein sehr erfolgreiches Album und noch wesentlich erfolgreicher war die damit verbundene Tour. Die war damals innerhalb von wenigen Stunden ausverkauft, 1984. Und wenn man sich mal überlegt, damals gab es noch keine Online-Tickets oder sonstige Möglichkeit, da musste man noch zur Theaterkasse oder sonst wohin. Ich weiß noch, ne? Meine ersten Tickets für Konzerte habe ich bei uns im Dorf bei der Theaterkasse geholt. Auch wenn es jetzt kein Theater waren, sondern Konzerte. Aber ne, für die damalige Zeit war das unheimlich schnell ausverkauft. Heute wäre das überhaupt kein Problem mehr. Aber damals war das natürlich noch was anderes vor mittlerweile 42 Jahren. Die Thompson Twins und Hold Me Now, das sind die 80er nach 8 am Montag. Bei Ramazzuri, schönen guten Abend nochmal.

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1: Ich bin Gregor Jose Moser. Wasser wird auch in Deutschland knapper. Bundesumweltminister Schneider will deshalb etwa Pharma- und Kosmetikhersteller für Wasserverschmutzungen stärker zur Kasse bitten. Das hat der SPD-Politiker in Berlin zum Auftakt der Konferenz Zukunft ist gleich Wasser gesagt. In den Abwässern befinden sich zunehmend Medikamentenrückstände und andere Mikroschadstoffe. So Schneider, um diese herauszufiltern, müssten Milliarden in den Ausbau der Kläranlagen investiert werden. Aus Sicht der Geheimdienste muss Deutschland vor allem wegen Russland deutlich widerstandsfähiger werden. Russland führe einen Schattenkrieg gegen Deutschland, sagte der Präsident des Bundesnachrichtendienstes Jäger bei einer Anhörung im Bundestag. Mehr von Katrin Müller.
2: Hinweise auf einen groß angelegten Angriff Russlands gegen NATO-Staaten gibt es demnach zwar aktuell nicht, denkbar sind aber wohl militärische Nadelstiche, besonders im Baltikum. Laut BND-Chef Jäger setzt der Kreml vor allem auf Einschüchterung. Moskau wettet auf unsere Schwäche, so Jäger wörtlich. Auch Verfassungsschutzchef Seelen warnt vor russischer Sabotage und Tötungsdelikten und auch vor Desinformation und Anschlagsversuchen, wie auf dem Flughafen Halle-Leipzig.
1: Das waren die Nachrichten um halb.
3: Und jetzt noch Nachrichten aus der Oberpfalz mit Eva Bracke. Auf dem Dulte-Areal in Amberg haben Unbekannte am Freitag einen Schausteller beklaut. Zwischen 8 und 16 Uhr gelangten sie in dessen unversperrten Wohnwagen und erbeuteten persönliche Dokumente sowie mehr als 1.000 Euro Bargeld. Die Amberger Polizei ermittelt und sucht hier Zeugen. In Chemnat sind auf dem Parkplatz eines Rewe-Marktes 3 Autos mutwillig zerkratzt worden. Die Besitzer hatten ihre Fahrzeuge am Freitagabend abgestellt und waren in einer nahegelegenen Bar. Als sie nach einer Stunde zurückkamen, entdeckten sie die Schäden. Betroffen sind 2 BMW und ein Opel. Die Fahrzeuge wurden teilweise über die komplette Seite zerkratzt. Der Schaden rund 8.500 Euro. Die Polizei Chemnat sucht Zeugen. In Neukirchen beim Heiligen Blut im Kreis Cham sind 7 Fichten von einem Waldgrundstück gestohlen worden. Die Bäume wurden vermutlich zwischen Mitte September und Anfang Oktober im Bereich der Liftstraße gefällt und anschließend abtransportiert. Die Eigentümerin erstattete am Samstag Anzeige bei der Polizei in Furt im Wald. Die Beamten ermitteln nun wegen Diebstahls.
1: Nach viel Sonne am Tag ist es jetzt abends und in der Nacht maximal leicht bewölkt. Die Temperaturen sinken auf 9 bis 3 Grad. Morgen und am Mittwoch scheint dann wieder oft die Sonne bei sogar bis zu 26 Grad. Morgen gibt es dann am Nachmittag am Alpenrand einzelne Schauer und Gewitter. Ab Donnerstag wird es dann kühler und wechselhaft.
4: Wie wär's mit Synthie-Pop aus den 80ern? Da gab's ja so einige Vertreter, ne? Allem voran wahrscheinlich Depeche Mode, Erasure, aber auch Camouflage, die den ein oder anderen Synthie-Pop-Hit abgeliefert haben. Zum Beispiel diesen hier, 1989, Love is a Shield, gibt's gleich bei uns. 3 Jahre früher aus 1986, Queen, der Titelsong aus dem gleichnamigen Album. Hier sind sie mit The Kind of Magic. Ich wünsche einen schönen Montagabend mit den 80ern. Hier bei uns bei Ramazzuri, ich bin Ralf Hohn. 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

Ein absoluter Rockkult-Klassiker, wie er im Buche steht. Foreigner und Jukebox Zero, die 80er nach 8 am Montag. Von Rock kommen wir jetzt zu gepflegter Popmusik. Madonna, die ja vor gut einer Woche richtig abgeräumt hat bei den MTV Music Video Awards. Sie ist ja das erste Mal 1986, also vor genau 40 Jahren, ausgezeichnet worden. Dann war es jetzt dazwischendurch mal ein bisschen ruhiger und jetzt war sie also wieder wirklich gut dabei. Auszeichnung auch unter anderem halt für ihr aktuelles Album, das in diesem Jahr erschienen ist. Ob sie 1989 ausgezeichnet wurde, weiß ich jetzt gar nicht aus dem Kopf. Müsste ich nachschlagen. Da hat sie ja damals ihr Album Like a Prayer veröffentlicht. Das Video dazu war ja sehr umstritten zu diesem Song. Da hat sie ja mit einer heiligen Figur geknutscht und da gab es ja dann doch viele, die dagegen dann auch gewettert haben. Einige Videokanäle haben das Video dann auch erst ab 22 Uhr gezeigt abends. Sei es drum, das Video kann ich euch nicht zeigen, aber den Song, den hören wir aus 1989. Hier ist Madonna und Like a Prayer.

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1: Es ist 21 Uhr. Ich bin Gregor Jose Moser. Plastikverpackungen zu benutzen, könnte für Unternehmen bald teuer werden. Ab Juli nächsten Jahres sollen für jede gewerbliche Tonne Kunststoff 550 Euro Steuer anfallen. Der Bund rechnet schon im ersten Jahr mit über 800 Millionen Euro Mehreinnahmen. Ab 2028 soll es sogar auf fast 1,5 Milliarden Euro jährlich steigen. Wer recycelten Kunststoff nutzt, kommt um die Steuer herum. Im Prozess um Bauschaumattacken auf Fahrzeuge in 4 Bundesländern sind die 3 Angeklagten wegen gemeinschaftlicher Sachbeschädigung schuldig gesprochen worden. Es wurden Geldstrafen bzw. gemeinnütziger Arbeit verhängt. Ursula Winkler berichtet.
2: Die Gruppe soll vor der letzten Bundestagswahl hunderte Autos beschädigt haben und das arbeitsteilig. Eine Person klebte Aufkleber mit dem Schriftzug sei grüner, eine sprühte Bauschaum in Auspuffe, die dritte fotografierte. Die Ermittler sind sich sicher, hinter der Sachbeschädigung steckt ein plumper Versuch, die Wahl zu beeinflussen. Einer der Verdächtigen hatte von einem Auftrag aus Russland gesprochen. 100 Euro seien ihnen pro Auto versprochen worden.
1: Nicht nur in Zeiten von hohen Spritpreisen sind öffentliche Verkehrsmittel für viele Menschen unerlässlich. Die bayerischen Busse und Bahnen sind im vergangenen Jahr so viel gefahren wie noch nie, wie Landesverkehrsminister Bernreiter meldet. Der ÖPNV decke 2025 Strecken von 682 Kilometern ab, ein Plus von knapp 20 Kilometern im Vergleich zu 2024. Die Autorin Shada Basya hat am Abend für ihren Roman Die Lücken den Deutschen Buchpreis bekommen. Sie wurde für ihre Erzählung über jüdisches Leben und die NS-Zeit ausgezeichnet. Der Buchpreis würdigt den besten deutschsprachigen Roman des Jahres. Mit der Verleihung in Frankfurt am Main startet traditionell die Buchmessenwoche. In New York kommt erneut ein Dinosaurier-Skelett unter den Hammer. Das Auktionshaus Sotheby's versteigert am 27. Oktober das Skelett eines Nanotyrannus namens Yodi. Geschätzter Preis 6 bis 9 Millionen Dollar. Erst im Juli hatte ein T-Rex-Skelett in New York für rund 50 Millionen Dollar den Besitzer gewechselt. Kritiker bemängeln, dass solche Auktionen die Fossilien der Forschung entziehen. Es ist jetzt kurz nach 9. Es ist maximal leicht bewölkt, die Temperaturen sinken auf 9 bis 3 Grad. Morgen und am Mittwoch scheint dann wieder oft die Sonne. Bei bis zu 26 Grad ist wieder goldener Herbst angesagt. Morgen gibt es aber am Nachmittag am Alpenrand einzelne Schauer und Gewitter. Ab Donnerstag wird es dann kühler und wechselhaft. Abends auf die Straßen und wir schauen auf die A8 Stuttgart Richtung München. Achtung, zwischen Friedberg und Dasing, da laufen noch Aufräumarbeiten. Der Standstreifen ist hier gesperrt. Und dann auch die A93 Weiden Richtung Regensburg, Einfahrt Schwandorf Nord, Gefahr durch einen defekten LKW. Allen unterwegs eine gute und vor allem sichere Fahrt.
3: Vielleicht fragt sich der ein oder andere, was macht eigentlich die Nadja von No Angels? Kann ich euch sagen, die zieht heute Abend ins Big Brother Haus ein. Wie da die Vorzeichen stehen und was sie schon mitbekommen hat von Big Brother und dem Ganzen drumherum, das wird sie uns gleich erzählen. Ich bin Ralf Hohn, macht euch einen schönen, gemütlichen Abend mit uns.

0: Frei nach dem Motto, Big Brother is watching you, Promi Big Brother ist angesagt und den einen oder anderen, der da jetzt so einzieht, den kennt er vielleicht, ne? Boxer Axel Schulz ist mit dabei, Kommissar Rex, Darsteller Gideon Braun und Nadja Benaisser von den No Angels. Ja, und sie freut sich drauf, dass sie mit dabei ist, obwohl, naja klar, das Thema Privatsphäre, das kann sie jetzt erstmal für die nächsten Wochen knicken.
1: Ja, also ich finde alle sehr, sehr sympathisch und ich durfte ein paar ja auch schon ein bisschen kennenlernen. Wir haben uns zufälligerweise im Hotel getroffen und ich finde, es nimmt ganz viel Anspannung raus und ich finde es super schön.
0: Ich sag mal so, gerade bei diesen Trash-TV-Formaten wäre für uns Zuschauer ja langweilig, wenn es zu viel Harmonie gäbe. Und Nadja will jetzt auch nicht so ganz ausschließen, dass sie vielleicht mal die Krallen ausfährt, wenn ihr was nicht passt.
1: Ich glaube, ich bin ziemlich entspannt, aber ich weiß auch nicht genau, was Schlafmangel und Hunger irgendwann aus mir machen. Das werden wir sehen.
0: Ja, vielleicht lernen wir und ihre Kolleginnen von den No Angels ja von Nadja nochmal eine ganz andere Seite kennen. Aber vielleicht fängt sie auch irgendwann an zu singen. Unter Umständen ja sogar auch den ersten Hit, den die No Angels hatten vor rund 25 Jahren. Hier sind sie mit Daylight in Your Eyes. Wir wünschen Nadja alles Gute für Promi Big Brother.

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15: Ich bin Gregor Jose Moser. Plastikverpackungen zu benutzen, könnte für Unternehmen bald teuer werden. Ab Juli nächsten Jahres sollen für jede gewerbliche Tonne Kunststoff 550 Euro Steuer anfallen. Der Bund rechnet schon im ersten Jahr mit über 800 Millionen Euro Mehreinnahmen. Ab 2028 soll es sogar auf fast 1,5 Milliarden Euro jährlich steigen. Wer recycelten Kunststoff nutzt, kommt um die Steuer herum. Im Prozess um Bauschaumattacken auf Fahrzeuge in 4 Bundesländern sind die 3 Angeklagten wegen gemeinschaftlicher Sachbeschädigung schuldig gesprochen worden. Es wurden Geldstrafen bzw. gemeinnütziger Arbeit verhängt. Ursula Winkler berichtet.
16: Die Gruppe soll vor der letzten Bundestagswahl hunderte Autos beschädigt haben und das arbeitsteilig. Eine Person klebte Aufkleber mit dem Schriftzug sei grüner, eine sprühte Bauschaum in Auspuffe, die dritte fotografierte. Die Ermittler sind sich sicher, hinter der Sachbeschädigung steckt ein plumper Versuch, die Wahl zu beeinflussen. Einer der Verdächtigen hatte von einem Auftrag aus Russland gesprochen. 100 Euro seien ihnen pro Auto versprochen worden.
15: Das waren die Nachrichten um halb.
17: Und jetzt noch Nachrichten aus der Oberpfalz mit Eva Bracke. Auf dem Duldareal in Amberg haben Unbekannte am Freitag einen Schausteller beklaut. Zwischen 8 und 16 Uhr gelangten sie in dessen unversperrten Wohnwagen und erbeuteten persönliche Dokumente sowie mehr als 1.000 Euro Bargeld. Die Amberger Polizei ermittelt und sucht hier Zeugen. In Chemnat sind auf dem Parkplatz eines Rewe-Marktes 3 Autos mutwillig zerkratzt worden. Die Besitzer hatten ihre Fahrzeuge am Freitagabend abgestellt und waren in einer nahegelegenen Bar. Als sie nach einer Stunde zurückkamen, entdeckten sie die Schäden. Betroffen sind 2 BMW und ein Opel. Die Fahrzeuge wurden teilweise über die komplette Seite zerkratzt. Der Schaden rund 8.500 Euro. Die Polizei Chemnat sucht Zeugen. In Neukirchen beim Heiligen Blut im Kreis Cham sind 7 Fichten von einem Waldgrundstück gestohlen worden. Die Bäume wurden vermutlich zwischen Mitte September und Anfang Oktober im Bereich der Liftstraße gefällt und anschließend abtransportiert. Die Eigentümerin erstattete am Samstag Anzeige bei der Polizei in Furt im Wald. Die Beamten ermitteln nun wegen Diebstahls.
15: Es ist maximal leicht bewölkt, die Temperaturen sinken auf 9 bis 3 Grad. Morgen und am Mittwoch scheint dann wieder oft die Sonne, bei bis zu 26 Grad ist wieder goldener Herbst angesagt. Morgen gibt es aber am Nachmittag am Alpenrand einzelne Schauer und Gewitter. Ab Donnerstag wird es dann kühler und wechselhaft.
18: Gestern ist sie zu Ende gegangen, nach gut 2 Wochen. Die Wiesn in München, das Oktoberfest 2026 ist Geschichte und es war eine Rekordwiesn. Wir schauen gleich nochmal drauf in dieser halben Stunde hier bei uns.

0: Gemeinsam geht's durch den ersten Feierabend dieser Woche. Nochmal schönen guten Abend am Montag. Die Wiesn in München ist gestern zu Ende gegangen und es war eine Rekordwiesn. Julia Wasselkopf, was war denn alles rekordverdächtig?
1: Ja, 7,4 Millionen Besucherinnen und Besucher gab es tatsächlich noch nie. Der bisherige Rekord aus dem Jahr 2023 lag bei 7,2 Millionen. Und die vielen Menschen hatten ordentlich Durst. 6,7 Millionen Maß Bier wurden getrunken, 200.000 mehr als im vergangenen Jahr. Auch beim Essen meldeten die Wirte ein Plus von 2-3%. Besonders das klassische Hähnl war wieder gefragt.
0: Ja, aber es ist auch eine Rekordwiesn mit Schattenseiten leider.
1: Ja, leider. Gleich zwei schwere Unfälle gab es an Fahrgeschäften. Ein 52-jähriger Mitarbeiter des Freefall Towers kam dabei ums Leben. Am letzten Wiesentag wurde außerdem ein Mitarbeiter einer Schiffsschaukel so schwer verletzt, dass er reanimiert werden musste. Eine 99-jährige starb nach einem Unfall mit einem Kutschpferd und auch die Anreise zur Wiesn wurde von einem Unglück überschattet. Bei Buchloe kippte ein Reisebus aus Italien um, zwei Menschen starben.
0: Ja, wie wir seit heute Nachmittag wissen, ist der Mitarbeiter der Schiffsschaukel wohl über einen Berg, also er schwebt nicht mehr in Lebensgefahr. Es geht ihm soweit wieder etwas besser. Unsere Gedanken sind natürlich hier auch bei den Angehörigen.

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1: Es ist 22 Uhr, ich bin Moritz Einzel. E-Autos bleiben weiter beliebt. Fast 89.000 reine Elektroautos wurden im September neu zugelassen, wie das Kraftfahrtbundesamt mitgeteilt hat. Das seien rund 95% mehr als im Vorjahresmonat. Grund für die Entwicklung dürfte die E-Auto-Prämie des Bundes sein. Thomas Bremser berichtet.
2: Im Mai ist die neue Prämie freigeschaltet worden, unter anderem für neue E-Autos und bestimmte Plug-in-Hybride, die mit Strom und Treibstoff fahren können. Die Höhe hängt von Fahrzeug, Einkommen und Familiengröße ab und kann bei bis zu 6.000 Euro liegen. Die Prämie wirke, und zwar kräftig, sagen Autoexperten. Umweltminister Schneider ist zufrieden. Bisher seien 100.000 Anträge für die E-Auto-Prämie eingegangen.
1: Wasser wird auch in Deutschland knapper. Bundesumweltminister Schneider will deshalb etwa Pharma- und Kosmetikhersteller für Wasserverschmutzungen stärker zur Kasse bitten. Das hat der SPD-Politiker in Berlin zum Auftakt der Konferenz Zukunft Wasser gesagt. In den Abwässern befänden sich zunehmend Medikamentenrückstände und andere Mikroschadstoffe. Um diese herauszufiltern, müssten Milliarden in den Ausbau der Kläranlagen investiert werden. Und genau das sollten laut Schneider die Verschmutzer bezahlen. Bayerns Sozialministerin Scharf will strengere Regeln für Prostitution. Die CSU-Politikerin spricht sich für das sogenannte nordische Modell aus. Prostituierte würden dabei nicht bestraft, der Kauf sexueller Dienstleistungen dagegen schon. Bordelle müssten schließen. Gleichzeitig soll es mehr Hilfen für den Ausstieg aus der Prostitution geben. Kurz vor der Bundestagswahl 2025 hatten sie Auspuffrohre mit Bauschaum verstopft. Jetzt sind drei junge Menschen vom Amtsgericht Ulm wegen Sachbeschädigung schuldig gesprochen worden. Die zwei Männer müssen eine Geldstrafe zahlen, die Frau muss gemeinnützige Arbeit leisten. Die drei sollen im Dezember 2024 zahlreiche Autos unter anderem in Bayern, Baden-Württemberg und Berlin beschädigt haben, um Stimmung gegen die Grünen zu machen. Ein Roman gegen die Gleichgültigkeit ist laut dem Börsenverein des deutschen Buchhandels Die Lücken der Autorin Sheida Basyar, die in diesem Jahr den deutschen Buchpreis gewonnen hat. Von der Jury heißt es, der Roman reflektiere 100 Jahre ambivalenten deutschen Lebens. Es ist jetzt kurz nach 10. Es ist maximal leicht bewölkt bei uns in Bayern. Die Temperaturen sinken auf 9 bis 3 Grad. Morgen und am Mittwoch scheint dann wieder oft die Sonne. Bei bis zu 26 Grad ist wieder goldener Herbst angesagt. Am Nachmittag gibt es morgen allerdings am Alpenrand einzelne Schauer und Gewitter. Ab Donnerstag wird es dann kühler und wechselhaft. Eine Meldung von der A93 Kiefersfelden Richtung Rosenheim am Dreieck Inntal in der Überleitung zur A8 Richtung Salzburg. Eine Sperre wegen einer Nachtbaustelle. Das soll noch bis ca. 7 Uhr früh dauern.
3: Servus, ich bin Alexander Schnöß und ich begleite Sie heute durch die Nacht auf mit Amazudi. Wie immer legen wir auch gleich los mit einfach guter Musik. Als erstes habe ich hier für Sie Gigi D'Agostino mit La Passion.

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1: Ich bin Moritz Einzel. E-Autos bleiben weiter beliebt. Fast 89.000 reine Elektroautos wurden im September neu zugelassen, wie das Kraftfahrtbundesamt mitgeteilt hat. Das seien rund 95% mehr als im Vorjahresmonat. Grund für die Entwicklung dürfte die E-Auto-Prämie des Bundes sein. Thomas Bremser berichtet.
2: Im Mai ist die neue Prämie freigeschaltet worden, unter anderem für neue E-Autos und bestimmte Plug-in-Hybride, die mit Strom und Treibstoff fahren können. Die Höhe hängt von Fahrzeug, Einkommen und Familiengröße ab und kann bei bis zu 6.000 Euro liegen. Die Prämie wirke, und zwar kräftig, sagen Autoexperten. Umweltminister Schneider ist zufrieden. Bisher seien 100.000 Anträge für die E-Auto-Prämie eingegangen.
1: Wasser wird auch in Deutschland knapper. Bundesumweltminister Schneider will deshalb etwa Pharma- und Kosmetikhersteller für Wasserverschmutzungen stärker zur Kasse bitten. Das hat der SPD-Politiker in Berlin zum Auftakt der Konferenz Zukunft Wasser gesagt. In den Abwässern befinden sich zunehmend Medikamentenrückstände und andere Mikroschadstoffe. Um diese herauszufiltern, müssten Milliarden in den Ausbau der Kläranlagen investiert werden. Und genau das sollten laut Schneider die Verschmutzer bezahlen. Das waren die Nachrichten um halb.
3: Und jetzt noch Nachrichten aus der Oberpfalz mit Eva Bracke. Auf dem Dulte-Areal in Amberg haben Unbekannte am Freitag einen Schausteller beklaut. Zwischen 8 und 16 Uhr gelangten sie in dessen unversperrten Wohnwagen und erbeuteten persönliche Dokumente sowie mehr als 1.000 Euro Bargeld. Die Amberger Polizei ermittelt und sucht hier Zeugen. In Chemnat sind auf dem Parkplatz eines Rewe-Marktes drei Autos mutwillig zerkratzt worden. Die Besitzer hatten ihre Fahrzeuge am Freitagabend abgestellt und waren in einer nahegelegenen Bar. Als sie nach einer Stunde zurückkamen, entdeckten sie die Schäden. Betroffen sind zwei BMW und ein Opel. Die Fahrzeuge wurden teilweise über die komplette Seite zerkratzt. Der Schaden rund 8.500 Euro. Die Polizei Chemnat sucht Zeugen. In Neukirchen beim Heiligen Blut im Kreis Cham sind 7 Fichten von einem Waldgrundstück gestohlen worden. Die Bäume wurden vermutlich zwischen Mitte September und Anfang Oktober im Bereich der Liftstraße gefällt und anschließend abtransportiert. Die Eigentümerin erstattete am Samstag Anzeige bei der Polizei in Furt im Wald. Die Beamten ermitteln nun wegen Diebstahls.
1: Es ist maximal leicht bewölkt bei uns in Bayern. Die Temperaturen sinken auf 9 bis 3 Grad. Morgen und am Mittwoch scheint dann wieder oft die Sonne. Bei bis zu 26 Grad ist wieder goldener Herbst angesagt. Am Nachmittag gibt es morgen allerdings am Alpenrand einzelne Schauer und Gewitter. Ab Donnerstag wird es dann kühler und wechselhaft.
4: Das ist die Nacht auf Ramazzuri und für alle, die noch wach sind, den Tag entspannt ausklingen lassen oder auf leeren Straßen unterwegs sind, haben wir hier jetzt einen Hit aus den 2000ern, der einfach perfekt ist, um entspannt durch die Nacht zu kommen. Machen Sie sich gemütlich, einfach gute Musik. Hier kommt Westlife mit World of Our Own.

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1: Es ist 23 Uhr, ich bin Moritz Einzel.
2: The 2026 Nobel Prize in Physiology or Medicine

0: to Karl Deisseroth, Peter Hegemann und Georg Nagel.
1: Der Medizinnobelpreis geht in diesem Jahr an zwei deutsche Forscher, an Georg Nagel von der Uni Würzburg und an Peter Hegemann von der Berliner Humboldt-Universität, außerdem an den US-Amerikaner Karl Deisseroth von der Stanford University. Geehrt werden sie für ihre Entdeckungen im Bereich Optogenetik. Damit werden Prozesse im Gehirn wie Epilepsie oder Parkinson verständlich. Georg Nagel ereilte die Nachricht vom Nobelpreis in Italien.
2: I'm on the terrace in the sun with olive trees beneath and lemon tree on my side, and it's very nice. I cannot complain.
1: Soweit Nagel im Telefoninterview mit dem Nobelkomitee. Also übersetzt, er hat gesagt, er sitze in der Sonne auf der Terrasse mit Olivenbäumen und einem Zitronenbaum. Das sei sehr schön und er könne sich nicht beschweren. Plastikverpackungen könnten für Unternehmen bald deutlich teurer werden. Union und SPD planen eine neue Steuer auf Kunststoff. Ab Juli 2027 sollen für jede Tonne Kunststoff in Verpackungen 550 Euro fällig werden, berichten mehrere Medien. Damit sollen Anreize geschaffen werden, um den Verbrauch zu verringern. Die größte Bedrohung geht für Deutschland derzeit von Russland aus. Das sagt der Präsident des Bundesnachrichtendienstes Jäger. Der BND-Chef sagte im parlamentarischen Kontrollgremium des Bundestags, Russland führe einen Schattenkrieg gegen uns. Es gehe dabei vor allem um Einschüchterung. Für einen groß angelegten russischen Angriff auf NATO-Staaten gebe es keine Hinweise, so Jäger. Wegen eines Polizeieinsatzes ist der Flugverkehr am Stuttgarter Flughafen vorübergehend eingestellt worden. Die Terminals seien am frühen Abend zwischenzeitlich geräumt worden. Bei einer Durchsuchung wurde aber laut Bundespolizei nichts gefunden. Eine Gefahrenlage konnte ausgeschlossen werden. Die bayerischen Busse und Bahnen sind im vergangenen Jahr so viel gefahren wie noch nie, wie Landesverkehrsminister Bernreiter meldet. Der ÖPNV deckte 2025 Strecken von 682 Kilometern ab, ein Plus von knapp 20 Kilometern im Vergleich zu 2024. Das Angebot im ländlichen Raum wurde deutlich besser. Es ist jetzt kurz nach 11. Es ist maximal leicht bewölkt bei uns in Bayern. Die Temperaturen sinken auf 9 bis 3 Grad. Morgen und am Mittwoch scheint dann wieder oft die Sonne. Bei bis zu 26 Grad ist wieder goldener Herbst angesagt. Am Nachmittag gibt es morgen allerdings am Alpenrand einzelne Schauer und Gewitter. Ab Donnerstag wird es dann kühler und wechselhaft. Eine Meldung von der A93 Kiefersfelden Richtung Rosenheim. Am Dreieck Inntal ist die Überleitung zur A8 Richtung Salzburg wegen einer Nachtbaustelle gesperrt. Das soll noch bis ca. 7 Uhr früh dauern.
3: Durch die Nacht auf Ramazzotti und jetzt haben wir ein ganz besonderes musikalisches Highlight hier im Programm. Ein Song übers Loslassen von Ängsten, über den Mut, im großen Ozean des Lebens nicht unterzugehen, sondern einfach seinen eigenen Rhythmus zu finden. Machen Sie sich gemütlich für einfach gute Musik. Hier sind BTS mit Swim.

0: Das war Bryan Adams mit Straight from the Heart hier in der Nacht auf Damasudi. Und Sie kennen das ja ganz bestimmt. Man kauft sich ein neues Telefon und das alte wandert dann erstmal direkt für immer in die Schublade. Aber genau die Geräte werden jetzt in Regensburg gebraucht. Die Caritas startet die Aktion Second Handy für obdachlose Menschen. Und wieso das Ganze so wichtig ist, vor allem für die bedürftigen Menschen, erzählt uns jetzt die Caritas.
1: Einige sind dabei, denen sieht man es wirklich an und kriegen sie feuchte Augen, weil sie einfach nicht die finanziellen Mittel haben, um sich ein Handy oder auch einfach mal ein gebrauchtes Gerät zulegen zu können.
0: Ja, weil genau diese finanzielle Hürde schließt Menschen komplett aus. Weil ein Leben ohne Mobiltelefon ist heute ja eigentlich gar nicht mehr vorstellbar. Ganz egal, ob für Behörden, die Jobsuche oder den Kontakt zur Familie. Und das Handy ist das Tool für die soziale Teilhabe, was eben kein Luxus, sondern absolut notwendig ist.
1: Soziale Teilhabe heißt letzten Endes einfach im Austausch bleiben mit Freunden, mit Bekannten, und natürlich auch mit gesellschaftlichen Institutionen. Und insofern ist es eigentlich ein Tool, das in unserer Zeit eigentlich schon nicht mehr wegzudenken ist.
0: Und genau dafür wird jede Spende gebraucht. Also sollten Sie auch noch ein funktionierendes Smartphone oder Tastenhandy daheim rumliegen haben, einmal kurz alle Daten löschen und ab damit zur Caritas in Regensburg. Die Geräte können Sie direkt bei Christian Hierold in der Obermünsterstraße 12 abgeben. Ich bin Alexander Schnöß. Servus.
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1: Ich bin Moritz Einzel.
2: The 2026 Nobel Prize in Physiology or Medicine to Karl Deisseroth, Peter Hegemann und Georg Nagel.
1: Der Medizinnobelpreis geht in diesem Jahr an zwei deutsche Forscher, an Georg Nagel von der Uni Würzburg und an Peter Hegemann von der Berliner Humboldt-Universität, außerdem an den US-Amerikaner Karl Deisseroth von der Stanford University. Geehrt werden sie für ihre Entdeckungen im Bereich Optogenetik. Damit werden Prozesse im Gehirn wie Epilepsie oder Parkinson verständlich. Georg Nagel ereilte die Nachricht vom Nobelpreis in Italien.
3: I'm on the terrace in the sun with olive trees beneath and lemon tree on my side, and it's very nice. I cannot complain.
1: Soweit Nagel im Telefoninterview mit dem Nobelkomitee. Also übersetzt, er hat gesagt, er sitze in der Sonne auf der Terrasse mit Olivenbäumen und einem Zitronenbaum. Das sei sehr schön und er könne sich nicht beschweren. Plastikverpackungen könnten für Unternehmen bald deutlich teurer werden. Union und SPD planen eine neue Steuer auf Kunststoff. Ab Juli 2027 sollen für jede Tonne Kunststoff in Verpackungen 550 Euro fällig werden, berichten mehrere Medien. Damit sollen Anreize geschaffen werden, um den Verbrauch zu verringern. Das waren die Nachrichten um halb.
4: Und jetzt noch Nachrichten aus der Oberpfalz mit Eva Bracke. Auf dem Dulde-Areal in Amberg haben Unbekannte am Freitag einen Schausteller beklaut. Zwischen 8 und 16 Uhr gelangten sie in dessen unversperrten Wohnwagen und erbeuteten persönliche Dokumente sowie mehr als 1.000 Euro Bargeld. Die Amberger Polizei ermittelt und sucht hier Zeugen. In Chemnat sind auf dem Parkplatz eines Rewe-Marktes drei Autos mutwillig zerkratzt worden. Die Besitzer hatten ihre Fahrzeuge am Freitagabend abgestellt und waren in einer nahegelegenen Bar. Als sie nach einer Stunde zurückkamen, entdeckten sie die Schäden. Betroffen sind zwei BMW und ein Opel. Die Fahrzeuge wurden teilweise über die komplette Seite zerkratzt. Der Schaden rund 8.500 Euro. Die Polizei Chemnat sucht Zeugen. In Neukirchen beim Heiligen Blut im Kreis Cham sind 7 Fichten von einem Waldgrundstück gestohlen worden. Die Bäume wurden vermutlich zwischen Mitte September und Anfang Oktober im Bereich der Liftstraße gefällt und anschließend abtransportiert. Die Eigentümerin erstattete am Samstag Anzeige bei der Polizei in Furt im Wald. Die Beamten ermitteln nun wegen Diebstahls.
1: Es ist maximal leicht bewölkt bei uns in Bayern. Die Temperaturen sinken auf 9 bis 3 Grad. Morgen und am Mittwoch scheint dann wieder oft die Sonne. Bei bis zu 26 Grad ist wieder goldener Herbst angesagt. Am Nachmittag gibt es morgen allerdings am Alpenrand einzelne Schauer und Gewitter. Ab Donnerstag wird es dann kühler und wechselhaft.
5: Durch die Nacht auf Ramazzuri und passend zum Namen würde man den nächsten Song eigentlich liebsten auf Dauerschleife abspielen, aber das geht ja leider hier im Radio nicht. Machen Sie sich bereit für einfach gute Musik. Hier kommen Martin Garrix und Ed Sheeran mit ihrem neuesten Hit Repeated. Stay.

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1: Es ist 0 Uhr, ich bin Moritz Einzel. Warnung vom Bundesnachrichtendienst, die Konfrontationen der Deutschland mit Russland steht, habe eine neue, gefährlichere Qualität. Der Anschlagsversuch von Leipzig sei nur ein Beispiel dafür. Das hat BND-Chef Jäger bei einer öffentlichen Anhörung im Bundestag gesagt.
2: Deutschland ist in Gefahr, in einen gewaltsamen Konflikt mit Russland zu geraten.
1: Russland führe einen Schattenkrieg gegen uns, so Jäger. Hinweise auf einen groß angelegten Angriff gegen NATO-Staaten gebe es aber nicht. Mit Licht Nervenzellen im Gehirn steuern. Für ihre Forschung zur Optogenetik bekommen zwei Wissenschaftler aus Deutschland den Nobelpreis für Medizin. Einer von ihnen ist Georg Nagel von der Uni Würzburg. Oliver Obanke berichtet.
3: Welche Nerven in unserem Gehirn sind für Erinnerungen oder Gefühle zuständig? Wie funktionieren Erkrankungen wie Alzheimer oder Parkinson? Die Optogenetik bringt Licht ins Dunkel unseres Gehirns.
4: Und es hat auch Auswirkungen für Erkrankungen, die jetzt eben auch durch Untersuchungen an Modellorganismen besser verstanden werden können,
3: sagt Paul Pauli, Präsident der Uni Würzburg. Zum Beispiel ist es möglich, Sehkraft teilweise wieder herzustellen.
1: Plastikverpackungen könnten für Unternehmen bald deutlich teurer werden. Die Bundesregierung plant nämlich eine neue Steuer auf Kunststoff. Ein Entwurf, aus dem mehrere Medien zitieren, sieht vor, dass ab dem kommenden Sommer für jede Tonne Plastik in Verpackungen 550 Euro fällig werden. Chaos gab es am Nachmittag am Stuttgarter Flughafen. Dort hat ein 24-Jähriger mit einer falschen Bombendrohung einen großen Polizeieinsatz ausgelöst. Der Flugbetrieb war vorübergehend ausgesetzt. Der junge Mann wurde von seinem Flug nach Ägypten ausgeschlossen. Gegen ihn läuft jetzt ein Ermittlungsverfahren. In der Nations League hat Frankreichs Fußballnationalmannschaft ihren ersten Heimsieg unter dem neuen Coach Zinedine Zidane eingefahren. Die Franzosen gewannen gegen Belgien nach langem Rückstand noch deutlich mit 4:1. Zwei Tore erzielte FC Bayern-Star Michael Olise als Einwechselspieler. In derselben Gruppe gewann Italien 3:1 gegen die Türkei. Es ist jetzt 12:15. Es ist leicht bewölkt oder klar bei uns in Bayern. In einigen Niederungen bildet sich Nebel. Die Temperaturen sinken auf 9 bis 3 Grad. Tagsüber scheint neben harmlosen Wolken wieder die Sonne. Am Nachmittag entstehen am Alpenrand westlich der Isar einzelne Schauer und Gewitter. Die Höchstwerte erreichen 18 bis 24 Grad. Am Mittwoch ist es noch sonnig. Am Donnerstag kommt dann eine Regenfront. Vorsicht auf der A7 Ulm Richtung Füssenreute, zwischen Dettingen an der Iller und Bergheim ein Unfall. Der Verkehr wird an der Unfallstelle vorbeigeführt. Und A7 Würzburg Richtung Fulda am Dreieck Schweinfurt-Werneck ist die Überleitung zur A70 Richtung Schweinfurt-Werneck gesperrt wegen dreier Schwertransporte. Das Ganze soll dauern bis ca. 5 Uhr früh.
5: Es ist 12:15, Sie hören Radio Ramazzuri und um jetzt mal so richtig entspannt und gut gelaunt in den nächsten Tag zu starten, gibt's erstmal einfach gute Musik. Hier kommt Eros Ramazzotti mit Adesso 2.

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1: Ich bin Moritz Einzel. Warnung vom Bundesnachrichtendienst, die Konfrontation, in der Deutschland mit Russland steht, habe eine neue, gefährlichere Qualität. Der Anschlagsversuch von Leipzig sei nur ein Beispiel dafür. Das hat BND-Chef Jäger bei einer öffentlichen Anhörung im Bundestag gesagt.
2: Deutschland ist in Gefahr, in einen gewaltsamen Konflikt mit Russland zu geraten.
1: Russland führe einen Schattenkrieg gegen uns, so Jäger. Hinweise auf einen groß angelegten Angriff gegen NATO-Staaten gebe es aber nicht. Plastikverpackungen könnten für Unternehmen bald deutlich teurer werden. Die Bundesregierung plant nämlich eine neue Steuer auf Kunststoff. Ein Entwurf, aus dem mehrere Medien zitieren, sieht vor, dass ab dem kommenden Sommer für jede Tonne Plastik in Verpackungen 550 Euro fällig werden. Das waren die Nachrichten um halb.
3: Und jetzt noch Nachrichten aus der Oberpfalz mit Eva Bracke. Auf dem Dulde-Areal in Amberg haben Unbekannte am Freitag einen Schausteller beklaut. Zwischen 8 und 16 Uhr gelangten sie in dessen unversperrten Wohnwagen und erbeuteten persönliche Dokumente sowie mehr als 1.000 Euro Bargeld. Die Amberger Polizei ermittelt und sucht hier Zeugen. In Chemnat sind auf dem Parkplatz eines Rewe-Marktes 3 Autos mutwillig zerkratzt worden. Die Besitzer hatten ihre Fahrzeuge am Freitagabend abgestellt und waren in einer nahegelegenen Bar. Als sie nach einer Stunde zurückkamen, entdeckten sie die Schäden. Betroffen sind 2 BMW und ein Opel. Die Fahrzeuge wurden teilweise über die komplette Seite zerkratzt. Der Schaden rund 8.500 Euro. Die Polizei Chemnat sucht Zeugen. In Neukirchen beim Heiligen Blut im Kreis Cham sind 7 Fichten von einem Waldgrundstück gestohlen worden. Die Bäume wurden vermutlich zwischen Mitte September und Anfang Oktober im Bereich der Liftstraße gefällt und anschließend abtransportiert. Die Eigentümerin erstattete am Samstag Anzeige bei der Polizei in Furt im Wald. Die Beamten ermitteln nun wegen Diebstahls.
1: Es ist leicht bewölkt oder klar bei uns in Bayern. In einigen Niederungen bildet sich Nebel. Die Temperaturen sinken auf 9 bis 3 Grad. Tagsüber scheint neben harmlosen Wolken wieder die Sonne. Am Nachmittag entstehen am Alpenrand westlich der Isar einzelne Schauer und Gewitter. Die Höchstwerte erreichen 18 bis 24 Grad. Am Mittwoch ist es noch sonnig. Am Donnerstag kommt dann eine Regenfront.
4: Das ist die Nacht auf Ramazzuri und wie immer gehen wir durch die Nacht mit den besten Hits für die Oberpfalz. In der nächsten halben Stunde habe ich unter anderem für Sie mit dem Gepäck One Republic, Starship, Katy Perry und den Anfang macht jetzt Ditto mit White Flag.

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1: Es ist 1 Uhr, ich bin Moritz Einzel. In Sachsen-Anhalt konstituiert sich heute der neue Landtag. Der AfD-Politiker Tobias Rausch könnte dabei zum ersten Landtagspräsidenten der AfD gewählt werden. Die Linke kritisiert das. Parteichef Pantisano.
2: Was diese Woche in Sachsen-Anhalt passiert, ist eine Warnung für das ganze Land. Die AfD steht nicht mehr nur vor den Türen der Macht, sie beginnt, diese Macht zu übernehmen. Und das gelingt ihnen derzeit nur mit Steigbügelhaltern.
1: Damit ist das BSW in Sachsen-Anhalt gemeint. Die Partei hat angekündigt, den AfD-Mann mitzuwählen. Gleich zwei Forscher aus Deutschland erhalten in diesem Jahr den Nobelpreis für Medizin. Georg Nagel von der Uni Würzburg und Peter Hegel.

0: Mann von der Humboldt-Universität Berlin. Sie forschen im Bereich der Optogenetik, zum Beispiel interessant für Krankheiten wie Parkinson. Hegemann in der ARD.
1: Sie wissen ja von anderen Krankheitsbildern, dass es Jahre oder Jahrzehnte dauert, bis man die richtig versteht. Und das Verständnis ist das, was durch diese Technik gefördert wird. Die Therapie ist nochmal eine andere Sache.
0: Hegemann und Nagel teilen sich den Nobelpreis mit dem US-Wissenschaftler Carl Deisseroth. Der billionenschwere EU-Haushaltsentwurf von 2028 bis 2034 soll deutlich gekürzt werden. Dazu hat Kanzler Merz jetzt den Druck erhöht.
2: Keinen neuen Finanzrahmen zu haben, ist für Deutschland die finanziell mit Abstand günstigste Lösung. Aber wir wollen sie nicht, denn das würde die Handlungsfähigkeit Europas stark einschränken.
0: Das sagte Merz nach einem Treffen mit dem litauischen Ministerpräsidenten Sinkevičius. Es sei sein fester Wille, die Verhandlungen bis zum Ende des laufenden Jahres abzuschließen, so Merz. Wegen einer falschen Bombendrohung ist der Flugverkehr am Stuttgarter Flughafen vorübergehend eingestellt worden. Die Terminals seien am frühen Abend zwischenzeitlich geräumt worden. Etwa 3000 Reisende waren betroffen. Gegen den 24-Jährigen, der behauptete, eine Bombe im Gepäck zu haben, läuft nun ein Ermittlungsverfahren. In der Nations League hat Frankreichs Fußballnationalmannschaft den dritten Sieg im vierten Gruppenspiel eingefahren. Das Team von Zinedine Zidane setzte sich nach Rückstand gegen Belgien noch klar mit 4:1 durch. Zwei Treffer erzielte FC Bayern-Star Michael Olise als Einwechselspieler. Außerdem gewann Italien 3:1 gegen die Türkei. Es ist jetzt 1:15. Es ist leicht bewölkt oder klar bei uns in Bayern. In einigen Niederungen bildet sich Nebel. Die Temperaturen sinken auf 9 bis 3 Grad. Tagsüber scheint neben harmlosen Wolken wieder die Sonne. Am Nachmittag entstehen am Alpenrand westlich der Isar einzelne Schauer und Gewitter. Die Höchstwerte erreichen 18 bis 24 Grad. Am Mittwoch ist es noch sonnig. Am Donnerstag kommt dann eine Regenfront. Vorsicht auf der A7 Ulm Richtung Füssenreuth zwischen Dettingen an der Iller und Bergheim. Ein Unfall, da wird der Verkehr an der Unfallstelle vorbeigeführt. Vorsicht auf der A9 München Richtung Nürnberg in der Einfahrt von der Raststätte Köschinger Forst Ost. Ein defekter LKW. Und A93 Kiefersfelden Richtung Rosenheim. Am Dreieck Inntal ist die Überleitung zur A8 Richtung Salzburg wegen einer Nachtbaustelle gesperrt. Das soll noch bis ca. 7 Uhr früh dauern.
3: Durch die Nacht auf Ramazzuri und für alle, die auf leeren Straßen unterwegs sind oder gedankenversunken aus dem Fenster zu Hause schauen, haben wir jetzt so ein richtig starkes musikalisches Highlight hier im Programm. Tiffany Harris nimmt uns mit in den Strudel aus Gefühlen irgendwo zwischen Herzklopfen, Unsicherheit und purer Freiheit. Machen Sie sich's gemütlich, einfach gute Musik, hier kommt Vertigo. 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

0: Das war Mark Cohn mit Walking in Memphis hier in der Nacht auf Ramazzuti. Und jetzt ist ja inzwischen nichts mehr mit draußen sitzen und Bierchen zischen. Jetzt heißt abends die Freunde zu sich nach Hause einladen und einen Film- und Spieleabend machen. Aber immer nur Monopoly und Kniffeln wird ja auch langweilig und deswegen haben wir mal die Figurenschubser in Schwarndorf besucht.
1: Wir verkaufen Warhammer, Tabletop, unterschiedliche Systeme, Brettspiele, die etwas anspruchsvolleren Brettspiele, also nicht so die normalen, die Monopoly, Risiko, Eos Show, die etwas anspruchsvolleren und natürlich Rollenspiele wie Dungeons & Dragons, sollten auch nicht fehlen.
0: Das war Daniel Rockinger von den Figurenschubsern. Tabletop wird seit Jahren immer beliebter und trotzdem ist so ein Laden noch immer die Ausnahme bei uns in der Oberpfalz. Man musste immer in die großen Metropolen fahren, um so ein richtiges Angebot zu finden.
1: Naja, ich habe tatsächlich vor 17 Jahren die ersten Figuren bekommen und habe vor 17 Jahren das erste Mal bin ich mit Warhammer Fantasy in Berührung gekommen und so ein Laden hat vor 17 Jahren schon gefehlt. Und meine Frau und ich haben uns gedacht, jetzt hat nach 17 Jahren und Wiedereinstieg im Warhammer und in anderen Systemen, dass das doch eine relativ gute Idee wäre, wenn Schwandorf sowas mal bekommen würde und vor allen Dingen die Community vielleicht zusammenführen würde.
0: Ja, genau darum geht's nämlich. Zusammen Zeit verbringen, Spaß haben und Neues ausprobieren. Im Laden selbst kann man sich dann tatsächlich auch hinsetzen und mal eine Runde spielen. Und auch Turniere sollen demnächst kommen. Aber nicht nur die Erwachsenen kommen da auf ihre Kosten, sondern auch für Kinder ist da einiges geboten.
1: Aber nichtsdestotrotz haben wir diverse Kinderspiele da. Da vor allem in der Weihnachtszeit, das sollte dann schon passen, dass die Kinder auch hier im Laden was finden, wo ihnen gefällt.
0: Ja, ganz genau. Für klein und groß, da ist wirklich für jeden was dabei. Wenn Sie jetzt genug gescrabbelt haben und mal ein ganz neues Brettspielerlebnis haben wollen, dann sind Sie bei den Figurenschubsern in Schwarndorf auf jeden Fall gut aufgehoben. Ich bin Alexander Schnöß. Servus.
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1: Ich bin Moritz Einzel. In Sachsen-Anhalt konstituiert sich heute der neue Landtag. Der AfD-Politiker Tobias Rausch könnte dabei zum ersten Landtagspräsidenten der AfD gewählt werden. Die Linke kritisiert das. Parteichef Pantisano.
2: Was diese Woche in Sachsen-Anhalt passiert, ist eine Warnung für das ganze Land. Die AfD steht nicht mehr nur vor den Türen der Macht, sie beginnt, diese Macht zu übernehmen. Und das gelingt ihnen derzeit nur mit Steigbügelhaltern.
1: Damit ist das BSW in Sachsen-Anhalt gemeint. Die Partei hat angekündigt, den AfD-Mann mitzuwählen. Gleich zwei Forscher aus Deutschland erhalten in diesem Jahr den Nobelpreis für Medizin. Georg Nagel von der Uni Würzburg und Peter Hegemann von der Humboldt-Universität Berlin. Sie forschen im Bereich der Optogenetik, zum Beispiel interessant für Krankheiten wie Parkinson. Hegemann in der ARD.
3: Sie wissen ja von anderen Krankheitsbildern, dass es Jahre oder Jahrzehnte dauert, bis man die richtig versteht. Und das Verständnis ist das, was durch diese Technik gefördert wird. Die Therapie ist nochmal eine andere Sache.
1: Hegemann und Nagel teilen sich den Nobelpreis mit dem US-Wissenschaftler Carl Deisseroth. Das waren die Nachrichten um halb.
4: Und jetzt noch Nachrichten aus der Oberpfalz mit Eva Bracke. Auf dem Dulde-Areal in Amberg haben Unbekannte am Freitag einen Schausteller beklaut. Zwischen 8 und 16 Uhr gelangten sie in dessen unversperrten Wohnwagen und erbeuteten persönliche Dokumente sowie mehr als 1.000 Euro Bargeld. Die Amberger Polizei ermittelt und sucht hier Zeugen. In Chemnat sind auf dem Parkplatz eines Rewe-Marktes drei Autos mutwillig zerkratzt worden. Die Besitzer hatten ihre Fahrzeuge am Freitagabend abgestellt und waren in einer nahegelegenen Bar. Als sie nach einer Stunde zurückkamen, entdeckten sie die Schäden. Betroffen sind zwei BMW und ein Opel. Die Fahrzeuge wurden teilweise über die komplette Seite zerkratzt. Der Schaden rund 8.500 Euro. Die Polizei Chemnat sucht Zeugen. In Neukirchen beim Heiligen Blut im Kreis Cham sind 7 Fichten von einem Waldgrundstück gestohlen worden. Die Bäume wurden vermutlich zwischen Mitte September und Anfang Oktober im Bereich der Liftstraße gefällt und anschließend abtransportiert. Die Eigentümerin erstattete am Samstag Anzeige bei der Polizei in Furt im Wald. Die Beamten ermitteln nun wegen Diebstahls.
1: Es ist leicht bewölkt oder klar bei uns in Bayern. In einigen Niederungen bildet sich Nebel. Die Temperaturen sinken auf 9 bis 3 Grad. Tagsüber scheint neben harmlosen Wolken wieder die Sonne. Am Nachmittag entstehen am Alpenrand westlich der Isar einzelne Schauer und Gewitter. Die Höchstwerte erreichen 18 bis 24 Grad. Am Mittwoch ist es noch sonnig. Am Donnerstag kommt dann eine Regenfront.
5: Durch die Nacht auf Ramazzuri und auch wenn es für den nächsten Song eigentlich noch ein paar Stunden zu früh ist, spielen wir den jetzt einfach trotzdem. Einfach gute Musik, hier kommt Michael Schulte mit 5 AM.

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1: Es ist 2 Uhr, ich bin Moritz Einzel. Die Bundesregierung plant eine neue Plastiksteuer. Ab dem kommenden Sommer sollen für jede Tonne Kunststoff in Verpackungen 550 Euro fällig werden. Das geht aus einem Gesetzentwurf von Union und SPD hervor, über den mehrere Medien berichten. Für Unternehmen soll das ein Anreiz sein, weniger Plastik zu verwenden. Die Gefahr eines gewaltsamen Konflikts mit Russland wächst. Davor hat der Präsident des Bundesnachrichtendienstes Jäger bei einer öffentlichen Anhörung im Bundestag gewarnt. Russland führe einen Schattenkrieg gegen uns.
2: Dieser unerklärte Krieg ist nicht mit herkömmlichen militärischen oder rechtlichen Kategorien zu fassen. Wir befinden uns nicht im Verteidigungsfall und werden trotzdem angegriffen.
1: Moskau wette auf unsere Schwäche, so Jäger. Der Flugbetrieb am Stuttgarter Flughafen war am späten Nachmittag vorübergehend ausgesetzt. Etwa 3000 Reisende waren betroffen. Grund war eine falsche Bombendrohung durch einen 24-Jährigen. Gegen ihn läuft nun ein Ermittlungsverfahren. In Spanien gibt es am 29. November Neuwahlen. Das hat der linke Regierungschef Sanchez verkündet, nachdem seine Dekrete zur Bekämpfung der Wohnungsnot im Parlament gescheitert waren. Die Wohnungskrise ist derzeit das große innenpolitische Thema in Spanien. Die Gewerkschaften wollen bald mit einem Generalstreik ein Zeichen setzen. Der Deutsche Buchpreis geht in diesem Jahr an die Autorin